wie könnte ich besser mit euch ins Wochenende starten als mit einem Song, ja, der früher zumindest auf den richtig guten Partys nicht fehlen durfte. Hier ist Kenny Loggins und Welcome to Hot Light. 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

0: Diese Nacht führt uns ins Wochenende. Ja, und es endet die erste Sommerferienwoche in Bayern. Und zu einem jedem Sommer gehört ein spezieller Sommerhit. Ja, jetzt war wieder die Frage, wer wird denn der offizielle Sommerhit des Jahres 2026? Welcher wäre es denn für euch?
1: Everybody Loves the Sunshine von Roy. Weiß nicht mehr, wer er heißt.
2: Es gibt gute Vibes. Everybody Loves the Sunshine.
3: Summertime Sadness, weil das bringt die Sommerstimmung wieder zurück.
4: Red Hot Chili Peppers, Can't Stop, geht immer. Ganzes Jahr.
5: Der neue Song von Shakira von der WM, Dai Dai. Der vibe gut, wenn man im Auto unterwegs ist, Sonnenschein. Ich finde der Vibe ganz gut.
6: Paschanam, Sommergewitter. Das ist perfekt einfach. Ich habe so ein Gefühl, ich bin im Auto, ich fahre gerade in den Urlaub. In Deutschland kennt man das ja, dass abends dann immer auch Sommergewitter gibt. Das passt einfach zum Sommer in Deutschland.
7: Fett im Kornfeld von Jürgen Drews. Das ist mein Sommersong 2026. Ich liebe ihn einfach. Das bringt mir gute Laune.
0: Tja, aber es ist natürlich klar, dass es auch ein Song aus dem Jahr 2026 sein muss, der Sommerhit des Jahres wird. Ja, und welche ist es denn jetzt? Er wurde gerade schon genannt. Es ist natürlich der WM-Song 2026 von Shakira und Burna Boy. Hier hören wir ihn. Dai Dai.

0: Ich bin Hendrik Daum. Wegen der zunehmenden Hitzewellen fordert der Chef der Bundesärztekammer Reinhardt eine Grundgesetzänderung. Sein Hauptkritikpunkt: In Pflege- und Altenheimen haben nur wenige Bewohner überhaupt Zugang zu einer Klimaanlage, und das geht laut Reinhardt so nicht weiter. Über eine Verfassungsänderung soll unter anderem geklärt werden, wer den Hitzeschutz künftig eigentlich bezahlen soll. Mittlerweile 4 Bundesländer haben jetzt das Sonn- und Feiertagsfahrverbot für Lastwagen teilweise aufgehoben. Grund ist die Dürre und das damit verbundene Niedrigwasser der Wasserstraßen. Viele Frachtschiffe können deswegen gar nicht oder nur mit einem Bruchteil der üblichen Ladung fahren. Nordrhein-Westfalen, Niedersachsen, Rheinland-Pfalz und das Saarland wollen auf diese Weise das Verlegen von Gütertransporten vom Wasserweg auf die Straßen erleichtern. Damit sollen Lieferketten aufrechterhalten und Versorgungsengpässe vermieden werden. Das waren die Nachrichten um 9:30. An den Alpen, da ziehen im Moment noch ein paar Schauer und Gewitter durch. Ansonsten aber ist es überwiegend klar oder nur leicht bewölkt. Die Frühwerte liegen dann zwischen 15 und 8 Grad. Heute am Samstag, da scheint die Sonne von früh bis spät. Dazu gibt's nur wenige harmlose Wolken. Die Höchstwerte liegen zwischen 26 und 32 Grad. Ja, und nicht viel anders geht's auch morgen am Sonntag und in der neuen Woche weiter. 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
2: Geht durch die Nacht immer weiter rein ins Wochenende. Und meine Wenigkeit Steffi Enders darf mich begleiten mit sensationeller Musik jetzt von Foreigner. Hier ist Say Will.

0: In dieser Nacht ist der Samstag angebrochen und somit das zweite Sommerferienwochenende in Bayern. Ja, und vielleicht geht's ja für euch in den nächsten 5 Wochen noch in den Urlaub. Ja, und die Frage ist ja immer, wohin? Es ist teilweise sehr schwer, sich zu entscheiden. Deswegen haben wir uns jetzt gedacht, wir machen jetzt einfach gemeinsam eine Weltreise. Aber dafür müssen wir Deutschland gar nicht verlassen. Warum, hört ihr jetzt?
1: Lust auf Strandurlaub in Kalifornien? Dann ab nach Schleswig-Holstein. Laut Überlieferung soll ein Fischer am Strand eine Planke mit der Aufschrift California gefunden und an sein Haus genagelt haben. Und schon war der ungewöhnliche Ortsname geboren. In NRW gibt's einen Ort namens Waterloo, benannt nach der berühmten Schlacht. Ein preußischer Staatsminister, der damals mitgekämpft hat, hat seinen Gutshof einfach so genannt und der Name ist bis heute geblieben. Oder wie wär's mit einem Abstecher nach Bethlehem, also das im Ostallgäu? Der Name kommt wahrscheinlich von Bettelheim, weil dort früher viele arme Tagelöhner gelebt haben. Aus dem Spitznamen wurde dann Bethlehem. Der Ort Troja in Mecklenburg-Vorpommern klingt nach Antike, hat damit aber nichts zu tun. Der Name geht vermutlich aufs altslawische Treu zurück, das heißt einfach 3.

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1: Ich bin Hendrik Daum. Nach dem Fund der Sprengstoffdrohne am Flughafen Leipzig-Halle wird der Ruf laut nach mehr Schutz für Flughäfen. Denn gerade Flughäfen spielen für Deutschlands Verteidigung eine wichtige Rolle, wie Claudia Wächter berichtet.
2: Auf vielen Airports bei uns fehlt aber offenbar noch die Technik, um Drohnen effektiv abzuwehren. Und was ist mit der Wasser- und Stromversorgung, also generell dem Schutz der kritischen Infrastruktur? Vermutlich hat sich auch damit der Nationale Sicherheitsrat beschäftigt. Kanzler Merz war bei dem Treffen auch dabei und auch er hat sicherlich die Kritiker gehört, die sagen, die Zusammenarbeit der Behörden bei einem Drohnenvorfall, die muss verbessert werden.
1: Bislang hat sich US-Präsident Trump ja zurückgehalten, China wegen seiner Energieimporte aus Russland unter Druck zu setzen. Das könnte sich jetzt ändern. Der US-Senat hat weitreichende Sanktionen beschlossen, die auch China treffen könnten, denn das Gesetz würde Trump erlauben, Strafmaßnahmen gegen Länder zu verhängen, die Russland dabei helfen, Energiesanktionen zu umgehen. Außerdem sieht der Entwurf direkte Sanktionen gegen russische Politiker und Firmen vor. Wer heute in Augsburg zum Samstag-Shopping will, der steht vor verschlossenen Läden. Denn in der Schwabenmetropole wird heute das Friedensfest gefeiert. Höhepunkt ist die große Friedenstafel auf dem Rathausplatz. Ab 22:45 sind alle eingeladen, ihr eigenes Essen und Trinken mitzubringen, zu teilen und gemeinsam zu feiern. Das Kinderfriedensfest mit über 50 Mitmachaktionen startet um 12 Uhr im Botanischen Garten und im Zoo. Das Hohe Friedensfest wird in Augsburg seit fast 400 Jahren gefeiert. Es erinnert an das Ende der Unterdrückung von Protestanten im Dreißigjährigen Krieg. Tierschützer und Tierärzte fordern eine bundesweite Kastrationspflicht für Katzen, die frei herumlaufen dürfen. So soll verhindert werden, dass sich Straßenkatzen unkontrolliert vermehren und unter Hunger und Krankheiten leiden. Länder und Kommunen regeln derzeit die Kastrationspflicht sehr unterschiedlich. Fachleute beklagen deshalb einen Flickenteppich hierzulande. Gute Nachrichten fürs Klima und damit für uns alle kommen vom brasilianischen Amazonasgebiet. Die Abholzung dort befindet sich auf dem niedrigsten Stand seit einem Jahrzehnt. Wie die zuständigen Behörden unter Berufung auf Satellitendaten mitteilten, ist die Abholzung im Vergleich zum Vorjahreszeitraum um gut ein Drittel gesunken. Der linksgerichtete Präsident da Silva will die illegale Abholzung des Amazonaswaldes bis zum Jahr 2030 endgültig stoppen. Es ist jetzt 3:15. An den Alpen, da ziehen im Moment noch ein paar Schauer und Gewitter durch. Ansonsten aber ist es überwiegend klar oder nur leicht bewölkt. Die Frühwerte liegen dann zwischen 15 und 8 Grad. Heute am Samstag, da scheint die Sonne von früh bis spät. Dazu gibt's nur wenige harmlose Wolken. Die Höchstwerte liegen zwischen 26 und 32 Grad. Ja, und nicht viel anders geht's auch morgen am Sonntag und in der neuen Woche weiter. Zwei Meldungen haben wir. Einmal die A9 Nürnberg Richtung München. Bitte aufpassen. Zwischen dem Kreuz Nürnberg Ost und dem Dreieck Nürnberg Feucht. Da steht ein unbeleuchtetes Pannenauto auf der linken Spur. Und dann haben wir noch die A96 Lindau Richtung München. Auch hier bitte vorsichtig fahren. Zwischen Bad Wörishofen und Buchloe Ost. Da gab es einen Unfall.

geht durch die Nacht rein in den zweiten Sommerferien-Samstag. Eine Woche liegt schon hinter und 5 Wochen noch vor den Schülerinnen und Schülern. Und vielleicht geht's da ja auch noch für euch in den Urlaub. Mit dem Flieger vielleicht? Ja, und wenn sich da ein mulmiges Gefühl bei euch breit macht oder gar Flugangst, dann haben wir in ein paar Minuten für euch ein paar Tipps. Ich bin Steffi Enders und freue mich, dass ihr da seid.

0: Dieses Wochenende, in das wir jetzt reinstarten, liegt schon mitten in den Sommerferien und in der Urlaubszeit. Für viele geht's mit dem Flugzeug weg. Ja, aber der eine oder die andere hat da schon ein bisschen Angst oder ein mulmiges Gefühl. Deswegen ist die Kollegin Angela Kress jetzt da mit Tipps, was wir gegen Flugangst, wenn sie denn da ist, tun können. Wie viele Menschen haben denn tatsächlich Flugangst?
1: Ich habe Zahlen gefunden, die sagen, etwa ein Drittel, also richtig viele Menschen, fühlt sich unwohl an Bord. Rund 15%, also etwa jede siebte Person, hat starke Flugangst. Das kann dann zu Schweißausbrüchen führen, zu heftigem Herzklopfen, Übelkeit oder auch mal Atemnot. Oft ist das Problem, dass wir beim Fliegen komplett die Kontrolle abgeben müssen und das macht eben vielen Menschen Angst.
0: Und was können wir vor und auch während dem Flug dagegen machen?
1: Es kann einen Unterschied machen, wo wir im Flugzeug sitzen. Über den Tragflächen spürt man Turbulenzen zum Beispiel oft weniger. Medikamente können auch kurzzeitig helfen. Experten sagen aber Vorsicht, sie betäuben die Angst nur und können sie langfristig auch schlimmer machen. Wer sich unwohl fühlt, kann sich auch immer wieder selbst klar machen, Fliegen gehört statistisch zu den sichersten Fortbewegungen und Turbulenzen sind völlig normal. Und gleich am Anfang der Crew Bescheid sagen, die sind geschult und können auch helfen.
0: Jetzt gibt es aber viele Menschen, die wirklich so starke Flugangst haben, dass sie überhaupt nicht in einen Flieger rein wollen. Meine Schwiegermutter zum Beispiel. Man verpasst aber natürlich viel, wenn man nicht fliegt. Wenn man sagt, ich möchte eine Therapie machen, welche Möglichkeiten gibt es denn da?
1: Konfrontationstherapien gibt es, wo Betroffene in einem Flugsimulator Schritt für Schritt ihre Angst überwinden können. Manche Fluggesellschaften und Flughäfen bieten auch immer wieder spezielle Seminare an. Ich habe zum Beispiel Wochenendseminare unter anderem in Berlin und München gefunden und auch einzelne Termine zum Beispiel am Flughafen in Dortmund oder in Stuttgart.
0: Mhm, vielen Dank für diese Infos, Angela. Also ich drücke euch ganz fest die Daumen, wenn ihr den nächsten Flug antreten wollt.

0: Nach dem Fund der Sprengstoffdrohne am Flughafen Leipzig-Halle wird der Ruf laut nach mehr Schutz für Flughäfen. Denn gerade Flughäfen spielen für Deutschlands Verteidigung eine wichtige Rolle, wie Claudia Wächter berichtet.
1: Auf vielen Airports bei uns fehlt aber offenbar noch die Technik, um Drohnen effektiv abzuwehren. Und was ist mit der Wasser- und Stromversorgung, also generell dem Schutz der kritischen Infrastruktur? Vermutlich hat sich auch damit der Nationale Sicherheitsrat beschäftigt. Kanzler Merz war bei dem Treffen auch dabei und auch er hat sicherlich die Kritiker gehört, die sagen, die Zusammenarbeit der Behörden bei einem Drohnenvorfall, die muss verbessert werden.
0: Bislang hat sich US-Präsident Trump ja zurückgehalten, China wegen seiner Energieimporte aus Russland unter Druck zu setzen. Das könnte sich jetzt ändern. Der US-Senat hat weitreichende Sanktionen beschlossen, die auch China treffen könnten. Denn das Gesetz würde Trump erlauben, Strafmaßnahmen gegen Länder zu verhängen, die Russland dabei helfen, Energiesanktionen zu umgehen. Außerdem sieht der Entwurf direkte Sanktionen gegen russische Politiker und Firmen vor. Das waren die Nachrichten um halb. An den Alpen, da ziehen im Moment noch ein paar Schauer und Gewitter durch. Ansonsten aber ist es überwiegend klar oder nur leicht bewölkt. Die Frühwerte liegen dann zwischen 15 und 8 Grad. Heute am Samstag, da scheint die Sonne von früh bis spät. Dazu gibt's nur wenige harmlose Wolken. Die Höchstwerte liegen zwischen 26 und 32 Grad. Ja, und nicht viel anders geht's auch morgen am Sonntag und in der neuen Woche weiter.
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3: Mit mir, Steffi Enders, geht's jetzt rein ins Wochenende und gleichzeitig zurück in die Zukunft. Wir erinnern uns nämlich an diesen coolen Film mit der Filmmusik von Huey Lewis and the News. Hier ist The Power of Love.

0: Passt einfach so schön zum Sommer, dieser Song von Fastboy and Wrath. Wave haben wir gehört. In der Nacht rein ins Wochenende und in ein Wochenende, an dem eins der Spice Girls mit Sicherheit ihren Geburtstag nochmal so richtig nachfeiert. Vorgestern ist nämlich Ginger Spice 54 geworden, also Jerry Halliwell. Sie hat gerade noch was zu feiern. Sie hat nämlich einen ziemlichen Coup gelandet. In London wird zurzeit die 6. Staffel der Erfolgsserie Only Murder in the Building gedreht. Da ermitteln jetzt die Hobbykriminologen wieder.
1: Wir wollen heute noch rein und nach Beweisen suchen. Kommst du mit?
2: Ein Einbruch in die Wohnung eines Toten und in seinen Sachen wühlen? Besser als sich langweilen.
0: Und Jerry Halliwell wird eine Gastrolle übernehmen. Damit wäre die Schauspielerei schon ihr zweites Standbein neben der Musik. Jerry ist nämlich seit fast 20 Jahren auch als Kinderbuchautorin erfolgreich. Nach 6 Bänden rund um die Heldin Eugenia Lavender hat sie eine neue Kinderbuchserie gestartet.
3: Rosie Frost, Ice on Fire. This is the author, Jerry Halliwell Horner.
0: Ja, und gerade hat Jerry für nächstes Jahr den 3. Band der Rosie Frost-Reihe angekündigt. Und die Bücher sollen auch verfilmt werden. Also bei so vielen anderen Projekten verblassen hoffentlich Jerrys Erinnerungen an die Spice Girls-Zeit nicht ganz. Wir wünschen dir nochmal alles Gute nachträglich zum Geburtstag und hören sie jetzt ohne die anderen Spice Girls alleine mit ihrer Version von It's Raining Men.

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1: Ich bin Hendrik Daum. Schon wieder sorgen Drohnen an einem sicherheitsrelevanten Ort für Aufsehen. Über einem Bundeswehrstützpunkt im nordrhein-westfälischen Mechernich sind zwei Drohnen gesichtet worden. Mehr von Zoe Tassovali.
2: Was die beiden Drohnen über dem Bundeswehrgelände gemacht haben und wer sie gesteuert hat, ist bislang unklar. Am Anfang haben Feldjäger den Vorfall untersucht, danach übernahm die Polizei. Besonders auffällig ist der Zeitpunkt. Erst vor wenigen Tagen wurde am Flughafen Leipzig-Halle eine Drohne mit Sprengstoff entdeckt. Dort ermittelt inzwischen die Bundesanwaltschaft.
1: Die CDU-Spitze in Berlin will ihren Landesverband in Sachsen-Anhalt nach der Landtagswahl nicht selbst über eine Koalition mit der AfD entscheiden lassen. Unionsfraktionschef Frei betonte gegenüber den Funke-Medien, das Kooperationsverbot mit der AfD sei ein Grundsatzbeschluss der Partei und könne nicht je nach Bundesland anders beantwortet werden. Der Verfassungsschutz stuft die AfD in Sachsen-Anhalt als gesichert rechtsextremistisch ein. In den Umfragen liegt die AfD dort klar vor der CDU von Ministerpräsident Schulz. Mittlerweile 4 Bundesländer haben jetzt das Sonn- und Feiertagsfahrverbot für Lastwagen teilweise aufgehoben. Grund ist die Dürre und das damit verbundene Niedrigwasser der Wasserstraßen. Viele Frachtschiffe können deswegen gar nicht oder nur mit einem Bruchteil der üblichen Ladung fahren. Nordrhein-Westfalen, Niedersachsen, Rheinland-Pfalz und das Saarland wollen auf diese Weise das Verlegen von Gütertransporten vom Wasserweg auf die Straßen erleichtern. Damit sollen Lieferketten aufrechterhalten und Versorgungsengpässe vermieden werden. Bayern lockert wegen der anhaltenden Dürre die Regeln für Biotierhalter. Dafür wurde die Futterknappheit als Katastrophenfall eingestuft. Biobetriebe dürfen für ihre Tiere deshalb jetzt ausnahmsweise auf konventionelles Heu oder Silage ausweichen, wenn kein gleichwertiges Biofutter verfügbar ist. Hertha BSC ist mit einem Sieg in die neue Saison in der zweiten Fußball-Bundesliga gestartet. Die Berliner gewannen das Eröffnungsspiel beim VfL Bochum mit 1:0. Und Norwegens Fußballverband fordert den Rücktritt von FIFA-Chef Infantino. Präsidentin Klaveness sagte, Infantino verfüge nicht über das notwendige Vertrauen, um die FIFA in der aktuellen Situation stabil zu führen. Der FIFA-Chef steht ja seit seinem Plan, Rechte an der Fußball-WM an Investoren zu veräußern, massiv unter Druck. Es ist jetzt 4:15. Nur an den Alpen ziehen im Moment noch ein paar Schauer und Gewitter durch. Ansonsten ist es aber überwiegend klar oder nur leicht bewölkt bei Frühwerten zwischen 15 und 8 Grad. Heute am Samstag scheint die Sonne von früh bis spät. Dazu gibt's nur wenige harmlose Wolken. Die Höchstwerte, die liegen zwischen 26 und 32 Grad. Ja, und nicht viel anders geht's auch morgen am Sonntag und in der neuen Woche weiter. Zwei Meldungen haben wir. Einmal die A9 Nürnberg Richtung München. Bitte aufpassen. Zwischen dem Kreuz Nürnberg Ost und dem Dreieck Nürnberg Feucht. Da steht ein unbeleuchtetes Pannenauto auf der linken Spur. Und dann haben wir noch die A96 Lindau Richtung München. Auch hier bitte vorsichtig fahren. Zwischen Bad Wörishofen und Buchloe Ost. Da gab es einen Unfall.

Jetzt ist der frühe Morgen angebrochen und ich wünsche einen guten Morgen und einen tollen Start ins Wochenende. Ich hoffe, es ist bei euch jetzt nicht die Arbeit, die euch zu dieser frühen Stunde raustreibt. Vielleicht ja auch die Fahrt in den Urlaub. Aber so oder so begleite ich euch sehr gerne. Ich bin Steffi Enders.

0: Entspanntes Aufwachen an diesem frühen Samstagmorgen mit Sascha. We can leave the world behind. Ja, ich hoffe, ihr könnt ein bisschen die Weltgeschehnisse hinter euch lassen, entspannen an diesem Wochenende und schöne sommerliche Tage genießen. Es wird ja auch wieder richtig heiß an diesem Wochenende und auch nächste Woche. Ja, da ist ein kühles Getränk natürlich was sehr, sehr Schönes, gerade am Abend, wenn man länger draußen sitzt. Und ich muss sagen, ich bin ja absoluter Aperol-Spritz-Fan, ja. Muss ja auch nicht immer mit Alkohol sein. Gibt es ja auch eine sehr leckere alkoholfreie Alternative. Simon Müller hat da ein paar heiße Tipps für uns. Also was ist denn das Trendgetränk dieses Sommers?
1: Also mit Alkohol ist gerade ein Getränk ganz hoch im Kurs, nämlich der Bicicleta. Das klingt nicht nur toll, das ist auch lecker. Übersetzt heißt es auf Italienisch Fahrrad und er besteht aus einem leichten Mix aus Weißwein, Campari und Sprudelwasser. Der Legende nach, weil der Drink für ältere Herren in Norditalien erfunden wurde, die nach dem Barbesuch noch mit dem Fahrrad nach Hause fahren mussten. Deswegen nur eine leichte Campari-Weinschorle. Da es aber trotzdem mal ein Gläschen zu viel wurde, fuhren sie dann auf dem Heimweg auffällige Schlangenlinien. Daher der Name Bicicleta. Ob das so stimmt, weiß man nicht ganz. Was man aber weiß, der Bicicleta ist ein Top-Sommergetränk.
0: Ja, und das ist die Hauptsache. Jetzt muss ich aber nochmal auf den Aperol Spritz zurückkommen. Den hast du jetzt ja nicht genannt. Ist der etwa out?
1: Also da gibt es ein klares Ja und ein Nein von mir. Aperol ist natürlich weiterhin hoch im Kurs, aber es ist jetzt auch nichts mehr Neues, nichts mehr Trendiges in dem Sinne. Stattdessen sind andere süßere Spritzsorten angesagt, etwa mit Pfirsich oder Maracuja. Und immer beliebter werden auch Aperol-Slushies. Dafür wird der fertige Spritz einfach mit reichlich Eis im Mixer püriert, bis man ein Slush-Eis bekommt. Aber klar, es wird auch weiterhin viel Aperol getrunken, denn der schmeckt ja einfach gut und das knallige Orange passt einfach irgendwie zum Sommer.
0: Ja, stimmt. Aperol-Spritz, einfach super, ha? Absoluter Evergreen. Aber jetzt mal zum Schluss noch was ganz ohne Prozente. Gibt's auch alkoholfreie Trends?
1: Ja, absolut, die gibt's. Und da machen wir direkt mit bunten Farben weiter, denn es gibt ein neues Hype-Getränk, nämlich der Ube Latte. Wenn man will, kann man den auch auf Eis machen. Und der ist ein bisschen so wie ein Matcha-Latte, aber nicht grün, sondern lila. Und gemacht wird er aus einer Jamswurzel. Und je nach Zubereitung schmeckt er nach Vanille, Nuss oder Kokos. Er ist ganz ohne Koffein, lässt sich aber auch mit Kaffee oder Matcha mixen. Auch ohne knallige Farben ist mein stiller Sommerheld aber trotzdem weiterhin das alkoholfreie Bier. Jetzt im Sommer am besten ein leichtes Helles. Das ist zwar nicht so schön bunt, dafür aber isotonisch und einfach super erfrischend an so einem heißen Sommerabend.
0: Absolut verständlich. Und ich muss sagen, nicht nur beim Aperol Spritz ist die alkoholfreie Alternative sehr, sehr lecker, sondern bei vielen anderen Getränken auch. Dankeschön, Simon.

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1: Ich bin Hendrik Daum. Schon wieder sorgen Drohnen an einem sicherheitsrelevanten Ort für Aufsehen. Über einem Bundeswehrstützpunkt im nordrhein-westfälischen Mechernich sind zwei Drohnen gesichtet worden. Mehr von Zoe Tassovali.
2: Was die beiden Drohnen über dem Bundeswehrgelände gemacht haben und wer sie gesteuert hat, ist bislang unklar. Am Anfang haben Feldjäger den Vorfall untersucht, danach übernahm die Polizei. Besonders auffällig ist der Zeitpunkt. Erst vor wenigen Tagen wurde am Flughafen Leipzig-Halle eine Drohne mit Sprengstoff entdeckt. Dort ermittelt inzwischen die Bundesanwaltschaft.
1: Die CDU-Spitze in Berlin will ihren Landesverband in Sachsen-Anhalt nach der Landtagswahl nicht selbst über eine Koalition mit der AfD entscheiden lassen. Unionsfraktionschef Frei betonte gegenüber den Funke-Medien, das Kooperationsverbot mit der AfD sei ein Grundsatzbeschluss der Partei und könne nicht je nach Bundesland anders beantwortet werden. Der Verfassungsschutz stuft die AfD in Sachsen-Anhalt als gesichert rechtsextremistisch ein. In den Umfragen liegt die AfD dort klar vor der CDU von Ministerpräsident Schulz. Das waren die

0: Nachrichten um halb. Nur an den Alpen ziehen im Moment noch ein paar Schauer und Gewitter durch. Ansonsten ist es aber überwiegend klar oder nur leicht bewölkt bei Frühwerten zwischen 15 und 8 Grad. Heute am Samstag scheint die Sonne von früh bis spät. Dazu gibt's nur wenige harmlose Wolken. Die Höchstwerte, die liegen zwischen 26 und 32 Grad. Ja, und nicht viel anders geht's auch morgen am Sonntag und in der neuen Woche weiter.
1: Und für einen richtig guten Start ins Wochenende habe ich, Steffi Enders, gleich sensationell kultige Musik aus den 80ern für euch. Von den Pet Shop Boys gibt's It's a Sin. Außerdem Foster the People. Pumped Up Kicks. Aber erstmal die großartige Donna Summer. She works hard for the money. Guten Morgen.

0: Euch einen guten Morgen und willkommen im Wochenende. Und Shawn Mendes, alles Gute zum Geburtstag. Er wird nämlich heute 28. Erst 28, muss man sagen. Aber er kann schon auf eine lange Karriere, erst auf YouTube, dann in den Charts zurückblicken. Ja, wenn ihr so erfolgreich sein wollt wie er, braucht ihr anscheinend nur die richtige Gitarre. Vor einem Monat hat Shawn Mendes 2 Gitarrenmodelle auf den Markt gebracht und er schwärmt, wer diese Instrumente in die Hand nimmt, wird sofort inspiriert und es können wunderbare Dinge passieren.
1: When you pick them up, you feel like there's just something about the way they're made. There's something inspiring, and when you're inspired, you play better. When you play better, it's just kind of this upward spiral of goodness. So I hope people feel that.
0: Klingt so, als ob es mit der richtigen Gitarre ganz leicht ist, eine Musikkarriere wie Shawn Mendes zu starten. Leicht, aber nicht ganz billig. Das günstigere Modell kostet 1.500 Euro, für das edlere sind fast 7.000 Euro fällig. Also vielleicht sparen wir uns das Geld lieber und überlassen das mit der Musik Shawn Mendes. Hier ist das Geburtstagskind mit It'll Be Okay.

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1: Ich bin Hendrik Daum. Einen schönen guten Morgen. Nach dem Fund der Sprengstoffdrohne am Flughafen Leipzig-Halle wird der Ruf jetzt lauter nach mehr Schutz für Flughäfen und andere wichtige Infrastruktur, wie Claudia Wächter berichtet.
2: Auf vielen Airports bei uns fehlt aber offenbar noch die Technik, um Drohnen effektiv abzuwehren. Und was ist mit der Wasser- und Stromversorgung, also generell dem Schutz der kritischen Infrastruktur? Vermutlich hat sich auch damit der Nationale Sicherheitsrat beschäftigt. Kanzler Merz war bei dem Treffen auch dabei und auch er hat sicherlich die Kritiker gehört, die sagen, die Zusammenarbeit der Behörden bei einem Drohnenvorfall, die muss verbessert werden.
1: Mittlerweile 4 Bundesländer haben jetzt das Sonn- und Feiertagsfahrverbot für Lastwagen teilweise aufgehoben. Grund ist die Dürre und das damit verbundene Niedrigwasser der Wasserstraßen. Viele Frachtschiffe können deswegen gar nicht oder nur mit einem Bruchteil der üblichen Ladung fahren. Nordrhein-Westfalen, Niedersachsen, Rheinland-Pfalz und das Saarland wollen mit der Maßnahme das Verlegen von Gütertransporten vom Wasser auf die Straßen erleichtern. Damit sollen Lieferketten aufrechterhalten und Versorgungsengpässe vermieden werden. Wer heute in Augsburg zum Samstag-Shopping will, der steht vor verschlossenen Läden. Denn in der Schwabenmetropole wird heute das Friedensfest gefeiert. Höhepunkt ist die große Friedenstafel auf dem Rathausplatz. Ab 11:15 sind alle eingeladen, ihr eigenes Essen und Trinken mitzubringen, zu teilen und gemeinsam zu feiern. Das Kinderfriedensfest mit über 50 Mitmachaktionen startet um 12 Uhr im Botanischen Garten und im Zoo. Das Hohe Friedensfest wird in Augsburg seit fast 400 Jahren gefeiert. Es erinnert an das Ende der Unterdrückung von Protestanten im Dreißigjährigen Krieg. Wirklich gute Nachrichten fürs Klima und damit für uns alle kommen vom brasilianischen Amazonasgebiet. Die Abholzung dort befindet sich auf dem niedrigsten Stand seit einem Jahrzehnt. Wie die zuständigen Behörden unter Berufung auf Satellitendaten mitteilten, ist die Abholzung im Vergleich zum Vorjahreszeitraum um gut ein Drittel gesunken. Der linksgerichtete Präsident da Silva will die illegale Abholzung des Amazonaswaldes bis zum Jahr 2030 dann endgültig stoppen. Es ist jetzt 5:15. Nur an den Alpen ziehen im Moment noch ein paar Schauer und Gewitter durch. Ansonsten ist es aber überwiegend klar oder nur leicht bewölkt bei Frühwerten zwischen 15 und 8 Grad. Heute am Samstag scheint die Sonne von früh bis spät. Dazu gibt's nur wenige harmlose Wolken. Die Höchstwerte, die liegen zwischen 26 und 32 Grad. Ja, und nicht viel anders geht's auch morgen am Sonntag und in der neuen Woche weiter. Eine Meldung haben wir von der A3 Linz Richtung Passau. Hier aktuell 2 Kilometer Stau zwischen Neuhaus am Inn und Passau Süd. Da braucht ihr eine Viertelstunde länger.

Ich bin Steffi Enders, wünsche euch einen frühen guten Morgen und sage nochmal herzlich willkommen im Wochenende. Und wir springen mit Freude hinein mit dieser kultigen Musik von Van Halen. Hier ist Jump.

0: Mit Nice Little Penguins Flying haben wir einen kultigen musikalischen Start ins Wochenende gehabt und ich hoffe, ja, der Rest wird doch genauso gut für euch. Guten Morgen am frühen Samstag. Ja, wir erwarten heute wieder heiße Temperaturen, Sommerwetter vom Feinsten. Aber es gibt halt auch so ein paar Nachteile im Sommer, beziehungsweise nervige Insekten. Ja, draußen sind es die Wespen. Ja, und innen haben wir auch noch einiges, was rumschwirrt. Elisa Schuh gibt uns ein paar Tipps. Wie können wir denn vorbeugen, dass sich Insekten bei mir zu Hause es so richtig bequem machen?
1: Also alle Orte, an denen Lebensmittel oder auch Reste davon gelagert werden, sind eine Einladung für Insekten. Schmutziges Geschirr sollte also schnellstmöglich abgewaschen und der Müll regelmäßig nach draußen gebracht werden. Wer eine Speisekammer hat, sollte alles möglichst in luftdichten Behältern aufbewahren. Wenn Tiere im Haus wohnen, sollten auch die Näpfe regelmäßig gereinigt werden. Gerade in der Küche können Fliegengitter verhindern, dass die kleinen Insekten ins Haus kommen.
0: Ja, und ganz besonders nervig sind ja gerade die Fruchtfliegen. Was kann ich da tun, wenn die bei mir in der Küche rumschwirren?
1: Zu Hause kann man sich eine Falle ganz einfach selber bauen. Dazu etwas Apfelessig, Wein oder Fruchtsaft mit Wasser und einem Tropfen Spülmittel vermischen. Der süße Duft lockt die Tiere an. Durch das Spülmittel können die Fliegen sich nicht an der Oberfläche halten und versinken. Es geht aber auch etwas tierfreundlicher. Dazu einen Esslöffel Essig und 2 Esslöffel Saft in einem Glas mischen. Darüber kommt dann eine Plastikfolie mit kleinen Löchern. So ertrinken die Fliegen nicht und sind im Glas gefangen, bis man sie draußen aussetzt.
0: Ja, also das ist auf jeden Fall ein tierfreundlicherer Tipp. Dankeschön dafür, Elisa. Stop.

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Ich bin Hendrik Daum. Einen schönen guten Morgen. Nach dem Fund der Sprengstoffdrohne am Flughafen Leipzig-Halle wird der Ruf jetzt lauter,

0: nach mehr Schutz für Flughäfen und andere wichtige Infrastruktur, wie Claudia Wächter berichtet.
1: Auf vielen Airports bei uns fehlt aber offenbar noch die Technik, um Drohnen effektiv abzuwehren. Und was ist mit der Wasser- und Stromversorgung, also generell dem Schutz der kritischen Infrastruktur? Vermutlich hat sich auch damit der Nationale Sicherheitsrat beschäftigt. Kanzler Merz war bei dem Treffen auch dabei und auch er hat sicherlich die Kritiker gehört, die sagen, die Zusammenarbeit der Behörden bei einem Drohnenvorfall, die muss verbessert werden.
0: Mittlerweile 4 Bundesländer haben jetzt das Sonn- und Feiertagsfahrverbot für Lastwagen teilweise aufgehoben. Grund ist die Dürre und das damit verbundene Niedrigwasser der Wasserstraßen. Viele Frachtschiffe können deswegen gar nicht oder nur mit einem Bruchteil der üblichen Ladung fahren. Nordrhein-Westfalen, Niedersachsen, Rheinland-Pfalz und das Saarland wollen mit der Maßnahme das Verlegen von Gütertransporten vom Wasser auf die Straßen erleichtern. Damit sollen Lieferketten aufrechterhalten und Versorgungsengpässe vermieden werden. Das waren die Nachrichten um 5:30. Nur an den Alpen ziehen im Moment noch ein paar Schauer und Gewitter durch. Ansonsten ist es aber überwiegend klar oder nur leicht bewölkt bei Frühwerten zwischen 15 und 8 Grad. Heute am Samstag scheint die Sonne von früh bis spät. Dazu gibt's nur wenige harmlose Wolken. Die Höchstwerte, die liegen zwischen 26 und 32 Grad. Ja, und nicht viel anders geht's auch morgen am Sonntag und in der neuen Woche weiter.
2: Wenn ihr jetzt schon wach seid an diesem frühen Samstag, ja, dann könnt ihr auf jeden Fall noch ordentlich durchatmen, denn noch haben wir angenehme Temperaturen. Aber im Laufe des Tages wird es wieder richtig, richtig heiß. Ich wünsche euch auf jeden Fall einen richtig guten Start rein ins Wochenende. Ich bin Steffi Enders. Guten Morgen und bei uns jetzt viel Spaß mit der passenden musikalischen Untermalung, die jetzt sehr kultig daherkommt von Depeche Mode. Hier ist Enjoy the Silence. 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

0: Oh, ich liebe dieses Lied, mein persönlicher Favorit von Alphaville, Forever Young, bei uns am frühen Samstagmorgen. Ja, es bleibt musikalisch sehr, sehr kultig gleich. Ein absoluter Klassiker, zu dem wir jetzt aber erstmal seine besondere Geschichte hören.
1: Mein Name ist Markus Ullmann und unser heutiger Song ist quasi im Halbschlaf entstanden.
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1: Wäre unser Song ein Kind und würde das Kind fragen, Papa, wo bin ich denn gezeugt worden? Es könnte gut sein, dass der Papa flunkert. Unser heutiger Song entsteht nämlich mitten in der Nacht, mitten in den wilden 60er Jahren in einem billigen Motel in Florida. Die Band ist gerade auf ihrer dritten Amerika-Tournee und plötzlich wacht der Kopf der Band auf. Er hat von einem Song geträumt und neben dem Bett steht ein Kassettenrekorder. Rekord drücken, Gitarre schnappen und halb wach, halb schlafend die gerade geträumte Songidee aufs Band bannen. Am nächsten Morgen hört er sich an, was er da aufgenommen hat. Zu hören sind 30 Sekunden wilde Gitarrenriffs, dann ein paar Minuten Stille und tatsächlich am Ende das zufriedene Schnarchen unseres Musikers. Dann spielt er der Band den Song vor. Die Jungs sind begeistert. Am selben Tag schreibt er in 10 Minuten am Pool sitzend den Text zum Song. Ein paar Tage später geht es ins Studio zur Aufnahme und schon 2 Wochen danach erscheint der Song und hält sich 4 Wochen auf Platz 1 in den USA. Und der Song ist neuer, härter und gewagter als die bisherige Musik der 60er Jahre. Der Song hebt den Rock auf eine neue Stufe. Der nächtliche Songwriter ist Keith Richards, die Band natürlich die Rolling Stones und das ist der Song I Can't Get No Satisfaction.
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1: Ich bin Angela Kress. Guten Morgen. Schon wieder sorgen Drohnen an einem sicherheitsrelevanten Ort für Aufsehen. Über einem Bundeswehrstützpunkt im nordrhein-westfälischen Mechernich sind 2 Drohnen gesichtet worden. Mehr von Soita Sovali.
2: Was die beiden Drohnen über dem Bundeswehrgelände gemacht haben und wer sie gesteuert hat, ist bislang unklar. Am Anfang haben Feldjäger den Vorfall untersucht, danach übernahm die Polizei. Besonders auffällig ist der Zeitpunkt. Erst vor wenigen Tagen wurde am Flughafen Leipzig-Halle eine Drohne mit Sprengstoff entdeckt. Dort ermittelt inzwischen die Bundesanwaltschaft.
1: 4 Bundesländer lockern befristet das Lkw-Fahrverbot an Sonn- und Feiertagen. Niedersachsen, Nordrhein-Westfalen, Rheinland-Pfalz und das Saarland. Der Grund: Durch die Trockenheit sind die Pegelstände der Flüsse zu niedrig. Viele Frachtschiffe können deshalb nur weniger laden und Gütertransporte sollen deshalb auf die Straßen verlegt werden. Damit sollen Lieferketten aufrechterhalten werden. Zum heutigen Weltkatzentag fordern Tierschützer und Tierärzte eine bundesweite Kastrationspflicht für Katzen, die frei herumlaufen dürfen. So soll verhindert werden, dass sich Straßenkatzen unkontrolliert vermehren und unter Hunger und Krankheiten leiden. Länder und Kommunen regeln derzeit die Kastrationspflicht sehr unterschiedlich. Fachleute beklagen deshalb einen Flickenteppich. Seit einem Monat gibt es in Bayern die staatliche Kinderschutz-Hotline. Kinder und Jugendliche in Not und besorgte Menschen in ihrem Umfeld können dort anrufen, zum Beispiel bei Mobbing oder Missbrauch. Die zuständige Behörde sagt, der Andrang ist stark. 44 Menschen seien im Juli beraten worden. Den Angaben nach ist das Angebot in dieser Form bundesweit das einzige. Hertha BSC ist mit einem Sieg in die neue Saison in der zweiten Fußball-Bundesliga gestartet. Die Berliner gewannen das Eröffnungsspiel beim VfL Bochum mit 1:0. Und Norwegens Fußballverband fordert den Rücktritt von FIFA-Chef Infantino. Ihm fehle das nötige Vertrauen, hieß es. Auslöser der massiven Kritik an Infantino war sein Plan, Rechte an der Fußball-WM an private Investoren zu verkaufen. Es ist jetzt 6:15. Heute scheint die Sonne von früh bis spät. Dazu sind nur wenige harmlose Wolken am Himmel unterwegs. Die Höchstwerte erreichen zwischen 26 und 32 Grad. Und nicht viel anders geht's auch morgen am Sonntag und in der neuen Woche weiter. Nur direkt an den Alpen kann mal der ein oder andere Schauer runterkommen. Auf die Straßen. Ich habe gerade keine Staumeldungen. Gute und vor allem sichere Fahrt. Ah!

Ich bin Steffi Enders. Schönen guten Morgen, kommt gut rein ins Wochenende. Uns erwartet Sommerwetter vom Feinsten. Ideal für Freibad, Badesee, Biergarten am Abend oder vielleicht auch für ein bisschen Gartenarbeit. Was da jetzt im Hochsommer es im Garten zu beachten gibt, das klären wir gleich. Vorher gibt's unter anderem sensationell kultige Musik von Europe. Hier ist The Final Countdown.

0: Guten Morgen an diesem frühen Samstag. Wenn ihr jetzt wach seid, dann am besten schnell die Fenster aufreißen, die kühle Luft hineinlassen. Im Laufe des Tages wird es wieder richtig, richtig heiß. Deswegen, wenn ihr vielleicht ein bisschen im Garten werkeln wollt, dann doch eher noch am Vormittag, bevor die Temperaturen so richtig steigen. Aber es gibt doch einiges zu beachten jetzt im Hochsommer. Was genau weiß mein Kollege Dominik Schweiger? Also welche Pflanzen kann und sollte ich denn gerade jetzt zurückschneiden?
1: Ein richtig guter Kandidat dafür ist zum Beispiel der Lavendel. Und zwar dann, wenn er größtenteils schon verblüht ist. Die alten Blütenstängel kommen weg und auch die grünen Triebe können ungefähr um ein Drittel gekürzt werden. Wichtig ist dabei aber, nicht ins alte kahle Holz schneiden. Von da treibt der Lavendel nämlich oft nur sehr schlecht wieder aus. Der Schnitt sorgt dafür, dass die Pflanze kompakt bleibt und mit etwas Glück gibt es im Spätsommer nochmal ein paar Blüten. Auch bei Rosen, Katzenminze oder Salbei können verblühte Blüten jetzt einfach entfernt werden.
0: Danke für die Tipps. Ich habe auch einen riesen Lavendelbusch vor der Tür. Wie ist es denn mit den Tomaten? Da habe ich gehört, man soll die Spitze abschneiden.
1: Da kommt's drauf an. Stabtomaten sollte man weiterhin regelmäßig ausgeizen, also die kleinen Seitentriebe zwischen zwei größeren Trieben entfernen. Auch die untersten Blätter bis hin zur ersten Fruchttraube können jetzt weg. Das bringt mehr Luft an die Pflanze und schützt außerdem vor Pilzkrankheiten. Die Spitze würde ich erst gegen Ende August abschneiden. Dann werden neue Blüten sowieso noch kaum rechtzeitig zu reifen Tomaten und die Pflanze kann außerdem ihre ganze Kraft in die schon vorhandenen Früchte stecken. Busch oder viele kleine Cherry-Tomaten werden übrigens normalerweise überhaupt nicht ausgegeizt.
0: Und mal andersrum gefragt, Dominik, gibt's auch Pflanzen, bei denen die Schere gerade besser liegen bleiben sollte?
1: Bei Bäumen, Sträuchern und Hecken sollte man jetzt nicht einfach kräftig drauf losschneiden. Bis Ende September sind starke Rückschnitte sowieso verboten, weil Vögel drin brüten könnten. Erlaubt sind nur vorsichtige Form- und Pflegeschnitte und auch dafür bitte vorher unbedingt nach Nestern schauen. Und generell gilt, gesunde Blätter nicht vorsorglich komplett entfernen. Die braucht die Pflanze schließlich, um überhaupt Energie für Blüten oder Früchte zu produzieren.
0: Also ihr habt's gehört, in jedem Sinne ist bei der Gartenarbeit vielleicht ein bisschen Zurückhaltung gefragt, auch was die steigenden Temperaturen im Laufe des Tages betrifft. Dankeschön, Dominik.

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0: bin Angela Kress. Guten Morgen. Schon wieder sorgen Drohnen an einem sicherheitsrelevanten Ort für Aufsehen. Über einem Bundeswehrstützpunkt im nordrhein-westfälischen Mechernich sind zwei Drohnen gesichtet worden. Mehr von Soita Sovali.
1: Was die beiden Drohnen über dem Bundeswehrgelände gemacht haben und wer sie gesteuert hat, ist bislang unklar. Am Anfang haben Feldjäger den Vorfall untersucht, danach übernahm die Polizei. Besonders auffällig ist der Zeitpunkt. Erst vor wenigen Tagen wurde am Flughafen Leipzig-Halle eine Drohne mit Sprengstoff entdeckt. Dort ermittelt inzwischen die Bundesanwaltschaft.
0: 4 Bundesländer lockern befristet das Lkw-Fahrverbot an Sonn- und Feiertagen. Niedersachsen, Nordrhein-Westfalen, Rheinland-Pfalz und das Saarland. Der Grund: Durch die Trockenheit sind die Pegelstände der Flüsse zu niedrig. Viele Frachtschiffe können deshalb nur weniger laden und Gütertransporte sollen deshalb auf die Straßen verlegt werden. Damit sollen Lieferketten aufrechterhalten werden. Das waren die Nachrichten um 5:30. Heute scheint die Sonne von früh bis spät. Dazu sind nur wenige harmlose Wolken am Himmel unterwegs. Die Höchstwerte erreichen zwischen 26 und 32 Grad. Und nicht viel anders geht's auch morgen am Sonntag und in der neuen Woche weiter. Nur direkt an den Alpen kann mal der ein oder andere Schauer runterkommen.
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3: Guten Morgen, ich bin Steffi Enders und darf euch ins Wochenende begleiten. Und auch musikalisch wollen das einige Herrschaften, zum Beispiel die Rembrandts gleich. Und hier ist ein Mann, ja, der mit seiner Musik immer für sommerliche Urlaubslaune sorgt. Hier ist Matthew Wilder und Break My Strides.

0: Zum Start ins Wochenende darf ich mit euch jetzt wieder eine kleine Zeitreise machen. Es geht immerhin ein Jahr zurück. Und es geht um ein Lied, das bei der diesjährigen Oscar-Verleihung für viele Tränen gesorgt hat. Eine südkoreanische Sängerin und Songschreiberin durfte sich einen Oscar für den besten Filmsong abholen.
1: And the Oscar goes to Golden.
2: Thank you so much to the Academy for this insane award. Oh my God, sorry.
0: Tja, also der Oscar ging also an Golden aus dem Animationsfilm K-Pop Demon Hunters. Nicht nur der Film war ein absoluter Renner, sondern auch der Soundtrack dazu. Und der Oscar-gekrönte Song Golden hat heute vor genau einem Jahr auch die deutschen Charts angeführt.

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1: Ich bin Angela Kress. Guten Morgen. Eltern versagen beim Schutz vor Social Media, sagen Kinder- und Jugendärzte. Der Sprecher des zuständigen Berufsverbands sagte der Neuen Osnabrücker Zeitung, dass sich Kinder der, Zitat, krassen Beeinflussung auf den Plattformen kaum noch entziehen könnten. Jugendliche könnten sich kaum noch eine freie Meinung bilden. Eltern würden zu selten Grenzen setzen und seien zu selten ein gutes Vorbild. Wer aus Italien nach Spanien reisen will, muss sich ab heute auf Kontrollen an Häfen und Flughäfen einstellen. Die sollen erstmal bis zum 7. September gelten. Der Streit zwischen Spanien und Italien erreicht damit eine neue Ebene. Italien hatte nämlich wegen der vielen Geflüchteten in der spanischen Exklave Ceuta Grenzkontrollen eingeführt. Spanien findet das unfair und hatte gefordert, die Kontrollen einzustellen. Das lehnt Italien ab. Mehr als jede zweite Frau in Deutschland kriegt trotz langjähriger Versicherung nur eine geringe gesetzliche Rente. Laut Statistischem Bundesamt bekamen sie im vergangenen Jahr rund 1.440 Euro oder weniger. Bei den männlichen Rentnern war es im Schnitt jeder fünfte. Aber eine niedrige Altersrente heißt nicht, dass automatisch wenig Geld da ist. Weitere Alterseinkommen zum Beispiel sind nicht berücksichtigt. In Augsburg haben die Menschen die meisten Feiertage bundesweit. Heute ist der eine Feiertag, den es nur in Augsburg gibt, das Hohe Friedensfest. Die Läden bleiben zu, Oliver Urbanke berichtet.
2: Das Friedensfest findet bereits zum 376. Mal statt. Höhepunkt des städtischen Feiertags soll ab 11 Uhr, wie üblich, die große Friedenstafel auf dem Rathausplatz werden. Bürgerinnen und Bürger bringen ihre eigenen Speisen und Getränke mit und essen dann gemeinsam an langen Tischreihen.
1: Hertha BSC ist mit einem Sieg in die neue Saison in der zweiten Fußball-Bundesliga gestartet. Die Hertha gewann das Eröffnungsspiel beim VfL Bochum mit 1:0. Ein Fanbanner im Berliner Gästeblock sorgte für Aufsehen. Weil das Spruchband ein Fluchttor verdeckte, wurde das Spiel kurzzeitig unterbrochen.
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3: Ich bin Irene van der Berg. Am Wochenende zieht es bei dem schönen Wetter sicher wieder viele Menschen in die mittelfränkischen Wälder. Mehr Menschen bringen aber auch mehr Gefahren mit sich, dass durch unvorsichtiges Verhalten ein Feuer ausgelöst werden könnte. Darum lässt die Regierung von Mittelfranken am Wochenende wieder die Luftbeobachter aufsteigen. Neben den ehrenamtlichen Piloten sind auch speziell ausgebildete Luftbeobachter von Feuerwehr und Forstbehörden mit an Bord. Bis Ende Oktober darf in allen bayerischen Wäldern übrigens nicht geraucht werden.
4: Dankeschön, Irene van der Berg, für den kurzen Überblick aus Mittelfranken. Mehr News aus der Region in einer halben Stunde in Franken im Halb. In Pappenheim, jetzt sonnig bei 12 Grad, meldet die Leonie, vielen Dank dafür. Und am Freibad in Neustädter Aisch, leicht bewölkt bei 13 Grad. Das sitzt jetzt angenehm, ja, also bis zum Mittag sind wir dann wieder bei 28 bis 30 Grad. Viel Sonne am Sonntag, also morgen bis 34 Grad. Nur in den Nächten wird's kühl bei um die 10 Grad. Drei nach sieben, schönen guten Morgen, hier ist Radio 8, der schnellste Service. Keine Störungsmeldungen und auch keine Blitzer. Vielleicht haben Sie was gesehen, dann gerne melden per Telefon oder WhatsApp. Es ist beides mal die gleiche Nummer, die 0081 63 und zweimal die 0. Gute Fahrt in diesen Samstag.
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4: Mit Daniel Stiegler, schönen guten Morgen. Ich muss mal ganz kurz, Entschuldigung.
5: Schnell, hier hinten.
4: Die Fenster aufreißen, ja? Also es hat deutlich unter 20 Grad. Die beste Möglichkeit jetzt hier unterm Dach im Radio 8 Studio nochmal dafür zu sorgen, dass die Hitze nicht so ganz so schlimm reinkommt. Machen Sie es auch zu Hause. Es geht rein ins nächste Sommerwochenende mit Diana Ross, Chain Reaction. Schönes Wochenende.

0: Ganz smooth geht's rein in den Samstag. Hier ist Radio 8, 14 Minuten nach 7. Ich weiß nicht, können Sie sich noch erinnern, Werbung, früher Fernsehwerbung, ja? Da wurden sitzen zwei Typen im Café, der eine legt so alle Bilder auf den Tisch, sagt, ja, hier sind meine Häuser, meine Pferde, meine Pferdepflegerin. Ich glaube, das ändert sich gerade bei 38 Grad in Mittelfranken. Wir waren gestern bei Freunden am Abend und da war tatsächlich das absolute Highlight nach dem Grillen die Besichtigung der Bewässerungsanlage, ja? Und da haben wir noch ganz herablassend auf den Nachbarn geguckt, der 2 Stunden lang seine Rosen gegossen hat. Viel Spaß auch heute beim Gießen.
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2: Direkt vor der Haustür duften jetzt viele Kräuter besonders intensiv. Vor allem Rosmarin, Thymian und Minze entfalten an warmen Tagen ihr volles Aroma. Im Wald sind jetzt oft die ersten jungen Eulen zu hören. Vor allem in den Abendstunden machen sie mit ihren Rufen auf sich aufmerksam und halten Kontakt zu ihren Eltern. Auf den Wiesen springen jetzt unzählige kleine Zikaden zwischen den Halmen umher. Viele von ihnen sind perfekt getarnt und fallen erst auf, wenn sie plötzlich davonhüpfen.

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1: Auch an diesem Wochenende ist bestes Badewetter. Ein dickes Dankeschön an alle, die den Badespaß noch schöner machen. Danke an alle Mitarbeitenden in den Bädern und an den Seen. Danke vor allem an die Freiwilligen von DLRG und Wasserwacht. Sie passen auf und helfen. Vielen Dank.
2: Dankeschön.
3: Dankeschön.
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einfach gute Musik zum Aufstehen. Ed Sheeran. Old Phone. 7:25 ist Radio 8 an diesem Samstag. Also ich weiß nicht, wie es bei Ihnen ist. Bei uns ist nur noch Unkraut zu sehen, kein Rasen mehr. Es ist super trocken in ganz Mittelfranken. Der Brombachsee ist schon ganz schön leer gepumpt. Wasserspiegel hat sich deutlich gesenkt, um eben den Wasserstand der Flüsse in Bayern ein bisschen auszugleichen. Und weil es so trocken ist, wird in Mittelfranken auch wieder aus der Luft beobachtet. Mehr dazu gleich in Franken um halb.

0: Und gleich geht's weiter über Radio mit den Eurythmics. Das macht gute Laune zum Aufstehen. Und alle Infos für Hype gibt's jetzt.
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0: Irene Farnaberg ist da. Schönen guten Morgen.
2: Guten Morgen, Daniel.
0: Und bei diesen Temperaturen zieht es bestimmt den einen oder anderen in Mittelfranken in die Wälder.
2: Ja, und mehr Menschen bringen aber auch mehr Gefahren mit sich, dass durch unvorsichtiges Verhalten ein Feuer ausgelöst werden könnte. Darum lässt die Regierung von Mittelfranken am Wochenende wieder die Luftbeobachter aufsteigen. Neben den ehrenamtlichen Piloten sind immer auch speziell ausgebildete Luftbeobachter von Feuerwehr und Forstbehörden mit an Bord. Bis Ende Oktober darf in allen bayerischen Wäldern übrigens nicht geraucht werden. Es war wohl genau das Richtige, dass ein Zeuge jetzt über Notruf die Verkehrspolizei Feucht auf den Plan gerufen hat. Am Nachmittag fällt ihm ein Sattelzug auf, der in Schlangenlinien auf der A6 bei Schwabach unterwegs ist. Am Autohof entdeckt eine Streife das Gespann und kontrolliert den Fahrer. Der Mann hatte nach einem ersten Test 2,8 Promille und musste damit direkt zur Blutentnahme. Zudem stellten die Beamten seinen Führerschein sicher. Auf einem Parkplatz am Fränkischen Freilandmuseum Bad Windsheim ist es zu einem ungewöhnlichen Fall von Fahrerflucht gekommen. Ein Bauhofmitarbeiter entdeckte am Morgen einen Wagen, der auf einer Holzbegrenzung am Parkplatz regelrecht aufgebockt war. Aus eigenem Antrieb ließ sich der Wagen offensichtlich nicht mehr befreien, aber vom Fahrer oder der Fahrerin gar auch keine Spur. Die Bad Windsheimer Polizei ermittelt darum jetzt wegen Fahrerflucht. Soweit Franken um Halb, Radio 8 regional. Alle Meldungen aus der Region, die können Sie natürlich jederzeit nachlesen auf der Radio 8 Homepage oder auch in der Radio 8 App. Ja, und wie das Wetter wird, das erzählt uns jetzt Daniel Stiegler.
0: Ja, der König krank ist.
2: Ja, irgendwie meldet er sich.
0: Hat er keine Stimme. Gute Besserung auf jeden Fall an der Stelle. Gerade gemeldet in Arlesheim, sonnig bei 15 Grad. Und Dankeschön an Peter aus Dombühl, dort sonnig bei 14. Das ist schon noch eigentlich ganz angenehm. Bis zum Mittag sind wir dann wieder bei den gewohnten 28 bis 30 Grad. Ist ja auch noch ganz hübsch und viel Sonne. Am Sonntag bis 34 Grad. In den Nächten wird es aber kalt. Kaum über 10 Grad hat es da. 7.32 Uhr hier ist Radio 8, der schnellste Service. Gute Meldung, keine Störungsmeldungen und auch keine Blitzer. Vielleicht haben Sie was gesehen. Dann gerne melden per Telefon oder WhatsApp. Sie wissen, beides mal die gleiche Nummer, die 0981 63 und zweimal die 0. Gute Fahrt.
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0: Mit Daniel Stiegler. Wir sind am Ende. Am Ende der ersten Ferienwoche. Ja? Es ist noch entspannt eigentlich.
2: Ist schnell rumgegangen.
0: Ja. Ferien sind immer ein bisschen so dafür da, dass man tolle Sachen macht, ja? An die man sich lange erinnern kann. Hat auch eine Frau gemacht diese Woche.

0: Die hat einen Weltrekord quasi erarbeitet, sich beim Wingwalking. Ja?
1: Wingwalking.
0: Also du fliegst mit dem Flieger hoch in die Luft, steigst dann während des Fluges aus,
1: okay,
0: und stehst auf dem Flügel, um dir den Wind um die Ohren blasen zu lassen. Super Sache, oder? Also man muss ja sagen, die Frau ist 97 Jahre alt.
1: Wow.
0: Und deshalb war es auch ein echter Weltrekord, also die älteste Frau, die jemals das gemacht hat. Wingwalking, ja? Mitfliegen auf der Tragfläche? Oder wie man bei Ryanair sagen würde, Economy Basic.
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0: Kurze Gefahrenmeldung aus der Region, die A6 Nürnberg Richtung Heilbronn. An der Ausfahrt Schnelldorf, ein defekter PKW in der Ausfahrt. Direkt hier ganz besonders vorsichtig fahren. Gute und vor allem auch sichere Fahrt in den Samstagmorgen.
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0: Deutsche Franken steht auf und es ist schön, dass Sie mit uns aufstehen. Hier ist Radio 8 an diesem Samstag.
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0: Das sind die coolen Leute mit dem Pieper an der Seite. Und wenn es piepst, dann müssen sie los. Die Leute, die ständig für uns in Action sind. Und wir laden euch ein, wollen einfach mal Danke sagen zu einem ganz besonderen Event. Eine der vielen Feuerwehren in Mittelfranken darf mit an den Airport in Frankfurt zur spektakulären Flughafenfeuerwehr dort. Mit allem drum und dran. Und es ist wirklich Wahnsinn, was schon reingekommen ist an Bewerbungen. Viele, viele haben sich beworben, haben so ganz, ganz coole Videos reingeschickt, wie zum Beispiel Gökhan Burkas. Gruppenführer ist er von der Feuerwehr in Neusitz. War wahrscheinlich der totale Aufwand, oder?
2: Tatsächlich war das gar nicht so krass aufwendig. Also wenn man die richtigen Leute an der richtigen Stelle hat. Und das war wirklich so, dass ich dann in die Feuerwehrgruppe eben reingeschrieben habe, wie schaut's aus, wollen wir da mitmachen? Und dann haben sich halt einige gemeldet, auch von der Jugend dann. Es konnten auch leider nicht alle teilnehmen, die gerne mitmachen wollten, beruflich bedingt oder weil sie Urlaub hatten und nicht da waren.
0: Und trotzdem was richtig Schönes entstanden. Vielen Dank dafür schon mal. Auch beworben hat sich Lisa Kirchdörfer, die ist Gruppenführerin bei der Freiwilligen Feuerwehr Markt Erlbach, also ein bisschen weiter nördlich. Und auch die haben richtig guten Zulauf bei sich.
3: Wir haben einen sehr guten Zulauf. Wir haben vor 4-5 Jahren die Kinderfeuerwehr gegründet, haben da seit der Gründung immer noch eine Warteliste von über 20 Kindern, haben über 20 Kinder in der Jugendfeuerwehr. Auch da haben wir leider eine Warteliste. Ich sag leider, es ist, ja, einerseits ist es schön für uns, dass der Zulauf, das Interesse da ist. Andererseits ist es natürlich für die Kinder halt sehr schade oder auch für die Jugendlichen, dass die halt leider warten müssen.
0: Ja, und wenn die eigentlich schon alle mitmachen würden. Und ist es überhaupt cool, dass so viele in Mittelfranken mitmachen bei den Freiwilligen Feuerwehren bei uns hier in der Region? Und wie gesagt, meldet euch weiter schön an, geht auf radio8.de, guckt euch da um, schaut euch die ganze Aktion an und dann vielleicht ein Video schicken, ein bisschen vielleicht auch per WhatsApp reinschicken oder was richtig Professionelles. Und wir wählen dann aus. Die besten, die schönsten, die coolsten Videos und Bewerbungen, die schaffen es dann ins Finale und vielleicht zur Frankfurter Flughafenfeuerwehr.
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7.55 Uhr, 8. August 2026 hier bei Radio 8. Und es ist eine gute Zeit, um in den Urlaub zu starten. Momentan noch alles ganz gut frei auf den Autobahnen. Es könnte aber morgen am Sonntag voller werden als sonst. Und das hat mit der Trockenheit bei uns in Deutschland zu tun. Mehr dazu gleich in den Radio 8 Nachrichten um 8 Uhr, gleich nach Janet Jackson.

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1: Ich bin Angela Kress. Guten Morgen. Viele Flüsse haben viel zu wenig Wasser. Der Industrieverband BDI findet es gut, dass einige Bundesländer deshalb das Lkw-Fahrverbot an Sonn- und Feiertagen gelockert haben. Die Umweltorganisation BUND kritisierte die Maßnahme dagegen in der Rheinischen Post. Dirk Zeitler berichtet.
2: Erst am Donnerstag hatten Vertreter von Wirtschaftsverbänden mit Bundesverkehrsminister Bilger über Sofortmaßnahmen beraten, um die Lieferketten auf wichtigen Wasserstraßen wie Rhein, Donau und Elbe aufrechtzuerhalten. Durch die Lockerung des Fahrverbots sollen nun vorübergehend mehr Gütertransporte vom Wasserweg auf die Straßen verlegt werden können.
1: Die großen US-Technologiekonzerne haben einen zu großen Einfluss. Das haben 66% der Befragten in einer Umfrage für die Welt am Sonntag gesagt. 18% vertreten diese Meinung nicht. Die Mehrheit sagte zum Beispiel, dass Deutschland immer abhängiger von den USA werde. Die Diskussion über die Rentenreformpläne reißt nicht ab. Der Wirtschaftsweise Werding sagte in der Rheinischen Post, die abschlagsfreie Frührente muss gestrichen werden. Sie komme vor allem überdurchschnittlich gesunden Menschen mit hohen Renten zugute. Arbeitgeber, die diese weiter beschäftigen wollten, hätten gegen eine solche Rente keine Chance. Die Pläne sehen bisher auch vor, die Option zu streichen. Es gibt aber auch viel Kritik daran. Seit Anfang Juni läuft ja ein Pilotprojekt zum Einsatz von Tasern im Bayerischen Streifendienst. Seitdem hat die Polizei die Elektroschockgeräte 19 Mal genutzt. In 16 Fällen reicht es aber, einen Einsatz anzudrohen. Das Innenministerium will nach der Testphase auswerten, ob die Taser tatsächlich dazu führen, dass Schusswaffen weniger eingesetzt werden. Kaum soziale Kontakte, wenig Platz und kein Sonnenlicht. Nach 100 Tagen in Isolation haben 6 Teilnehmer einer Raumfahrtstudie die Simulationsanlage verlassen. Die Europäische Weltraumorganisation will die Auswirkungen von Langzeitmissionen, zum Beispiel zum Mond oder zum Mars, untersuchen. Die Daten werden jetzt ausgewertet und sollen in Zukunft helfen, Crews bestmöglich vorzubereiten und zu unterstützen.
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3: Ich bin Irene van der Berg. Ein E-Bike-Fahrer ist bei einem Unfall im Ansbacher Stadtverkehr schwer verletzt worden. Der 69-Jährige fuhr laut Polizei auf der Triesdorfer Straße stadteinwärts. Ein Wagen vor ihm wollte rechts in ein Grundstück einfahren und kündigte das auch an. Dennoch versuchte der Radfahrer wohl, den Wagen rechts zu überholen und wurde von ihm erfasst. Der Radfahrer erlitt Prellungen und Schürfwunden. Außerdem erlitt er eine Amnesie, sodass er keine Angaben zum Unfall machen konnte. Der Rettungsdienst brachte ihn ins Ansbacher Klinikum.
4: Irene Farneberg mit dem kurzen Überblick aus Mittelfranken. Mehr News aus der Region in einer halben Stunde in Franken um halb. Wir gucken mal, was Wetter macht. Und ich muss sagen, ich sehr, sehr lustig gerade übrigens. Ein paar WhatsApp reingekommen, habe ein Bild bekommen vom Wolfgang im Pool. Da frühstückt er gerade jetzt ja um 7:58. 16 Grad in Wassertrüdingen bei ihm. Ich hoffe, das Wasser ist ein bisschen wärmer. In Heilsbronn gerade gemessen sonnig und 16 Grad ebenfalls. Und bis zum Mittag wird es dann wieder deutlich wärmer werden. 28 bis 30 Grad sind auch heute drin mit viel Sonne. Morgen dann bis 34 Grad. Am Montag und am Dienstag wird es dann ein bisschen bewölkt. Hin und wieder kann es auch ein bisschen regnen. Also allgemein ein bisschen angenehmer. Die Nächte übrigens an sich angenehm. Kühl wird es da kaum über 10 Grad. 7:58, hier ist Radio 8, der schnellste Service. Aktuell haben wir ja 2 Meldungen. Einmal der A6 Nürnberg Richtung Heilbronn an der Ausfahrt Schnelldorf. Hier ein defekter PKW, der für Zögerungsstrafe ist blockiert. Besonders vorsichtig fahren in dem Bereich. Und die B2 Weißenburg-Donauwörth zwischen dem Abzweig nach Rehau und dem Abzweig nach Rehlingen-Langenaltheim. Da ist ein Unfall. Die Straße ist hier komplett gesperrt. Bitte, wenn Sie sich auskennen, weiträumig drumherum ausweichen. Und gerade nochmal eine WhatsApp reingekommen. Nicht vergessen, Blitzeranhänger in Markt Biebert, Ortsausgang von Kitzingen kommt oder Ortsausgang von Neustadt-Aisch kommt an der Bushaltestelle. Der Jörgi schickt's rein und wenn auch Sie noch was gesehen haben, dann gerne melden, auch per WhatsApp oder per Telefon. Es ist beides mal die gleiche Nummer, die 0981 63 und zweimal die 0. Gute Fahrt.
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4: Mit Daniel Stiegler, ja, und so, die ersten Reißverschlüsse, die werden wahrscheinlich so langsam aufgemacht jetzt von den Zelten am Taubertal-Festival. Das ist dann noch bis morgen. In Feuchtwangen das Bierfest und in Lentesheim feiert die evangelische Landjugend. Mehr Tipps fürs Wochenende hätten wir dann gleich für Sie im Angebot.
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0: Herzlich willkommen bei uns im schönen Mittelfranken. Wenn Sie bei uns Urlaub machen, und das sind schon einige, hier ist Radio 8 an diesem Samstag, 15 Minuten nach 8 haben wir es. Wie ist es eigentlich, wenn man so am See Urlaub muss man dann auch irgendwie in der Früh raus und muss mal das Handtuch hinlegen, dass man noch Platz bekommt?
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0: Tickets braucht man da und keine Handtücher bei der Räuber Hotzenplotz um 15 Uhr heute am Landestheater Dinkelsbühl und um 19.30 Uhr dann das Musiktheater. Wunder gibt's immer wieder heute in Dinkelsbühl. Der Diener zweier Herren um 16.15 Uhr auf der Kreuzgangbühne und um 21 Uhr der große Gatsby im Nixelgarten, dann um 16.30 Uhr das Stück Die Prinzessin auf der Erbse. Bei den Frankenfestspielen auf Burg Brattenstein in Röttingen heute um 20.30 Uhr das Musical Nonsense und im Freilandtheater Bad Windsheim um 20.30 Uhr die Ausbrecherkomödie Flüchtige Bekannte. Waldbaden Musik gibt's heute mit Labras Banda und dem Eumerer ab 18 Uhr im Bergwaldtheater in Weißenburg. Außerdem nochmal musikalisch was für die Älteren, ein Oldie-Abend auf der MS Altmühlsee. Los geht's hier um 19.30 Uhr ab der Anlegestelle Schlungenhof. Jazztime Ansbach heute in einer lauen Sommernacht mit Stefanie Lottenmoser und Band. 20 Uhr geht's hier los in Ansbach im Museumshof. Und ab 17 Uhr der Weinmarktplatz in Neustadt-Aisch. Richtig gute Weine, kulinarische Köstlichkeiten. Es lädt ein die Stadt Aisch, Neustadt-Aisch, zusammen mit den Winzern des Weinbauvereins Oberer Ehegrund. Und ebenfalls noch bis morgen das DTB-Tennisturnier für Damen und Herren auf der Tennisanlage des TSV 1860 Ansbach in der Hospitalstraße 50. Morgen zur große Tombola. Die Überschüsse des Turniers fließen natürlich direkt in die Kinder- und Jugendförderung. Wenn Sie noch wissen wollen, was morgen los ist, wenn Sie noch mal das von heute nachlesen wollen, können Sie alles machen. Klicken Sie sich mal rein unter radio8.de. Da gibt es natürlich auch alle Tipps und Termine noch mal zum Nachlesen. Schönes Wochenende.
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Das ist jetzt aus ermittlungstaktischen Gründen der Polizei erst jetzt bekannt geworden, obwohl schon letztes Wochenende passiert. Ja? An einer Baustelle in Dinkelsbühl haben Diebe gleich zweimal zugeschlagen. Das Diebesgut war jetzt dabei so ein bisschen ungewöhnlich. Was genau geklaut worden ist, gleich in Frank im Halb hier bei Radio 8.

0: voller Klassiker, Roxette, The Look. Der einfach gute Musiksommer bei Radio 8. Geht gleich weiter mit der Steve Miller Band.
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0: Irene Vandenberg ist da. Schönen Morgen.
2: Guten Morgen, Daniel.
0: Am Wochenende zieht es bei dem schönen Wetter sicherlich wieder viele Menschen in die mittelfränkischen Wälder.
2: Ja, und mehr Menschen bringen aber auch mehr Gefahren mit sich, dass durch unvorsichtiges Verhalten ein Feuer ausgelöst werden könnte. Darum lässt die Regierung von Mittelfranken am Wochenende wieder die Luftbeobachter aufsteigen. Neben den ehrenamtlichen Piloten sind immer auch speziell ausgebildete Luftbeobachter von Feuerwehr- und Forstbehörden mit an Bord. Bis Ende Oktober darf in allen bayerischen Wäldern übrigens nicht geraucht werden. Auf der Baustelle in der neuen Allee in Dinkelsbühl kam es jetzt binnen weniger Tage gleich zu zwei Vorfällen. Wie die Polizei berichtet, war am vergangenen Wochenende Diebe unterwegs, die unter anderem ein elektronisches Steuergerät einer Baumaschine geklaut haben. Und in der Nacht, da haben Unbekannte mehrere Straßenpoller umgetreten und dabei sowohl die Poller als auch den Teer auf einem angrenzenden Grundstück beschädigt. Die Polizei bittet Zeugen, denen hier etwas aufgefallen ist, sich zu melden. Ein 17-Jähriger hat sich seine Karriere als Fahranfänger anscheinend ziemlich vermasselt. Die Polizei kontrolliert ihn nachts in Wassertrüdingen, als er mit seinem E-Roller in der Bahnhofstraße fährt. Dabei fiel er dem Beamten gleich durch drogentypische Ausfallerscheinungen auf. Ein erster Test zeigt ein positives Ergebnis, also durfte der 17-Jährige nicht weiterfahren, sondern musste zum Bluttest. Das waren die neuesten Meldungen in Franken um halb, Radio 8 regional. Wir haben natürlich auch alles zum Nachlesen für Sie auf radio8.de und in der App. Und das Wetter hat jetzt Daniel Stiegler für uns.
0: Ja, und der Paul aus Leerberg, der hat auch für uns, der meldet sonnig und 18 Grad. Und wir haben gemessen in Absberg an der Badehalbinsel dort sonnig und 17 Grad. Es geht jetzt ganz schön rauf, jede Stunde so ein paar Grad nach oben. Bis zum Mittag sind wir dann wieder bei 28 Grad bis 30 Grad und wie die Sonne am Sonntag bis 34 Grad. Nur in den Nächten wird es kühler.

0: Kühl bei noch unter 10 Grad. Ganz genau 34 Minuten. Hier ist Radio 8, der schnellste Service. Die B2 Weißenburg-Donauwörth zwischen dem Abzweig nach Rehau und dem Abzweig nach Rehlingen, Langenaltheim. Hier ist ein Unfall, die Straße ist hier komplett gesperrt. Bitte, wenn Sie sich auskennen, weiträumig ausweichen. Blitzer und Staus gerne melden, per Telefon oder WhatsApp. Beides mal die gleiche Nummer, die 0981 63 und zweimal die 0. Gute Fahrt.
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0: Mit Daniel Schiegler, Mr. President Donald Trump, ja?
2: Yes.
0: Und jeder weiß, es kommt irgendwas Lustiges, Blödes oder irgendwas, ja? Also Donald Trump findet ja Windräder nicht so gut.
2: Mhm.
0: Also eher doof, alternative Energien, einfach doof.
2: Mhm.
0: Und das wird jetzt irgendwie auch ganz schön doof teuer. Die US-Regierung zahlt nämlich dem Energiekonzern RWE jetzt 1,22 Milliarden Dollar.
2: Okay.
0: Damit der Konzern keine Offshore-Windparks in Amerika baut. Ja?
2: Okay, wow.
0: Und ich finde es gar nicht so schlecht. Also ich meine, was könnte man für 1,22 Milliarden Dollar eigentlich einfach nicht bauen? Ja? Würde ich auch irgendwas nicht bauen, kriege ich dann auch 1,22 Milliarden Dollar? Lass uns mal überlegen, was wir da nicht bauen.

0: So ein Glas Wein jetzt mal 8.45 Uhr, hä?
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0: Es wäre vielleicht ein bisschen zu früh, jetzt ein Glas Wein zu nehmen. Aber heute Nachmittag, ja, heute Abend. Und es muss ja nicht mehr mit Alkohol sein. Es geht auch ohne Alkohol. Da gibt es mittlerweile auch gute Weine. Weinliebhaber und Genussfreunde, die kommen auf jeden Fall dieses Wochenende wieder voll auf die Kosten. Morgen, beziehungsweise also heute, den 8. und Samstag, den 9. jeweils ab 17 Uhr, die Stadt Neustadt, Aisch, die lädt da zusammen mit den Winzern des Weinbauvereins Oberer Egrund zum Neustädter Weinmarktplatz ein. Es werden sehr, sehr viele Weinhöfe mit dabei sein. Es wird ein bisschen Leckeres zu essen geben. Und das Ganze dann eben am Marktplatz. Und deswegen heißt es auch Weinmarktplatz. Blaskapelle dazu und sehr, sehr gute Temperaturen, weil es am Abend ja immer so ein bisschen kühler wird. Alle Infos dazu natürlich im Netz unter freizeitneustadt.de.
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Ja, wenn es heute ein bisschen wärmer wird, dann ist auch immer ganz gut, wenn man ins Wasser mal reinspringen kann. Das wird am Starnberger See auch jemand machen. Warum das ist jetzt eine Meldung wert? Weil der will nicht nur reinspringen, der will auch noch bis ganz nach unten tauchen. Ja? Das sind 85 Meter und das ohne irgendwelche Atemgeräte. Mehr dazu gleich in den Radio-Nachrichten um 9.

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1: Ich bin Angela Kress. Guten Morgen. Nordrhein-Westfalen, Rheinland-Pfalz, Niedersachsen und das Saarland haben das Sonn- und Feiertagsverbot für bestimmte Lkw-Transporte aufgehoben. Grund sind die niedrigen Pegel in Flüssen. Thomas Bremser über die Reaktionen.
2: Niedrige Flusspegel seien ein Symptom der Klimakrise. Mit mehr Lkw auf Autobahnen lasse sich das Problem nicht lösen. Das sagte BUND-Chef Band der Rheinischen Post. Die Wirtschaft ist dagegen erleichtert, denn durch die niedrigen Flusspegel können Schiffe teilweise nur mit einem Bruchteil der üblichen Ladung fahren. Durch das gelockerte Fahrverbot können in den nächsten Wochen mehr Güter auf den Straßen transportiert werden.
1: Der ChatGPT-Entwickler OpenAI will nach eigenmächtigen Hacking-Attacken durch künstliche Intelligenz seine neuen KI-Modelle härter kontrollieren. Zum Beispiel soll der Zugang zu Programmierwerkzeugen eingeschränkt werden. OpenAI hatte zuletzt Schlagzeilen gemacht, weil ein Modell es schaffte, aus einer eigentlich isolierten Testumgebung ins Internet zu gelangen und in ein Computersystem einzubrechen. Die Europäische Union hat Internetkonzerne wie Meta und TikTok aufgefordert, entschiedener gegen Falschinformationen vorzugehen. Digitalkommissarin Virkkunen äußerte sich mit Blick auf die Migrationskrise in der spanischen Exklave Ceuta. Auf Social Media hatten sich Falschinformationen verbreitet. Die Grenze zwischen Marokko und Ceuta sei offen. Zehntausende Menschen hatten das geglaubt und sich auf den Weg gemacht. Tierschützer fordern von der Bundesregierung eine bundesweite Kastrationspflicht für Freigängerkatzen. Das sei der wirksamste Hebel, um das Leid der Millionen Straßenkatzen in Deutschland langfristig einzudämmen, sagte Tierschutzbund-Präsident Schröder der Rheinischen Post. Derzeit gelten in den Ländern und Kommunen unterschiedliche Regeln. Ein Apnoe-Taucher will heute im Starnberger See einen neuen deutschen Rekord im Süßwassertauchen aufstellen. Mit einem Atemzug, ohne Sauerstoffflaschen und ohne Flossen will der 29-Jährige auf 85 Meter abtauchen. In dieser Tiefe ist es stockdunkel und der Wasserdruck hoch. Der bisherige Rekord liegt bei 80 Metern.
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3: Ich bin Irene van der Berg. Bei Scheinfeld ist es zu einem mysteriösen Unfall gekommen, der Fragen aufwirft. Ein bislang unbekannter Skoda-Fahrer kam am Abend gegen 18 Uhr auf der Staatsstraße bei Schwarzenberg in einer Linkskurve aus ungeklärter Ursache nach rechts von der Straße ab. Ein Zeuge rief die Polizei. Vor Ort trafen die Beamten nur noch auf den Unfallwagen. In der Nähe aber konnte ein 41-Jähriger betrunken angetroffen werden. Er gab sich als Halter und Beifahrer aus. Der Mann konnte sich nicht ausweisen, wurde immer aggressiver, beleidigte die Beamten und wehrte sich dagegen, in den Streifenwagen einzusteigen. Gegen ihn wird jetzt ermittelt. Weil auch gegen den bislang unbekannten Fahrer ermittelt werden soll, bittet die Polizei Neustadt-Aisch jetzt um Zeugenhinweise.
4: Dankeschön, Irene van der Berg, für den kurzen Überblick aus Mittelfranken. Mehr News aus der Region gibt es in einer halben Stunde. In Franken um halb ist das. Jetzt zum Wetter. Es geht ganz schön rauf. Ja. Immer so ein bisschen, so ein kleines Stückchen. Jetzt kommt die Sonne, sie wird immer intensiver. Bis zum Mittag sind wir dann 28, bis Nachmittag um die 30 Grad. Es wird die Sonne schön scheinen. In der Nacht wird es deutlich kühler. Es geht wieder runter auf Temperaturen um die nur 10 Grad. Und Sonntag geht es wieder rauf auf bis zu 34 Grad. Und am Montag, Dienstag einen Ticken runter. Hin und wieder kann es auch mal ein bisschen regnen. Die Nicole hat gerade gemeldet aus Dietenhofen. Sonnig und 20 Grad. Und wir haben außerdem gemessen in Rothenburg am Kapellenplatz. Dort sonnig und 21 Grad. 4 Minuten nach 9, hier ist Radio 8, der schnellste Service. Immer noch die B2 Weißenburg-Donauwörth zwischen dem Abzweig nach Rehau und dem Abzweig nach Rehlingen-Langenaltheim. Unfallstraße weiterhin komplett gesperrt. Bitte, wenn Sie sich auskennen, dann auch entsprechend weiträumig drumherum fahren. Geblitzt wird außerdem in Absberg am Ortsausgang Richtung Langlauer. Vielen Dank unter anderem an den Peter, der es uns gemeldet hat. Und wenn auch Sie noch was gesehen haben, gerne melden per Telefon oder per WhatsApp. Beides mal die gleiche Nummer, die 0981 63 und zweimal die 0. Gute Fahrt.
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4: Mit Daniel Stiegler. Nächste Woche haben die ein oder anderen Kinofans vielleicht schon lange drauf gewartet. Es gibt den neuen Eberhofer-Film. Steckerlfisch-Fiasko.
5: Sag mal, spinnst du? Die Küche ist nagelnigelneu und wird jetzt bitteschön nicht eingesaut.
6: Schau, Susi. So eine Küche ist ein Gebrauchsgegenstand. Wie eine Unterhosen. Irgendwann kriegt man es halt nicht mehr richtig sauber.
4: Ja, und irgendwann kommt auch noch ein anderer Film. Diese Woche zum Beispiel ist was anderes gestartet im Kino. Was genau? Gleich hier im Kino-Quickie bei Radio 8. Schönes Wochenende.

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0: Guten Morgen, Mittelfranken. Ja, und die erste Woche ist ja schon wieder rum. Ja, schön, dass Sie uns hören in den Ferien bei Radio 8. Und es ist momentan sehr warm. Man kann nicht jeden Tag ins Freibad gehen, aber es gibt noch Alternativen. Man könnte zum Beispiel was mit den Kleinen machen, ja, was am Nachmittag stattfindet, wo die richtig die ganze Zeit gespannt zuschauen können und wo es auch noch sehr, sehr schön kühl ist, ja. Richtig gute Info für alle Kleinen. Es gibt einen neuen Paw Patrol Film und der ist seit dieser Woche im Kino und die haben immer Klimaanlage.
1: Die Paw Patrol hat schon abermillionen Kids auf der ganzen Welt begeistert. Chase, Marshall, Sky und die anderen Welpen landen diesmal auf einer geheimnisvollen Insel.
2: Egal, was uns in diesem Dschungel erwartet, wir sind bereit.
1: Und dann noch die große Überraschung. Auf der Insel leben tatsächlich noch Dinosaurier.
2: Wir sind absolut nicht bereit. Hans, aber ich kann ja. Ich bin der Bulldog. Und ich kann ja gar nicht schneller laufen.
1: Aber dann stellt sich heraus, die Dinos sind Freunde und führen ein friedliches Leben, bis plötzlich gierige Schatzjäger auftauchen.
3: Auf dieser Insel gibt es das weltgrößte Diamantenvorkommen.
4: Komm her, du Prachtstück.
5: Nicht verzagen, einfach in die Luft jagen.
1: Durch die ganzen Explosionen droht dann auch noch der große Vulkan auf der Insel auszubrechen.
6: Sie werden die Insel zerstören.
1: Da hilft nur eins.
6: Wir müssen alle mithelfen.
1: Die Paw Patrol und die Dinos gemeinsam gegen gierige Schatzjäger. Das funktioniert super. Die Dinos sind für Kids auch nicht zu gruselig gemacht. Also viel Spaß mit der Paw Patrol.

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1: Auch an diesem Wochenende ist bestes Badewetter. Ein dickes Dankeschön an alle, die den Badespaß noch schöner machen. Danke an alle Mitarbeitenden in den Bädern und an den Seen. Danke vor allem an die Freiwilligen von DLRG und Wasserwacht. Sie passen auf und helfen. Vielen Dank.
2: Dankeschön.
3: Dankeschön.
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Das ging in die Hose. Ein E-Bike-Fahrer in Ansbach, der wollte eigentlich schneller sein als das Auto vor ihm, hat's überholt und dann hat's geknallt. Was passiert ist, weiß Irene Vandenberg gleich in den Radio 8 Regionalnachrichten Franken um halb hier bei Radio 8.

0: Gleich kommt der Boss. Bruce Springsteen, Born in the USA, nach allen Infos um halb.
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0: So, und informieren lassen tun wir uns von Irene Vandenberg. Schönen guten Morgen.
2: Guten Morgen.
0: Ein E-Bike-Fahrer ist beim Unfall im Ansbacher Stadtverkehr schwer verletzt worden.
2: Ja, der 69-Jährige fuhr laut Polizei auf der Triesdorfer Straße stadteinwärts. Ein Wagen vor ihm wollte rechts in ein Grundstück einfahren und kündigte das auch an. Dennoch versuchte der Radfahrer wohl den Wagen rechts zu überholen und wurde von ihm erfasst. Der Radfahrer erlitt Prellungen und Schürfwunden. Außerdem erlitt er eine Amnesie, sodass er keine Angaben zum Unfall machen konnte. Der Rettungsdienst brachte ihn ins Ansbacher Klinikum. Am Wochenende zieht es bei dem schönen Wetter sicher wieder viele Menschen in die mittelfränkischen Wälder. Mehr Menschen bringen aber auch mehr Gefahren mit sich, dass durch unvorsichtiges Verhalten ein Feuer ausgelöst werden könnte. Darum lässt die Regierung von Mittelfranken am Wochenende wieder die Luftbeobachter aufsteigen. Neben den ehrenamtlichen Piloten sind immer auch speziell ausgebildete Luftbeobachter von Feuerwehr- und Forstbehörden mit an Bord. Bis Ende Oktober darf in allen bayerischen Wäldern übrigens nicht geraucht werden. In Mönchsroth ist ein Motorradfahrer bei einem Verkehrsunfall verletzt worden. Der Mann war auf der Gardestraße unterwegs. Eine Autofahrerin kam ihm entgegen und wollte links in einen Parkplatz einbiegen. Dabei übersah sie aber anscheinend den Motorradfahrer und beide stießen zusammen. Der Motorradfahrer kam mit Verdacht auf Schlüsselbeinbruch ins Krankenhaus. Die Feuerwehr Mönchsroth half bei den Bergungs- und Räumungsmaßnahmen. Das war Franken um halb, Radio 8 regional. 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Ja, und jetzt verrät uns Daniel Stiegler, wie das heutige Wetter wird.
0: Also das Wetter passt auf jeden Fall heute, um das aufblasbare Einhorn rauszuholen wieder. Und damit am besten ins Freibad oder zum See zu gehen. Gerade haben wir gemessen in Burg sonnig bei 20 Grad und in Mark Bergel meldet der Werner sonnig bei 21 Grad. Das geht jetzt die ganze Zeit so ein bisschen nach oben und bis am Nachmittag sind wir dann so bei 28 bis 30 Grad. Das Gute ist, dass es in der Nacht immer schön abkühlt. Also meistens am besten in der Früh alle Rollläden runter, die Fenster zu und dann bleibt es einigermaßen. Und dann in der Nacht dann Temperaturen ein bisschen über 10 Grad nur. Das heißt, da alle

0: Fenster aufreißen und gucken, dass die Bude wieder einigermaßen kühl wird. Sonntag übrigens Temperaturen bis 34 Grad, Montag und Dienstag ein bisschen schlechter, auch mit Wolken und Regen. 9.34 Uhr ist Radio 8 der schnellste Service. Aktuell die A6 Heilbronn Richtung Nürnberg, beziehungsweise auch Nürnberg Richtung Heilbronn. An der Ausfahrt Schnelldorf, da ist ein defekter PKW, Verzögerungsstreifen blockiert. Ganz besonders vorsichtig fahren in dem Bereich. Blitzer haben wir auch einen gemeldet, und zwar in Absberg am Ortsausgang Richtung Langlau. Und wenn Sie noch was entdeckt haben, dann gerne melden. Und zwar entweder per WhatsApp oder Telefon die 0981 63 und zwar mit den 0 wäre die Nummer. Gute Fahrt.
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0: Mit Daniel Stiegler. Und ich habe jetzt schon irgendwie die erste Flasche heute Morgen ist schon leer getränkt. Man muss ja viel trinken. Ja. Es ist total trocken auch. Ja, aber die Garten nichts mehr zu sehen. Bei uns in Deutschland, in Düsseldorf, ist der Wasserstand des Rheins diese Woche auf den historischen Tiefstand von 22 Zentimeter. Das ist weniger als ein Blatt Papier, was da im Rhein noch an Wasser drin ist. Ja. Die Schiffe können also kaum noch fahren, die sonst auf den Flüssen unterwegs sind. Deswegen will das Verkehrsministerium, Herr Bilger, Verkehrsminister, die Ausfälle bei den Frachtschiffen mit einer Aufhebung des Sonntagsfahrverbots für Lkw abfedern. Es wird also in vielen oder auf vielen Straßen in vielen Bundesländern morgen vermutlich etwas voller werden. Ja gut, ich meine, was willst du machen, wenn die Schiffe nicht fahren können, ne? Es gibt nur noch eine Möglichkeit. Man schickt die Schiffsladungen auf die Bahn.
2: Okay.
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0: So, jetzt muss ich die Stimme ein bisschen lauter machen.
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2: Ja, nächste Woche findet in Dinkelsbühl am Flugplatz des Aero-Clubs Dinkelsbühl wieder das Summer Breeze Open Air statt. Es ist das größte Metal-Festival Süddeutschlands. Um die 45.000 Besucher werden dann erwartet. Und die wollen nicht nur Essen, Getränke und jede Menge Metal. Die müssen irgendwann auch mal aufs Klo. Lokale Reporterin Bianca Albert, wie ist denn das Summer Breeze da aufgestellt?
3: Es gibt klar jede Menge Dixies, aber auch im Infield zum Beispiel kostenlose Spültoiletten. Auf dem Campinggelände gibt es dann zusätzlich zu den Dixies die sogenannten Shit and Shower Stations. Habe ich mir nicht ausgedacht, die heißen wirklich so. Da kann man Spültoiletten und Duschen für 1,30 Euro bzw. 4,50 Euro pro Nutzung benutzen. Das Praktische daran, es gibt eine Shit and Shower Flatrate. Funktioniert dieses Jahr zum ersten Mal so, dass man zwar jedes Mal mit dem Chip im Festivalbändchen bezahlt, aber bei 17,50 Euro ist dann Schluss. Dann kosten alle weiteren Duschen oder Toilettenbesuche nichts mehr.
2: Also das sind, glaube ich, die Besonderheiten, die lustigen von Festivals. Eine Flatrate fürs Duschen und fürs Pipi und fürs Kacka machen. Alles klar, sehr schön. Nächstes Wochenende ja, wird's wild in Mittelfranken. Summer Breeze bei uns in der Region, bei Radio 8.

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So, liebe Eltern, jetzt haben wir geschimpft. Wir haben komplett versagt. Das sagt der Verband der Kinderärztinnen und Kinderärzte. Wir haben komplett versagt, wenn es um den Social-Media-Konsum unserer Kids geht. Was die Ärzte den Eltern vorwerfen, gleich dazu mehr in den Radio 8 Nachrichten um 10 nach Eros Ramazzotti.

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1: Ich bin Angela Kress. Kinder- und Jugendärzte sehen beim Schutz vor sozialen Medien ein Versagen der Eltern. Es sei längst erwiesen, dass Social Media vor allem junge Menschen krank und dumm mache, zitiert die Neue Osnabrücker Zeitung den Berufsverbandssprecher. Katrin Müller berichtet.
2: Kinder könnten sich der krassen Beeinflussung auf den Social-Media-Plattformen kaum noch entziehen. Und Jugendlichen sei es fast nicht mehr möglich, sich eine freie Meinung zu bilden, so Mediziner Jakob Maske. Oft würden die Eltern selbst am Handy kleben und ihren Kindern keine Grenzen setzen, sagt er. Weil der bisherige Schutz nach Meinung des Verbands nicht ausreicht, ist er inzwischen auch für ein Social-Media-Verbot für unter 14-Jährige.
1: Spanien dreht den Spieß um. Das Land reagiert mit eigenen Grenzkontrollen auf Italiens Weigerung, die wegen der Ceuta-Migrationskrise eingeführten Kontrollen aufzuheben. Ab heute will Spanien Reisende aus Italien stichprobenartig an Häfen und Flughäfen kontrollieren. Hintergrund ist der kürzliche Massenansturm auf Spaniens Exklave Ceuta. Mehr als jeder fünfte Rentner und jede zweite Rentnerin mit besonders langer Versicherungszeit ist mit der gesetzlichen Rente zuletzt nicht über die Armutsgefährdungsgrenze hinausgekommen. Die lag im vergangenen Jahr bei rund 1.450 Euro. Andere Alterseinkommen und zum Beispiel der Wohlstand in einem Haushalt insgesamt sind in der Statistik allerdings nicht eingerechnet. Bundesfinanzminister Klingbeil will offenbar die Steuerfreibeträge für bestimmte Vereine deutlich senken. Das berichtet die Bild-Zeitung und beruft sich auf einen Referentenentwurf aus dem Finanzministerium. Demnach ist in Zukunft eine Freigrenze von 1.000 Euro für steuerpflichtige Vereine geplant. Bisher gibt es einen 5.000 Euro Freibetrag. Das soll rund 45 Millionen Euro pro Jahr in die Kassen spülen. Viele ächzen gerade wieder unter der Hitze. Für den Wein hat sie aber auch positive Seiten. Im Großen und Ganzen würden die positiven Seiten noch überwiegen, hieß es vom Deutschen Weininstitut. Im Vergleich zu früheren Jahren werden die Trauben reifer. Das führt am Ende zu einer besseren Weinqualität. Für die letzten Wochen vor der Lese wäre aber unter anderem etwas Regen gut.
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3: Ich bin Irene van der Berg. Am Wochenende zieht es bei dem schönen Wetter sicher wieder viele Menschen in die mittelfränkischen Wälder. Mehr Menschen bringen aber auch mehr Gefahren mit sich, dass durch unvorsichtiges Verhalten ein Feuer ausgelöst werden könnte. Darum lässt die Regierung von Mittelfranken am Wochenende wieder die Luftbeobachter aufsteigen. Neben den ehrenamtlichen Piloten sind auch speziell ausgebildete Luftbeobachter von Feuerwehr und Forstbehörden mit an Bord. Bis Ende Oktober darf in allen bayerischen Wäldern übrigens nicht geraucht werden.
4: Irene van den Berg, vielen Dank für den kurzen Überblick aus Mittelfranken. Mehr News aus der Region dann in einer halben Stunde in Franken um halb. Gucken wir auf die Temperaturen. Ist gerade in Ansbach, Angleeplatz, sonnig und 22 Grad. Danke für die Wettermeldung von Christine. Schickt rein aus Lenkersheim, sonnig und 23 Grad. Es wird jetzt immer wärmer. Heute Nachmittag bis zu 30 Grad. Viel Sonne natürlich. Also Sonnencreme, Sonnenmilch nicht vergessen. Morgen bis 34 Grad. Am Montag und am Dienstag, da wird es ein bisschen kühler. Es wird auch mal Regen geben vielleicht. Und es wird bewölkter und angenehm. In den Nächten im Allgemeinen ist es eigentlich immer angenehm. Um die 10 Grad, vielleicht ein bisschen drüber. 12, 13 Grad. Also in der Nacht in jedem Fall die Fenster auf. Dann kann man wenigstens ordentlich schlafen. 3:09, hier ist Radio 8, der schnellste Service. Immer noch die A6 Nürnberg Richtung Heilbronn zwischen der Ausfahrt Schnelldorf. Immer noch der defekte PKW, Verzögerungsstreifen ist blockiert. Ganz besonders vorsichtig fahren in dem Bereich. Wenn Sie was gesehen haben, gerne melden. Per Telefon oder per WhatsApp, beides mal die gleiche Nummer, die 0981 63 und 2:00. Hat zum Beispiel der Peter gemacht, hat uns einen Blitzer geschickt in Absberg am Ortsausgang Richtung Langlau. Vielen Dank und gute Fahrt.
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4: Mit Daniel Stiegler und es wird vermutlich wieder heute, doch relativ viel los sein. Bei uns, bei den Freibädern und an großen Seen. Kleiner Tipp übrigens von unseren Radio 8 regionalen Reportern. Oftmals trifft das, also dass es so dermaßen voll ist, oft auf die großen Seen und die Bäder zu. Was aber in so einer Umfrage unter den ganzen Bürgermeistern, Bürgermeisterinnen in den Verwaltungsgemeinschaften auffällt, ist, dass gerade die kleinen Weiher bei uns in der Gegend gar nicht so voll sind. Dazu gibt es kostenlose Parkplätze und vielleicht bringt man einfach ein bisschen Essen mit, weil natürlich keine Pommesbude da ist. Aber ansonsten kann es am kleinen Weiher auch mal ganz entspannt sein. Schönes Wochenende.
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0: man sich, wenn man alles eingekauft hat und vielleicht die Bude schon einigermaßen sauber hat, gleich mal irgendwie in die Sonne auf die Terrasse legen. Momentan geht's ja noch.
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0: 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Tradition zum Beispiel wird bei der Feuerwehr Wickliskreuth ganz schön groß geschrieben. Erst am vergangenen Wochenende haben die 125-jähriges Jubiläum gefeiert. Und zum ersten Mal fand dort auch das historische Spritzenwochenende, der Spritzencup mit alter Löschtechnik statt. Frank Fahrz ist da der Vorstand.
3: Da haben wir einfach gesagt, wir möchten der Bevölkerung im Rahmen von unserer 125-Jahr-Feier einfach mal die alte Technik näher bringen, dass die Leute mal sehen, wie haben so alte Pumpen überhaupt, die alten Spritzen funktioniert, wie viel Kraft hat es auch bedeutet, welche Leistung hatten sie aber auch und dass sie einfach mal sehen, dass eine Technik, die vor 150 Jahren im Einsatz war, auch wirklich noch tadellos funktioniert.
0: Also bei der Feuerwehr ist es richtig cool und wir machen eine richtig coole Aktion draus. 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

Kann ja mal passieren, wenn man ausparkt und irgendwo dagegen dotzt. Aber am Parkplatz des Fränkischen Freilandmuseums in Bad Windsheim gab es jetzt einen Fall von Fahrerflucht. Und es war ein bisschen ungewöhnlich. 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

0: Gleich ist ABC da. Und das ist er, ganz entspannt, der einfach gute Musiksommer hier bei Radio 8. Nach allen Infos um halb.
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0: E-Rainy van der Berg ist da, hallo.
2: Hallo Daniel.
0: Ein E-Bike-Fahrer ist beim Unfall im Ansbacher Stadtverkehr schwer verletzt worden.
2: Ja, der 69-Jährige fuhr laut Polizei auf der Triesdorfer Straße stadteinwärts. Ein Wagen vor ihm wollte rechts in ein Grundstück einfahren und kündigte das auch an. Dennoch versuchte der Radfahrer wohl den Wagen rechts zu überholen und wurde von ihm erfasst. Der Radfahrer erlitt Prellungen und Schürfwunden. Außerdem erlitt er eine Amnesie, sodass er keine Angaben zum Unfall machen konnte. Der Rettungsdienst brachte ihn ins Ansbacher Klinikum. Es war wohl genau das Richtige, dass ein Zeuge jetzt über Notruf die Verkehrspolizei feucht auf den Plan gerufen hat. Donnerstagnachmittag fällt ihm ein Sattelzug auf, der in Schlangenlinien auf der A6 bei Schwabach unterwegs ist. Am Autohof entdeckt eine Streife das Gespann und kontrolliert den Fahrer. Der Mann hatte nach einem ersten Test 2,8 Promille und musste damit direkt zur Blutentnahme. Zudem stellten die Beamten seinen Führerschein sicher. Auf einem Parkplatz am Fränkischen Freilandmuseum Bad Windsheim ist es zu einem ungewöhnlichen Fall von Fahrerflucht gekommen. Ein Bauhofmitarbeiter entdeckte Donnerstag früh einen Wagen, der auf eine Holzbegrenzung am Parkplatz regelrecht aufgepockt war. Aus eigenem Antrieb ließ sich der Wagen offensichtlich nicht mehr befreien, aber vom Fahrer oder der Fahrerin keine Spur. Die Bad Windsheimer Polizei ermittelt jetzt wegen Fahrerflucht. 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Ja, und ob es heute vielleicht mal regnet oder auch nicht, das weiß jetzt Daniel Stiegler.
0: Vielleicht.
2: Vielleicht.
0: Nein, ich habe es nachgeguckt, natürlich, okay. Haben wir ja alles da. Also grundsätzlich, nein, Regen kann ich ganz sicher sagen, wird es keinen heute geben. Temperaturen heute, ja, eher angenehm, also 28 bis 30 Grad. 38 Grad hatten wir auch schon mal die Woche. Es wird viel Sonne geben. Sonntag bis

0: 34 Grad morgen. In den Nächten wird es aber kühl, bei Temperaturen nur um die 10 Grad. Und alle, die gerne Regen möchten, der sieht so aus, als würde es Montag und Dienstag vielleicht in Mittelfranken ein paar Tropfen davon geben. Dankeschön an die Brigitte aus Kolmberg, die hat sich gemeldet. Dort sonnig bei 22 Grad und gerade gemessen in Pappenheim sonnig und 20 Grad. 5:05, hier ist Radio 8, der schnellste Service. Aktuell die A6 Heilbronn Richtung, Nürnberg Richtung Heilbronn, meldet der Wolfgang zwischen Herrieden und Aurach. Hier liegt ein Unterlegkeil auf der Fahrbahn. Ganz besonders vorsichtig fahren in dem Bereich. Nach wie vor dicht die B2 Donauwörth-Weißenburg zwischen Rehau und Rehlingen bei Langenaltheim. Hier war ein Unfall, beide Fahrtrichtungen sind nach wie vor gesperrt. Wenn Sie sich da auskennen, bitte umfahren. Laut Angaben der Polizei Treuchtlingen sind Schlepper schon unterwegs. Auto ist von der Fahrbahn abgekommen und in einen Pferdeschlepper gefahren und das dauert einfach, bis das jetzt alles geräumt ist. Geblitzt wird auch auf der B14 Groß-Weißmannsdorf am Ortsende Richtung Ansbach. Blitzeranhänger, der blitzt außerdem beidseitig. Dankeschön für Simone, die es gemeldet hat. Und wenn Sie noch was haben, dann gerne melden per Telefon oder WhatsApp. Beides mal die gleiche Nummer, die 0981 63 und zweimal die 0. Gute Fahrt.
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0: Mit Daniel Stiegler. Ja, es ist schon ganz schön. Also heute ist angenehm, aber es wird dann schon wieder heiß werden.
2: Ja. Auf jeden Fall.
0: Das ist nicht nur bei uns so, das ist auch in den Urlaubsländern, wo wir so hinfahren. Frankreich brutal heiß, Spanien heiß, ja, und auf Mallorca auch wahnsinnig heiß. Und nicht nur die Luft, sondern auch das Mittelmeer. An einer Messstelle haben die jetzt gemessen 33 Grad.
2: Oh Gott.
0: Ja, das ist ja eigentlich Badewannentemperatur, ne? Ja, also ich kann mir schon vorstellen, dass die Damen das dann so machen wie daheim. Wenn sie da in die Wanne steigen, ja, erstmal einfach mal 100.000 Kerzen und Teelichter außenrum an den Strand und dann so ganz langsam rein, ja.
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0: 7:47. Schön, dass Sie mit uns den Samstagvormittag verbringen. Hier ist Radio 8 an diesem Samstag. Und das ist immer so die Zeit, wo wir einfach mal die Musikredaktion ein bisschen rauslassen. Ja? Da einfach gute Musik Sommer, da soll gute Musik laufen. Und die Redaktion darf uns auch mal ein bisschen mehr darüber erzählen. Und das macht sie jetzt wieder.
1: Mein Name ist Markus Ullmann. Und unser heutiger Song ist quasi im Halbschlaf entstanden.
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1: Wäre unser Song ein Kind und würde das Kind fragen, Papa, wo bin ich denn gezeugt worden? Es könnte gut sein, dass der Papa flunkert. Unser heutiger Song entsteht nämlich mitten in der Nacht, mitten in den wilden 60er Jahren in einem billigen Motel in Florida. Die Band ist gerade auf ihrer dritten Amerika-Tournee und plötzlich wacht der Kopf der Band auf. Er hat von einem Song geträumt. Und neben dem Bett steht ein Kassettenrekorder. Rekord drücken, Gitarre schnappen und halb wach, halb schlafend die gerade geträumte Songidee aufs Band bannen. Am nächsten Morgen hört er sich an, was er da aufgenommen hat. Zu hören sind 30 Sekunden wilde Gitarrenriffs, dann ein paar Minuten Stille und tatsächlich am Ende das zufriedene Schnarchen unseres Musikers. Dann spielt er der Band den Song vor. Die Jungs sind begeistert. Am selben Tag schreibt er in 10 Minuten am Pool sitzend den Text zum Song. Ein paar Tage später geht es ins Studio zur Aufnahme und schon 2 Wochen danach erscheint der Song und hält sich 4 Wochen auf Platz 1 in den USA. Und der Song ist neuer, härter und gewagter als die bisherige Musik der 60er Jahre. Der Song hebt den Rock auf eine neue Stufe. Der nächtliche Songwriter ist Keith Richards. Die Band natürlich die Rolling Stones. Und das ist der Song. I Can't Get No Satisfaction.
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1: Ich bin Angela Kress. Restaurants geben den seit Januar geltenden reduzierten Mehrwertsteuersatz für Speisen wohl kaum an Kunden weiter. Das berichtet die ARD und beruft sich unter anderem auf DEHOGA-Zahlen. Laut dem Branchenverband konnten aber fast 3/4 der Gastronomiebetriebe ihre Preise immerhin stabil halten, trotz gestiegenem Mindestlohn und teils hohen Einkaufspreisen. Die nächste Generation Personalausweise soll digitaler und sicherer werden. Die Rheinische Post berichtet, dass in Zukunft die Adresse möglicherweise nicht mehr auf dem Dokument stehen soll. Stattdessen könnte sie digital gespeichert werden. Eine Petition hatte Sicherheitsbedenken geäußert, wenn zum Beispiel Hausschlüssel und Perso mit Adresse darauf gleichzeitig gestohlen werden. Es wird weiter über die Rentenreformpläne diskutiert. Unionsfraktionschef Frei sagt, dass man bei der Abschaffung der abschlagsfreien Frührente über eine Übergangsregelung reden werde. Den Funke-Medien sagte er außerdem, dass es Härtefallregelungen geben werde. Beides sei im Vorschlag der Expertenkommission bereits vorgesehen. Vor allem die geplante Abschaffung der sogenannten Rente mit 63 sorgt aktuell für Kritik. 4 Bundesländer haben das Sonn- und Feiertagsfahrverbot für bestimmte Lkw-Transporte aufgehoben. Grund sind die niedrigen Pegel in Flüssen. Thomas Bremser über die Reaktionen.
2: Niedrige Flusspegel seien ein Symptom der Klimakrise. Mit mehr Lkw auf Autobahnen lasse sich das Problem nicht lösen. Das sagte BUND-Chef Band der Rheinischen Post. Die Wirtschaft ist dagegen erleichtert, denn durch die niedrigen Flusspegel können Schiffe teilweise nur mit einem Bruchteil der üblichen Ladung fahren. Durch das gelockerte Fahrverbot können in den nächsten Wochen mehr Güter auf den Straßen transportiert werden.
1: Kaum soziale Kontakte, wenig Platz und kein Sonnenlicht. Nach 100 Tagen in Isolation haben 6 Teilnehmer einer Raumfahrtstudie die Simulationsanlage verlassen. Die Europäische Weltraumorganisation will die Auswirkungen von Langzeitmissionen, zum Beispiel zum Mond oder zum Mars, untersuchen. Die Daten werden jetzt ausgewertet und sollen in Zukunft helfen, Crews bestmöglich vorzubereiten und zu unterstützen.
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3: Ich bin Irene van der Berg. Ein E-Bike-Fahrer ist bei einem Unfall im Ansbacher Stadtverkehr schwer verletzt worden. Der 69-Jährige fuhr laut Polizei auf der Triesdorfer Straße stadteinwärts. Ein Wagen vor ihm wollte rechts in ein Grundstück einfahren und kündigte das auch an. Dennoch versuchte der Radfahrer wohl, den Wagen rechts zu überholen und wurde von ihm erfasst. Der Radfahrer erlitt Prellungen und Schürfwunden. Außerdem erlitt er eine Amnesie, sodass er keine Angaben zum Unfall machen konnte. Der Rettungsdienst brachte ihn ins Ansbacher Klinikum.
4: Dankeschön, Rainy van der Berg, für den kurzen Überblick aus Mittelfranken. Mehr News aus der Region wie immer in einer halben Stunde in Franken um halb. Und jetzt gucken wir mal zum Wetter. Übrigens vielen Dank für die Meldung von Celal, der meldet aus Weinzell, sonnig bei 23 Grad und gerade gemessen in Weißenburg, sonnig bei 22 Grad. Die Temperaturen kennen nur eine Richtung, nach oben, das heißt um ein Eis heute Nachmittag kommen wir fast nicht drum herum. Temperaturen dann um die 30 Grad, viel Sonne am Sonntag bis zu 34 Grad und dann am Montag und am Dienstag, da wird es ein bisschen kühler, es kann auch ein bisschen Regen geben, ja, und in den Nächten, da kann man auch relativ lange draußen sitzen, denn schnell wird es dann kühl. Bei Temperaturen nur um die 10 Grad vielleicht da auch nochmal einen Wollpullover mitnehmen. 3:11, hier ist Radio 8, der schnellste Service. Aktuell haben wir die A6 Richtung Nürnberg, Richtung Heilbronn. Zwischen Herrieden und Aurach, Vorsicht, hier liegt ein Unterlegkeil auf der Fahrbahn. Und Stopp, hier kommt gerade Entwarnung, Unterlegkeil ist weg. Wieder gute Fahrt in dem Bereich. Die B2 Donauwörth-Weißenburg ist immer noch zwischen dem Abzweig nach Rehau und dem Abzweig nach Redingen gesperrt. Hier kommt es zu Behinderungen. Und wir haben noch einen Blitzer auf der B14 Groß-Weißmannsdorf am Ortsende Richtung Ansbach. Der Blitzeranhänger, der blitzt beidseitig. Wenn Sie noch was gesehen haben, schicken Sie es uns rein, entweder per Telefon oder per WhatsApp. Das ist beides mal die gleiche Nummer, die 0981 63 und zwar mit den 0. Gute Fahrt.
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4: Das habe ich doch gerade im Verkehr vorgelesen und ich habe mir kurz das Fenster aufgemacht, das Studiofenster, weil es ansonsten tatsächlich irgendwie ein bisschen ungemütlich ist hier drin. Jetzt ist da gerade ein LKW vorbeigefahren. Ich hoffe, Sie haben es gar nicht gehört. Aber wir müssen uns heute einfache Lösungen suchen, dass es nicht so heiß wird. Sie können froh sein, wenn Sie hier bei uns Urlaub machen in Mittelfranken. Denn ich habe gerade geschaut auf die A8 München Richtung Salzburg. Also wenn Sie jetzt Richtung Gardasee unterwegs wären, da immer wieder Stau, so 20, 30 Kilometer müssen Sie rechnen. Genießen Sie also das Wochenende hier bei uns im schönen Mittelfranken.
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0: Das ist schon was Besonderes, oder? Im Sommer, wenn dann so langsam die Sonne untergeht, wenn es dunkel wird, man vielleicht draußen noch sitzt, bei einem Glas Wein, bei einem Bier, bei einem alkoholfreien Bier, egal was, und dann in die Sterne guckt. Und man kann am Sternenhimmel eigentlich relativ viel entdecken. Und wenn Sie das noch ein bisschen genauer machen möchten, dann gehen Sie doch mal nach Ramsberg. Dort gibt es eine Sternwarte am Brombachsee. Teleskope für die Beobachtung und die Sternfreunde Brombachsee, die haben da ein richtig tolles Wissen aufbereitet. Frank Menzel ist Teil des Vorstandes und er weiß, was man alles beobachten kann vom Brombachsee aus.
2: Also wenn wir gerade Vollmond haben, dann ist natürlich der Mond sehr präsent, aber auch das ist natürlich ein ganz spannendes Objekt. Ansonsten ist auch immer natürlich die Planeten ganz spannend und ansonsten natürlich, wenn wir einen tollen Nachthimmel haben, dann können wir auch sogenannte Deep Sky Objekte anschauen, wie Kugelsternhaufen, offene Sternhaufen, Gasnebel und ferne Galaxien.
0: Und wenn Sie jetzt heute noch nichts vorhaben, vielleicht nachmittags um 3, ja, dann können Sie heute mal vorbeischauen am Nachmittag. Ja, da ist in der Sternwarte Tag der offenen Tür.
2: Da werden wir dann die Sonnenteleskope aufbauen und mal in die Sonne anschauen und dann am Abend später dann mal auch den Nachthimmel noch anschauen. Und da kann man sich auch am Nachmittag dann über Teleskope und den Aufbau und die Sternwarte dann noch ein bisschen genauer informieren.
0: Ja, und neben dem Tag der offenen Tür ist die Sternwarte auch jeden Freitagabend bei gutem Wetter für Beobachtungen geöffnet. Alle Infos dazu gibt's natürlich auch im Netz. Und vielleicht noch eine kleine Info. Am 12. August gibt's eine partielle Sonnenfinsternis. Und die ist ganz besonders spannend zu beobachten. Ab 18 Uhr kann man da das gemeinsam mit den Sternenfreunden beobachten.
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Das sind so die Geschichten, die der Alkohol schreibt, oder? Die Polizei hält einen Mann an, der ist sichtlich betrunken. Er sagt, ich bin ja gar nicht gefahren. Ist ein anderer gefahren, aber ich weiß gar nicht, wie der heißt. Der ist irgendwie einfach mitgefahren, hat das Auto übernommen. Und ich kann gar nicht sagen, wer es war. Wie die Geschichte am Schluss ausgegangen ist, in nüchternen Zustand am Ende, dazu gleich mehr. In Franken um 10:30 Uhr ist es dann hier bei Radio 8.

0: Achtung, Gefahr, gleich kommt Kenny Loggins. Danger Zone. Der Musiksommer hier bei Radio 8. Gleich.
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0: Und jetzt Irene Funnerberg. Hallo.
2: Hallo Daniel.
0: Bei Scheinfeld ist es zu einem mysteriösen Unfall gekommen, der Fragen aufwirft.
2: Ja, ein bislang unbekannter Skoda-Fahrer kam am Abend gegen 18 Uhr auf der Staatsstraße bei Schwarzenberg in einer Linkskurve aus ungeklärter Ursache nach rechts von der Straße ab. Ein Zeuge rief die Polizei und vor Ort trafen die Beamten nur noch auf den Unfallwagen. Der Fahrer war laut Polizei bereits weg.
3: In der Nähe aber konnte ein 41-Jähriger betrunken angetroffen werden. Er gab sich als Halter und Beifahrer aus. Von dem Fahrer kenne er nur den Vornamen. Der Mann konnte sich nicht ausweisen, wurde immer aggressiver, beleidigte die Beamten und wehrte sich dagegen, in den Streifenwagen einzusteigen. Er musste unter Zwang gefesselt werden. Gegen ihn wird jetzt ermittelt, weil auch gegen den bislang unbekannten Fahrer ermittelt werden soll, bittet die Polizei Neustadt jetzt um Zeugenhinweise. Dirk Warke, Radio 8 in Scheinfeld.
2: Ein E-Bike-Fahrer ist bei einem Unfall im Ansbacher Stadtverkehr schwer verletzt worden. Der 69-Jährige fuhr laut Polizei auf der Triesdorfer Straße stadteinwärts. Ein Wagen vor ihm wollte rechts in ein Grundstück einfahren und kündigte das auch an. Dennoch versuchte der Radfahrer wohl, den Wagen rechts zu überholen und wurde von ihm erfasst. Der Radfahrer erlitt Prellungen und Schürfwunden. Außerdem erlitt er eine Amnesie, sodass er keine Angaben zum Unfall machen konnte. Der Rettungsdienst brachte ihn ins Ansbacher Klinikum. Ein 17-Jähriger hat sich seine Karriere als Fahranfänger anscheinend ziemlich vermasselt. Die Polizei kontrolliert ihn nachts in Wassertrüdingen, als er mit seinem E-Roller in der Bahnhofstraße fährt. Dabei fiel er dem Beamten gleich durch drogentypische Ausfallerscheinungen auf. Ein erster Test zeigte ein positives Ergebnis, also durfte der 17-Jährige nicht weiterfahren, sondern musste zum Bluttest. Ja, und das waren die neuesten Meldungen in Franken um halb. Wir haben natürlich alles zum Nachlesen für Sie in der Radio 8 App und auf radio8.de. Und Daniel Stiegler, der wird uns jetzt gleich erzählen, wie das heutige Wetter wird.
0: Schön.
2: Sehr schön.
0: Reicht, oder?
2: Doch,
0: ja. Passt. Also die Frage ist eigentlich eher mittlerweile, was reinkommt. Regnet es denn mal wieder die nächsten Tage? Und die Frage kann mit Ja beantwortet werden. Das wird aber erst Montag und Dienstag dann der Fall sein. Dann ein bisschen bewölkt, ein bisschen kühler, auch mal ein bisschen Regen. Jetzt zum Wochenende wird es erstmal noch richtig muckelig warm. Heute bei um die 30 Grad und morgen bei um die 34 Grad. Aber es ist immer wieder Besserung in Sicht, nämlich abends, wenn die Sonne untergegangen ist. Dann wird es schön kühler. Temperaturen in der Nacht ein bisschen über 10 Grad. Der Gerhard meldet aus Massenbach sonnig und 23 Grad und in Schillingsfürst haben wir gemessen am Schloss sonnig und 22 Grad. 4 Minuten nach halb 12, hier ist Radio 8, der schnellste Service. Aktuell keine Störungsmeldungen, keine Blitzer. Ja, vielleicht haben Sie was gesehen, dann gerne melden per Telefon, per WhatsApp. Es ist beides mal die gleiche Nummer, die 0981 63 und zweimal die 0. Gute Fahrt.
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0: Mit Daniel Stiegler. Die Warnampel steht heute auf Rot. Der UV-Index, also das ist ein Tag für Faktor 30, Sonnenschutzfaktor auf jeden Fall. Kann man sich einsprühen, einspielen, sonst irgendwas. Es gibt aber einen neuen Trend. Also okay. Wenn jemand rumläuft, der komplett rot verbrannt ist, ja, okay, dann könnte es sich entweder um einen Engländer handeln oder um jemanden, der bei dem neuen Trend Tan Maxing mitmacht.
2: Oh
0: ja.
2: Gott.
0: Also Jugendliche holen sich da absichtlich einen extremen Sonnenbrand, um cool auszusehen.
2: Oh nein.
0: Was? Praktisches Detail für Eltern. Wenn man die Teenager für diesen Blödsinn ordentlich bestrafen will,

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0: Da einfach gute Musik, Sommer. Mit Dean Lewis und With You. Und apropos Sommer.
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0: Es ist viel zu heiß, um einfach nur im Garten rumzulegen. Wir können heute was machen. Zum Beispiel Theater. Räuber Hotzenplotz um 15 Uhr am Landestheater Dinkelsbühl. Und um 19.30 Uhr Musiktheater Wunder gibt's immer wieder in Dinkelsbühl. Der Diener zweier Herren um 16.15 Uhr auf der Kreuzgangbühne in Feuchtwangen. Und um 21 Uhr dann der große Gatsby. Im Nixelgarten um 16.30 Uhr das Stück Die Prinzessin auf der Erbse. Bei den Frankenfestspielen auf Brattenstein in Röttingen um 20.30 Uhr das Musical Nonsens. Im Freilandtheater Bad Windsheim um 20.30 Uhr die Ausbrecherkomödie Flüchtige Bekannte. Waldbaden mit Musik, mit Labras Banda, Olmerer und mehr ab 18 Uhr im Bergwaldtheater in Weißenburg. Ein Oldie-Abend haben wir auf der MS Alpenmusee. Los geht's hier um 19.30 Uhr ab der Anlegestelle Schlungenhof. Jazztime Ansbach mit Stefanie Lottermoser und Band ab 20 Uhr in Ansbach im Museumshof. Und ab 17 Uhr heute Weinmarktplatz in Neustadt-Aisch. Da gibt's richtig gute Weine und kulinarische Köstlichkeiten. Es lädt ein die Stadt Neustadt-Aisch zusammen mit den Winzern des Weinbauvereins Oberer Ehegrund. Und noch bis morgen das DTB-Tennisturnier für Damen und Herren auf der Tennisanlage des TSV 1860 Ansbach in der Hospitalstraße 50. Morgen gibt es eine große Tombola. Die Überschüsse des Turniers fließen natürlich direkt in die Kinder- und Jugendförderung. Noch mehr Tipps und Termine und alle Termine von heute nochmal zum Nachlesen bei uns im Netz unter radio8.de. Schönes Wochenende.
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Kurz vor 12 hier bei Radio 8. Kann es sein, dass der Brombachsee leer läuft? Ja, es fließt momentan ganz viel Wasser jeden Tag aus dem Brombachsee raus, um die trockenen Regionen in Bayern zu unterstützen. Warum, weshalb und wann Schluss ist? Dazu gleich mehr im Radio 8 Wochenrückblick mit Andreas Fischer. Nach 12, Daniel Stiegler ist raus. Schönes Wochenende.

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1: Ich bin Angela Kress. Am Westufer des Gardasees hat ein Waldbrand für Aufsehen gesorgt. Wie die Bild-Zeitung berichtet, mussten in der Nacht Ferienhäuser und Hotels evakuiert werden, bisher demnach über 200 Menschen. Italien wird gerade von einer Hitzewelle getroffen, Landschaften sind trocken und Pegelstände niedrig. Der Migrationsstreit zwischen Spanien und Italien spitzt sich zu. Menschen, die aus Italien nach Spanien einreisen, müssen ab heute mit Kontrollen an der Grenze rechnen. Italien hatte zuvor Grenzkontrollen eingeführt, wegen der Migrationskrise von Ceuta. Claudia Wächter berichtet aus Rom.
2: Gib die Grenzkontrollen auf, hatte Spanien zuvor gefordert. Doch die rechte Regierungschefin hier, die hart gegen illegale Einwanderung vorgeht, die bleibt dabei. Spricht von einem Sicherheitsrisiko, fürchtet, dass Terroristen über Ceuta hier nach Italien kommen könnten. Die allermeisten Migranten haben die Exklave allerdings längst verlassen. Die Migrantenfrage spaltet aber nun wieder einmal die EU.
1: Als weitere Rentenreform fordert der Wirtschaftsweise Werding, die Witwenrente abzuschaffen mit Übergangsfristen und Bestandsschutz. Sie sei nicht mehr zeitgemäß, Frauen könnten sich heute selbst versorgen, sagte er der Rheinischen Post. Die Witwenrente koste die deutsche Rentenkasse fast 50 Milliarden Euro im Jahr. In den aktuellen Vorschlägen der Rentenkommission kommt die Witwenrente nicht vor. Nach der Landtagswahl im Herbst in Sachsen-Anhalt würde die CDU-Führung in Berlin ihren Landesverband nicht frei über eine Koalition mit der AfD entscheiden lassen. Normalerweise halte man sich aus der Regierungsbildung in den Ländern heraus. Bei dieser grundsätzlichen Frage sei aber die ganze Partei betroffen, sagte Unionsfraktionschef Frei den Funke-Zeitungen. Erster Spieltag in der neuen Saison der zweiten Fußball-Bundesliga. Heute Abend um 20.30 Uhr empfängt Aufstiegsfavorit Wolfsburg Kaiserslautern. Die letzte Saison endete katastrophal für Wolfsburg, nämlich mit dem Abstieg. Jetzt will der Werksklub schnellstmöglich zurück ins Oberhaus. Schon ab 13 Uhr gibt's die Partien Heidenheim-Osnabrück, Darmstadt gegen Kiel, Karlsruhe-Bielefeld und Magdeburg gegen Braunschweig.
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3: Ich bin Irene van der Berg. Bei Scheinfeld ist es zu einem mysteriösen Unfall gekommen, der Fragen aufwirft. Ein bislang unbekannter Skoda-Fahrer kam am Abend gegen 18 Uhr auf der Staatsstraße bei Schwarzenberg in einer Linkskurve aus ungeklärter Ursache nach rechts von der Straße ab. Ein Zeuge rief die Polizei. Vor Ort trafen die Beamten nur noch auf den Unfallwagen. In der Nähe aber konnte ein 41-Jähriger betrunken angetroffen werden. Er gab sich als Halter und Beifahrer aus. Der Mann konnte sich nicht ausweisen, wurde immer aggressiver, beleidigte die Beamten und wehrte sich dagegen, in den Streifenwagen einzusteigen. Gegen ihn wird jetzt ermittelt. Weil auch gegen den bislang unbekannten Fahrer ermittelt werden soll, bittet die Polizei Neustadt-Aisch jetzt um Zeugenhinweise.
4: Irene van der Berg mit dem kurzen Überblick aus Mittelfranken. Mehr dann in Franken um halb in einer halben Stunde. Jetzt zum Wetter. Es geht noch weiter nach oben. Der Trend jetzt zwischen 28 und 30 Grad. Heute wird es warm werden. Am Sonntag bis 34 Grad. Am Montag und am Dienstag wird es dann temperaturmäßig ein bisschen runtergehen. Und es wird dann auch hin und wieder mal Regen und Wolken geben. In den Nächten wird es kühl bei kaum über 10 Grad. Und so geht es auch die nächsten Tage weiter. 12, hier ist Radio 8, der schnellste Service, aktuell ohne Störungsmeldungen, ohne Blitzer. Wenn Sie was gesehen haben, dann gerne melden per Telefon oder per WhatsApp. Es ist beides mal die gleiche Nummer, die 0081 63 und zweimal die 0. Kommen Sie gut an.
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5: Mit Andreas Fischer an diesem Samstag. Genießen Sie das Wochenende mit dem regionalen Wochenrückblick hier jetzt 2 Stunden lang für Sie auf Radio 8. Da schauen wir unter anderem an den Brombachsee, zur MS Brombachsee, wie es da so aussieht derzeit mit dem Wasserstand wegen der Hitze. Und es geht nach Oettingen. Dort wurde jetzt in der vergangenen Woche der erste smarte Baumarkt eröffnet. Und warum der dort dringend gebraucht wird, auch darüber werden wir nochmal sprechen. Gleich hier auf Radio 8.
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0: Das ist der einfach gute Musiksommer hier bei Radio 8 an diesem Samstag mit dem regionalen Wochenrückblick und Andreas Fischer für Sie. Ja, die frische Milch oder das Stück Käse rund um die Uhr kaufen zu können, das hat schon was, oder? Wenn mal was dringend fehlt. Solche Smart Stores und Geschäfte kennen wir ja. Mittlerweile gibt es hier an vielen Ecken. Doch einen solchen Markt mit Handwerks- oder Gartenbedarf gab es so wohl noch nicht. In Oettingen ist jetzt der erste Smart-Baumarkt eröffnet worden. Wenn also mal dringend eine Schraube locker ist oder fehlt, kommt man an die dort direkt ran. Damit soll eine Versorgungslücke geschlossen werden. Das geht ganz ohne Personal. Die BGU hat dazu in der Schlossstraße von Oettingen eine passende Gelegenheit und passendes Haus gefunden und umgebaut auf 150 Quadratmetern. Vermieter dort ist der German Fall.
1: Das Angebot ist für Oettingen ganz essentiell, weil wir haben keinen Baumarkt mehr in Oettingen. Wir hatten eine BayWa-Niederlassung, die geschlossen hat. Es gibt also, wenn man eine Verschraubung für einen Gartenschlauch braucht und eine Schraube, muss man bei uns 15 oder 20 Kilometer fahren, um das zu kaufen. Und dementsprechend schließt es tatsächlich eine Versorgungslücke in Oettingen.
0: Und als Versorgungswerk will dieser kleine Baumarkt auch verstanden werden. Das geht ohne Personal eben. Man öffnet die Tür mit seinem Personalausweis, geht rein, kauft ein und bezahlt dann mit der Karte. Bedarf ist da, sagt Oettingens Bürgermeister Thomas Heidecker. Aber kann er sich denn auch vorstellen, dass so ein Konzept auch auf andere Branchen übergreifen könnte?
2: Also ich weiß, dass ein lokaler Blumenhändler sich Ähnliches überlegt, inwieweit er da auch einfach über einen längeren Zeitraum und zu anderen Öffnungszeiten dann anbieten kann. Also ich denke, das ist eine gute Ergänzung für unseren stationären Handel, den wir haben. Also ich denke schon auch, dass das auch Pilotcharakter für andere haben kann.
0: In Oettingen also hat jetzt der erste Smart-Baumarkt seiner Art in der Schlossstraße eröffnet. Mit dem Versorgungswerk bringt die BGU Heimwerker und Handwerksbedarf zurück nach Oettingen.
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0: Dem Fahrer kenne er nur den Vornamen. Der Mann konnte sich nicht ausweisen, wurde immer aggressiver, beleidigte die Beamten und wehrte sich dagegen, in den Streifenwagen einzusteigen. Er musste unter Zwang gefesselt werden. Gegen ihn wird jetzt ermittelt, weil auch gegen den bislang unbekannten Fahrer ermittelt werden soll, bittet die Polizei Neustadt jetzt um Zeugenhinweise. Dirk Waake, Radio 8 in Scheinfeld.
1: Auf der Baustelle in der neuen Allee in Dinkelsbühl kam es jetzt binnen weniger Tage gleich zu zwei Vorfällen. Wie die Polizei berichtet, waren am vergangenen Wochenende Diebe unterwegs, die unter anderem ein elektronisches Steuergerät einer Baumaschine geklaut haben. In der Nacht von Montag auf Dienstag dann haben Unbekannte mehrere Straßenpoller umgetreten und dabei sowohl die Poller als auch den Teer auf einem angrenzenden Grundstück beschädigt. Die Polizei bittet Zeugen, denen hier etwas aufgefallen ist, sich zu melden. In Mönchsroth ist ein Motorradfahrer bei einem Verkehrsunfall verletzt worden. Der Mann war auf der Gardestraße unterwegs. Eine Autofahrerin kam ihm entgegen und wollte links in einen Parkplatz einbiegen. Dabei übersah sie aber anscheinend den Motorradfahrer und beide stießen zusammen. Der Motorradfahrer kam mit Verdacht auf Schlüsselbeinbruch ins Krankenhaus. Die Feuerwehr Mönchsroth half bei den Bergungs- und Räummaßnahmen. Das war Franken um halb, Radio 8 Regional. 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Ein kurzer Blick aufs Wetter hier in Mittelfranken. Heute gibt's viel Sonnenschein und die Temperaturen, die werden von Neustadt bis Treuchtlingen bis zum Nachmittag auf 28 bis 30 Grad klettern. Heute Nacht ist es dann meist klar und es kühlt auch wieder stark ab mit Frühwerten um 10 Grad. Morgen scheint die Sonne und es wird sehr heiß, nämlich bis zu 34 Grad. Montag und Dienstag, da ziehen vorübergehend ein paar Wolken durch. Aber das Schauer- und Gewitterrisiko bleibt gering. Die Temperaturen, die pendeln sich ein zwischen 29 und 33 Grad. Damit schauen wir auf die Straßen bei uns in Mittelfranken. Die A6 Nürnberg Richtung Heilbronn und zwar betrifft es die Ausfahrt Schnelldorf. Vorsicht, hier ist ein defekter PKW, der Verzögerungsstreifen ist blockiert. Dann haben wir die A7 Würzburg Richtung Ulm zwischen Uffenheim-Langensteinach und Bad Windsheim. Vorsicht, ein defektes Fahrzeug auch in der Gegenrichtung. A7 Ulm Richtung Würzburg zwischen Feuchtwang West und dem Kreuz Feuchtwang-Kreilsheim. Hier ein defektes Fahrzeug. Die B2 Donauwörth Richtung Weißenburg und zwar in Weißenburg zwischen Ortseingang und B13. 2 Kilometer Stau. Das ist ein Zeitverlust von bis zu 15 Minuten. Einen Blitzer gibt's noch, und zwar auf der B14. Da steht ein Blitzeranhänger, der blitzt beidseitig und er steht in Groß-Weißmannsdorf und zwar am Ortsende in Richtung Ansbach. Sollten Sie unterwegs was gesehen haben, Sie können es gerne reinmelden per Telefon oder auch per WhatsApp. Beides geht auf der 0981 63 00. Ich wünsche Ihnen gute und sichere Fahrt.
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0: Schön, dass Sie bei uns sind. Das ist der regionale Wochenrückblick hier auf Radio 8 an diesem Samstag mit dem einfach guten Musiksommer. Ja, die Trockenheit macht vielen derzeit zu schaffen. Da haben wir auch mal nachgefragt, wie sieht's aus im fränkischen Seenland am Brombachsee, bei der MS Brombachsee. Die kann ja immer fahren normalerweise. Gestern konnte sie allerdings an der Anlegestelle Ramsberg nicht anlegen. Grund war der niedrige Wasserstand. Der Pegel war dann doch schneller gefallen als erwartet. Aber ab heute wird die Anlegestelle wieder angefahren, und zwar eine Bedarfsanlegestelle, so circa 300 Meter daneben. Also das bedeutet für die Gäste, macht das eigentlich dann keinen großen Unterschied, oder? Frage an Betriebsleiterin Dagmar Wilken von der MS Brombachsee.
1: Genau, kein Unterschied. Wir werden jetzt alle informieren, dass es halt 300 Meter weiter ist. Alle, die natürlich flott zu Fuß sind oder so, ist es gar kein Problem. Für die Gehbehinderten und die Rollstuhlfahrer ist es jetzt vielleicht nicht ganz so toll, aber da hätten wir dann auch den Tipp, wenn wirklich Gruppen mit Rollstühlen kommen, dass die dann auf andere Anlegestellen, zum Beispiel nach Ennerndorf, ausweichen. Das wird sich dann doch besser anbieten.
0: Ja, und alle weiteren Veranstaltungen auf der MS Brombachsee, die finden auch natürlich weiterhin wie gewohnt statt. Niedrigwasser am Brombachsee hält die MS Brombachsee also nicht von ihren Fahrten ab. Nur gestern konnte die Anlegestelle Ramsberg nicht gehalten werden. Deshalb wurde eine Ersatzanlegestelle ca. 300 Meter weiter gebaut. Die ist jetzt ausgeschildert und ab heute läuft dann auch alles ganz regulär wieder ab, dieser neuen Anlegestelle. Alle Infos, die gibt's auch jederzeit im Netz nochmal unter msbrombachsee.com. Da stehen auch, wann die MS Brombachsee fährt, und es gibt mehr Infos zu den verschiedenen Events an Bord. Na dann, ganz viel Spaß und ein schönes Wochenende.

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1: Ich bin Angela Kress. Am Westufer des Gardasees, wo derzeit auch viele Deutsche Urlaub machen, wüten Feuer. Mehr als 200 Menschen mussten jetzt evakuiert werden, darunter auch viele Urlauber. Die Feuerwehr sagt, dass sich der Brand in den Bergen in der Nacht schnell ausgebreitet hat. Er ist demnach auch noch nicht unter Kontrolle. Die Feuerwehr ist mit Löschflugzeugen und Hubschraubern unterwegs. Die Industrie begrüßt, dass 4 Bundesländer das Sonntagsfahrverbot für Lkw gelockert haben. Das könne die Lieferketten stabilisieren, hieß es vom Industrieverband BDI in der Rheinischen Post. Hintergrund ist das aktuelle Niedrigwasser auf wichtigen Flüssen. Thomas Bremser berichtet.
2: Das Niedrigwasser macht der Wirtschaft zu schaffen und könnte auch Güter für die Kunden verteuern, wie Benzin, Getreide oder Baustoffe. Darum sollen jetzt mehr Transporte auf Straße und Schiene verlegt werden. Gut möglich, dass weitere Regionen nachziehen. Denn noch ist unklar, ob die Laster andere Bundesländer umfahren müssen oder schnell eine Sondergenehmigung bekommen.
1: Führende SPD-Politiker fordern angesichts der weiter hohen Benzinkosten eine Spritpreisbremse. Generalsekretär Klüssendorf sprach von einer echten Belastung für unser Land und forderte Wirtschaftsministerin Reiche auf, schnell einen Gesetzentwurf für Preisobergrenzen vorzulegen. Sprit war zu Wochenbeginn zwar etwas billiger geworden, aus Sicht des ADAC sind die Preise aber seit mehreren Wochen zu hoch. Seit einem Monat gibt es in Bayern die staatliche Kinderschutz-Hotline. Kinder und Jugendliche in Not und besorgte Menschen in ihrem Umfeld können dort anrufen, zum Beispiel bei Mobbing oder Missbrauch. Die zuständige Behörde sagt, der Andrang ist stark. 44 Menschen seien im Juli beraten worden. Den Angaben nach ist das Angebot in dieser Form bundesweit das einzige. Florian Wellbrock hat zum Abschluss der Freiwasserwettbewerbe bei den Schwimm-Europameisterschaften in Paris seine 3. Goldmedaille gewonnen. Gemeinsam mit Julia Ackermann, Isabel Gose und Oliver Klemet bezwang er in der Mixed-Staffel über 4x1,5 Kilometer Italien und Ungarn. Es ist das 4. Gold und die 5. Medaille für das deutsche Freiwasserteam.
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3: Ich bin Irene van der Berg. Ein 17-Jähriger hat sich seine Karriere als Fahranfänger anscheinend ziemlich vermasselt. Die Polizei kontrolliert ihn nachts in Wassertrüdingen, als er mit seinem E-Roller in der Bahnhofstraße fährt. Dabei fiel er dem Beamten gleich durch drogentypische Ausfallerscheinungen auf. Ein erster Test zeigte ein positives Ergebnis. Also durfte der 17-Jährige nicht weiterfahren, sondern musste zum Bluttest.
4: Ja, und einfach mehr Mittelfranken, dann wieder um halb in Franken um halb. 27 Grad sind es aktuell in Dornberg und Jasmin meldet 27 Grad in Kästleinsmühle. Heute ist es sonnig, die Temperaturen, die werden von Neustadt bis Treuchtlingen bis heute Nachmittag auf bis zu 30 Grad klettern. Ja, und heute Nacht ist es dann meist klar, es kühlt sich wieder stark ab bei Frühwerten um 10 Grad. Morgen auch wieder Sonnenschein und es wird wieder heiß, nämlich bis zu 34 Grad sind drin. Montag und Dienstag, da ziehen dann vorübergehend ein paar Wolken durch, aber das Schauer- und Gewitterrisiko bleibt gering. Die Temperaturen, die werden sich einpendeln zwischen 29 und 33 Grad. 13 Uhr und 3 Minuten. Hier ist Radio 8 mit dem Service. Die A6 Nürnberg Richtung Heilbronn zwischen Feuchtwang Nord und dem Kreuz Feuchtwang Crailsheim. Vorsicht, ein defekter LKW, der Standstreifen, der ist blockiert. Dann haben wir die A7 Würzburg Richtung Ulm zwischen Offenheim, Langensteinach und Bad Windsheim. Vorsicht, ein defektes Fahrzeug. Und auf der A7 Ulm Richtung Würzburg zwischen Feuchtwang West und dem Kreuz Feuchtwang Crailsheim auch hier ein defektes Fahrzeug. Die B2 Donauwörth Richtung Weißenburg und zwar zwischen an der Südeinfahrt in Weißenburg und der B13. 2 Kilometer Stau ist ein Zeitverlust von bis zu 11 Minuten, meldet der ADAC. Dann haben wir auch noch Blitzer und zwar in Gunstenhausen in der Weißenburger Straße an der Bushaltestelle stadtauswärts. Hier ist Tempo 30 erlaubt und auf der B14 Groß-Weißmannsdorf, Ortsende in Richtung Ansbach. Da steht ein Blitzeranhänger und der blitzt sogar beidseitig. Dankeschön an Simone, Sebastian und Babsi. Und vielleicht sind Sie gerade unterwegs, haben auch noch was gesehen. Melden Sie es doch einfach per WhatsApp oder auch per Telefon. Die Nummer, das ist die 0981 63 00. Ich wünsche Ihnen gute und sichere Fahrt.
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5: Mit Andreas Fischer und dem regionalen Wochenrückblick an diesem Samstag. Die zweite Stunde jetzt für Sie und da schauen wir unter anderem gleich nach Herr Rieden. Da gab es jetzt ein bisschen Diskussionen wegen dem Katrainmarkt Ende November, der da ansteht am 22. Das ist ja der Totensonntag und das Ladenschlussgesetz besagt, ja, an diesem Sonntag dürfen keine Geschäfte öffnen. Der Katrainmarkt aber wird trotzdem stattfinden. Was Bürgermeister Patrick Peters aus Herr Rieden dazu zu sagen hat, gleich mehr hier bei mir.
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0: Sie sind mittendrin im regionalen Wochenrückblick hier auf Radio 8 mit einfach guter Musik. Mein Name ist Andreas Fischer. Ja, über den Markt bummeln und schlendern, was Leckeres essen und dazu noch shoppen gehen. Ja, Letzteres, also shoppen, fällt beim diesjährigen Kathrainmarkt in Herrieden zumindest leider ins Wasser. Der Kathrainmarkt in der Altmühlstadt am 22. November. Er findet statt. Wir haben darüber berichtet in der vergangenen Woche hier auf Radio 8. Doch es ist auch der Totensonntag. Das bedeutet ein stiller Feiertag. Somit dürfen die Geschäfte in der Herrieder Innenstadt an diesem Tag nicht öffnen. Das sieht eine Gesetzesänderung des Bayerischen Landtags vor. Wir haben nachgefragt bei Herriedens Bürgermeister Patrick Peters.
1: Ich finde es schade, dass der verkaufsoffene Sonntag nicht stattfinden darf. Ich war auch ein bisschen überrascht, als ich davon gehört hatte nach Amtsantritt, dass dann diese Nachricht des Landratsamtes kam und die Verwaltung damit auf mich zugekommen ist. Aber letztendlich ist sie zu akzeptieren und das war auch der Grund, warum ich mit den Gewerbetreibenden gleich ins Gespräch gegangen bin.
0: Der Sonntag, sagt auch der Bürgermeister, sei bei einigen Händlern sogar auch der umsatzstärkste Tag des Jahres.
1: Das ist richtig. Von einigen Gewerbetreibenden wurde mir das tatsächlich so geschildert, dass die an diesem Kathrainmarkt Sonntag tatsächlich den besten Umsatz im ganzen Jahr gemacht haben. Und deswegen ist natürlich gerade für die Gewerbetreibenden in Herrieden umso bedauerlicher, dass das jetzt nicht stattfinden kann.
0: Als Alternative ist jetzt auch der 27. November im Gespräch, der Black Friday, also der Freitag danach. Da könnte man eine lange Einkaufsnacht stattfinden lassen und planen. Das allerdings muss erst nach der Sommerpause durch den Herrieder Stadtrat. Jedenfalls am 22. November, am Toten Sonntag, bleiben die Geschäfte erstmal dicht in der Herrieder Innenstadt. Der Kathrainmarkt allerdings, der darf mit den Vieranten trotzdem stattfinden. Hier ist der Radio 8 Wochenrückblick.

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1: Ich bin Irene van der Berg. Bei Scheinfeld ist es zu einem mysteriösen Unfall gekommen, der Fragen aufwirft. Ein bislang unbekannter Skoda-Fahrer kam am Abend gegen 18 Uhr auf der Staatsstraße bei Schwarzenberg in einer Linkskurve aus ungeklärter Ursache nach rechts von der Straße ab. Ein Zeuge rief die Polizei. Vor Ort trafen die Beamten nur noch auf den Unfallwagen. Der Fahrer war laut Polizei bereits weg.
2: In der Nähe aber konnte ein 41-Jähriger betrunken angetroffen werden. Er gab sich als Halter und Beifahrer aus. Von dem Fahrer kenne er nur den Vornamen. Der Mann konnte sich nicht ausweisen, wurde immer aggressiver, beleidigte die Beamten und wehrte sich dagegen, in den Streifenwagen einzusteigen. Er musste unter Zwang gefesselt werden. Gegen ihn wird jetzt ermittelt, weil auch gegen den bislang unbekannten Fahrer ermittelt werden soll, bittet die Polizei Neustadt jetzt um Zeugenhinweise. Dirk Waake, Radio 8 in Scheinfeld.
1: Es war wohl genau das Richtige, dass ein Zeuge jetzt über Notruf die Verkehrspolizei feucht auf den Plan gerufen hat. Donnerstagnachmittag fällt ihm ein Sattelzug auf, der in Schlangenlinien auf der A6 bei Schwabach unterwegs ist. Am Autohof entdeckt eine Streife das Gespann und kontrolliert den Fahrer. Der Mann

Flucht. Soweit Franken um halb, Radio 8 regional. 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Und jetzt zum Wetter. Heute gibt's viel Sonnenschein und die Temperaturen, die werden von Neustadt bis Treuchtlingen bis zum Nachmittag auf 28 bis 30 Grad klettern. Heute Nacht ist es dann meist klar und es kühlt auch wieder stark ab mit Frühwerten um 10 Grad. Morgen scheint die Sonne und es wird sehr heiß, nämlich bis zu 34 Grad. Montag und Dienstag, da ziehen vorübergehend ein paar Wolken durch. Aber das Schauer- und Gewitterrisiko bleibt gering. Die Temperaturen, die pendeln sich ein zwischen 29 und 33 Grad. Wie schaut's aus auf Frankenstraßen? Ja, wir haben einige defekte Fahrzeuge. Und zwar einmal auf der A6 Heilbronn Richtung Nürnberg zwischen Herrieden und Ansbach. Dann auf der A7 Würzburg Richtung Ulm zwischen Uffenheim, Langensteinach und Bad Windsheim. Und auch auf der A7 Ulm Richtung Würzburg. Und zwar zwischen Feuchtwang West und dem Kreuz Feuchtwang-Crailsheim. Blitzer haben wir außerdem in Gunzenhausen in der Weißenburger Straße an der Bushaltestelle und zwar stadtauswärts. Hier ist Tempo 30 erlaubt. Auf der B14 und zwar in Großweißmannsdorf, Ortsende in Richtung Ansbach, da steht ein Blitzeranhänger und der blitzt beidseitig. Dankeschön Simone, Sebastian und Babsi und ich wünsche Ihnen eine gute und sichere Fahrt.

0: 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Schön, dass Sie bei uns sind. Genießen Sie das Wochenende hier mit Radio 8 und dem einfach guten Musiksommer. Jetzt schauen wir nach Weißenburg. Der Kunststoffcampus dort in Weißenburg, der baut seine Forschung weiter aus. Drei neue Anlagen der Firma Osberger sollen dort künftig dabei helfen, die Verarbeitung des Kunststoffpulvers nach 3D-Drucken weiterzuentwickeln. Wir haben berichtet in der vergangenen Woche hier auf Radio 8. Was die drei neuen Maschinen können, das weiß Dr. Karl Friedrich Osberger.
1: Das sind also Maschinen, die das sogenannte Post-Processing, das Pulverprozess bei 3D-Druckanlagen bewerkstelligen. Das heißt, wenn Sie 3D-Druck bearbeiten, dann haben Sie sehr viel Staubentwicklung. Und diese Staubentwicklung wird also einerseits weggenommen. Wir arbeiten also staubfrei durch unsere Maschinen. Und zum Zweiten ist was ganz Wichtiges, dass der Kunststoff, der dort übrig bleibt, der also nicht in das 3D-Druckteil einfließt, wieder verwendet werden kann.
0: Die neuen Anlagen sind besonders interessant für die Studenten vor Ort, sagt Hochschulpräsident Professor Sascha Müller-Feuerstein.
2: Tatsächlich ist es total spannend, dass wir unsere Studierenden jetzt an den modernsten Anlagen ausbilden können und sie in einem nachhaltigen, ganzheitlichen Produktionszyklus ausbilden können. Und die können daran arbeiten, die können daran aber auch Abschlussarbeiten machen, die können da Praktika dran machen und haben dann Know-how, was sie gleich mit ins Unternehmen später nehmen können.
0: Sagt Hochschulpräsident Professor Sascha Müller-Feuerstein. Danke für die Infos. Drei neue Anlagen also sind jetzt am Kunststoffcampus in Weißenburg eingezogen.

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1: Ich bin Moritz Einzel. Kinder- und Jugendärzte sehen beim Schutz vor sozialen Medien ein Versagen der Eltern. Es sei längst erwiesen, dass Social Media vor allem junge Menschen krank und dumm mache, zitiert die Neue Osnabrücker Zeitung den Berufsverbandssprecher. Katrin Müller berichtet.
2: Kinder könnten sich der krassen Beeinflussung auf den Social-Media-Plattformen kaum noch entziehen. Und Jugendlichen sei es fast nicht mehr möglich, sich eine freie Meinung zu bilden, so Mediziner Jakob Maske. Oft würden die Eltern selbst am Handy kleben und ihren Kindern keine Grenzen setzen, sagt er. Weil der bisherige Schutz nach Meinung des Verbands nicht ausreicht, ist er inzwischen auch für ein Social-Media-Verbot für unter 14-Jährige.
1: Wegen eines großen Waldbrands am Gardasee sind mehr als 200 Menschen vorsorglich evakuiert worden, darunter zahlreiche Urlauber. Das Feuer wütet nach Angaben der Feuerwehr am Westufer von Italiens größtem See. Löschflugzeuge und viele Fahrzeuge der Feuerwehr sind im Einsatz. Italien kämpft gegen eine Hitzewelle. Wälder und Böden sind staubtrocken. Als weitere Rentenreform fordert der Wirtschaftsweise Werding, die Witwenrente abzuschaffen mit Übergangsfristen und Bestandsschutz. Sie sei nicht mehr zeitgemäß, Frauen könnten sich heute selbst versorgen, sagte er der Rheinischen Post. Die Witwenrente kostet die deutsche Rentenkasse fast 50 Milliarden Euro im Jahr. In den aktuellen Vorschlägen der Rentenkommission kommt die Witwenrente nicht vor. Verkehrsunfälle auf der A3 bei Erlangen und Höchstadt haben gestern zu stundenlangen Staus geführt. Unter anderem hatte zwischen den Anschlussstellen Pommersfelden und Höchstadt Ost ein Mann ein Stauende übersehen. Der Rückstau reichte bis nach Unterfranken. In der Gegenrichtung behinderten Gaffer den Verkehr. Gegen sie wird ermittelt. Die Europäische Union hat Internetkonzerne wie Meta und TikTok aufgefordert, entschiedener gegen Falschinformationen vorzugehen. Digitalkommissarin Virkkunen äußerte sich mit Blick auf die Migrationskrise in der spanischen Exklave Ceuta. Auf Social Media hatten sich Falschinformationen verbreitet. Die Grenze zwischen Marokko und Ceuta sei offen. Zehntausende Menschen hatten das geglaubt und sich auf den Weg gemacht. Es ist jetzt kurz nach 2. Viel Sonnenschein begleitet uns durch den Tag. Wenige Quellwolken sind auch mit dabei, die sind aber harmlos. Dazu ist es heiß, maximal 26 bis 32 Grad. Auch morgen und zum Start in die Woche wird es sonnig. Am Montag ziehen dann ein paar Wolken durch und es kann ein paar Schauer oder Gewitter geben. Es bleibt heiß mit meistens über 30 Grad in der Spitze.
3: Hallo auf die Straßen. Auf der A3 Würzburg Richtung Frankfurt. Zwischen Weibersbrunn und Aschaffenburg staut es sich auf 14 Kilometern. Es dauert hier etwa eine halbe Stunde länger. In der Gegenrichtung staut es sich zwischen Aschaffenburg und Hösbach außerdem auf 9 Kilometern. Hier sind es etwa 20 Minuten mehr. Auf der A7 Würzburg Richtung Fulda zwischen Bad Kissingen-Obertulba und Bad Brückenau-Volkers staut es sich auch auf 9 Kilometern. Hier sind es etwa 40 Minuten plus. In der Gegenrichtung staut es sich außerdem zwischen Gersfeld und Bad Brückenau-Wildflecken auf 6 Kilometern. Hier gibt's etwa eine Viertelstunde obendrauf. Auf der A7 Ulm Richtung Würzburg zwischen der Raststätte Ellwanger Berge Ost und dem Firnbundtunnel bitte aufpassen, hier hat's einen Unfall auf dem linken Fahrstreifen gegeben. Auf der A9 München Richtung Nürnberg zwischen Neuburg an der Donau und Denkendorf staut es sich auf 11 Kilometern. Es dauert hier etwa eine halbe Stunde länger. Und zuletzt auf der A93 Weiden Richtung Hof zwischen Höchstädt und Schönwald 9 Kilometer Stau und etwa eine Viertelstunde plus. Allen unterwegs eine gute Fahrt.
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4: Für Fans der Kultband U2 ist der heutige 8. August ein ganz besonderer Feiertag, denn heute vor genau 30 Jahren feierte der allererste Mission Impossible Film mit Tom Cruise Kinopremiere. Ja, total geadelt vom legendären Titelsong, den die U2-Männer Larry Mullen und Adam Clayton geremixt haben. Und als ob das noch nicht reicht, feiert U2-Gitarrenlegende The Edge heute auch noch seinen 65. Geburtstag. Die ganze Story dazu, die gibt's gleich bei mir. Dominik Kollmann für euch am Mikrofon durch den Samstagnachmittag mit Bonnie Tyler und Holding Out for a Hero. Kurz nach 2 ist es.

0: Schönen Samstagnachmittag mit der wunderbaren Tracy Chapman, Fast Car. Für die Fans von U2 gibt es heute an diesem Samstag gleich zwei Jahrestage zu feiern. Heute vor genau 30 Jahren ist zum Beispiel in den deutschen Kinos der allererste Mission Impossible Film angelaufen mit Tom Cruise als Top Agent Ethan Hunt.
1: Das ist Ihre Mission, falls Sie sie übernehmen wollen. Sollten Sie oder ein Mitglied Ihres IM-Kommandos verhaftet oder getötet werden, wird der Minister jede Kenntnis von Ihrem Einsatz leugnen. Ethan Hunt übernimmt wie üblich die Führung.
0: Tja, Teil der Mission waren auch zwei Mitglieder von U2, nämlich der Schlagzeuger Larry Mullen und Bassist Adam Clayton. Die beiden haben die Mission Impossible Titelmelodie mal so ein bisschen überarbeitet und damit einen weltweiten Hit gelandet. Aber nicht nur wegen dieses Kinostarts ist dieser heutige 8. August ein U2-Gedenktag, denn der Gitarrist The Edge, der wird heute 65 Jahre alt. Damit ist das also ein ganz seltener Tag. Heute steht bei U2 mal nicht Frontman Bono im Mittelpunkt, sondern alle anderen Bandmitglieder. Und hier sind sie mit dem Hit, der damals nach oben in die Charts schoss. Hier sind Adam Clayton und Larry Mullen mit der Theme from Mission Impossible.

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0: Nachrichten. Ich bin Moritz Einzel. Kinder- und Jugendärzte sehen beim Schutz vor sozialen Medien ein Versagen der Eltern. Es sei längst erwiesen, dass Social Media vor allem junge Menschen krank und dumm mache, zitiert die Neue Osnabrücker Zeitung den Berufsverbandssprecher. Katrin Müller berichtet.
1: Kinder könnten sich der krassen Beeinflussung auf den Social-Media-Plattformen kaum noch entziehen. Und Jugendlichen sei es fast nicht mehr möglich, sich eine freie Meinung zu bilden, so Mediziner Jakob Maske. Oft würden die Eltern selbst am Handy kleben und ihren Kindern keine Grenzen setzen, sagt er. Weil der bisherige Schutz nach Meinung des Verbands nicht ausreicht, ist er inzwischen auch für ein Social-Media-Verbot für unter 14-Jährige.
0: Wegen eines großen Waldbrands am Gardasee sind mehr als 200 Menschen vorsorglich evakuiert worden, darunter zahlreiche Urlauber. Das Feuer wütet nach Angaben der Feuerwehr am Westufer von Italiens größtem See. Löschflugzeuge und viele Fahrzeuge der Feuerwehr sind im Einsatz. Italien kämpft gegen eine Hitzewelle. Wälder und Böden sind staubtrocken. Das waren die Nachrichten um 5:30. Viel Sonnenschein begleitet uns durch den Tag. Wenige Quellwolken sind auch mit dabei, die sind aber harmlos. Dazu ist es heiß, maximal 26 bis 32 Grad. Auch morgen und zum Start in die Woche wird es sonnig. Am Montag ziehen dann ein paar Wolken durch und es kann ein paar Schauer oder Gewitter geben. Es bleibt heiß mit meistens über 30 Grad in der Spitze.
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3: Tränen des Glücks bei den Oscars, als am Jahresanfang, vielleicht erinnert ihr euch noch, der begehrte Academy Award für den besten Filmsong vergeben wurde. Da gab es irgendwie kein Halten mehr. Das südkoreanische

0: Schönes Wochenende mit Tom Walker, Leave a Light On, auch ein toller Hit. Bei der Oscarverleihung in diesem Jahr sind ja wieder ganz viele Tränen geflossen. Zum Beispiel, als sich eine südkoreanische Sängerin und Songschreiberin einen Oscar abholen durfte, und zwar für den besten Filmsong.
1: And the Oscar goes to Golden.
2: Thank you so much to the Academy for this insane award.
0: Oh
2: my God, sorry.
0: Oh, der Oscar, der ging also an Golden aus dem Animationsfilm K-Pop Demon Hunters. Nicht nur der Film war natürlich ein absoluter Renner, sondern auch der Soundtrack dazu. Und dieser Oscar-gekrönte Song Golden, der hat heute an diesem Samstag vor genau einem Jahr auch die deutschen Charts angeführt. Wir hören ihn, hier ist Golden von K-Pop Demon Hunters.

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1: Ich bin Moritz Einzel. Wegen eines großen Waldbrands am Gardasee sind mehr als 200 Menschen evakuiert worden, darunter zahlreiche Urlauber. Das Feuer wütet nach Angaben der Feuerwehr am Westufer von Italiens größtem See. Aus Italien berichtet Claudia Wächter.
2: Raus, weg hier, hieß das Kommando mitten in der Nacht. Urlauber mussten aus ihren Unterkünften flüchten, genauso wie alle Touristen aus einer Ferienanlage. Immer näher rückten die glutroten Flammen heran. Auch viele Deutsche machen gerade hier am Gardasee Urlaub. Zig Feuerwehrleute sind noch immer im Einsatz, auch Löschflugzeuge. Alle versuchen, den Brand unter Kontrolle zu bekommen. Hier in Italien stöhnen alle unter einer extremen Hitzewelle. Wälder und Böden sind staubtrocken.
1: Bundesverkehrsminister Bilger hat die Aussetzung des Sonntagsfahrverbots für Lkw verteidigt. Im Deutschlandfunk sagte der CDU-Politiker, die Firmen bräuchten jetzt diese Flexibilität. Der Schritt schaffe zusätzliche Transportmöglichkeiten. Allerdings sei er nur ein Teil des Maßnahmenpakets, um auf das Niedrigwasser in deutschen Flüssen zu reagieren. Außerdem sollten Baustellen wegfallen und mehr Kapazitäten bei der Bahn entstehen. Der Personalausweis könnte künftig anders aussehen. Wie die Rheinische Post berichtet, arbeitet das Bundesinnenministerium an einer neuen Version und da könnte die Adresse wegfallen. Das könnte die Bürokratie entlasten, so die Überlegung. Bis Ende des kommenden Jahres soll am neuen Perso gefeilt werden. Mit einem 3 Meter langen Plastikkrokodil sind 2 Männer über das Gelände des Gäuboden-Volksfests in Straubing spaziert. Nach Polizeiangaben hatten sie das Krokodil aus einer Geisterbahn entwendet und waren damit auf dem Weg Richtung Ausgang. Die beiden Männer waren demnach stark alkoholisiert. Gegen sie wurde ein Strafverfahren wegen Diebstahls eines Krokodils eingeleitet. Das Plastiktier hat einen Wert von etwa 5.000 Euro. Zum Abschluss der Freiwasserwettbewerbe bei der Schwimm-EM in Paris hat die deutsche Mixed-Staffel Gold über 4x1,5 Kilometer geholt. Für Schlussschwimmer Florian Wellbrock ist es die 3. Goldmedaille bei den Europameisterschaften, für Isabel Gose die 2. Mit dem Team waren außerdem Julia Ackermann und Oliver Klemet. Silber ging an Italien, Bronze an Ungarn. Es ist jetzt 3:15. Viel Sonnenschein begleitet uns durch den Tag. Wenige Quellwolken sind auch mit dabei, die sind aber harmlos. Dazu ist es heiß, maximal 26 bis 32 Grad. Auch morgen und zum Start in die Woche wird es sonnig. Am Montag ziehen dann ein paar Wolken durch und es kann ein paar Schauer oder Gewitter geben. Es bleibt heiß mit meistens über 30 Grad in der Spitze.
3: Die Straßen. Auf der A3 Würzburg Richtung Frankfurt. Zwischen Weibersbrunn und Aschaffenburg staut es sich auf 15 Kilometern. Es dauert hier etwa eine halbe Stunde länger. Auf der A7 Würzburg Richtung Fulda. Zwischen Bad Kissingen-Obertulba und Bad Brückenau-Volkers sind es 7 Kilometer Stau. Auch hier kommt etwa eine halbe Stunde obendrauf. Auf der A7 Ulm Richtung Würzburg zwischen Aalen-Westhausen und Dinkelsbühl-Fichtenau staut es sich auf 11 Kilometern. Auch hier gibt es etwa eine halbe Stunde plus. Auf der A9 München Richtung Nürnberg zwischen Neuburg an der Donau und Denkendorf sind es 12 Kilometer Stau und auch hier etwa eine halbe Stunde, die es länger dauert. Und zuletzt auf der A93 Weiden Richtung Hof zwischen Höchstädt und Schönwald 9 Kilometer Stau und etwa 20 Minuten plus. Allen unterwegs eine gute Fahrt.
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4: Seit Donnerstag steht er offiziell fest. Shakiras WM-Kracher Dai Dai ist der offizielle Sommerhit dieses Jahres. Aber mal Hand aufs Herz, war das auch eure persönliche Waffe gegen schlechte Laune am Badesee? Oder hätte bei euch ein ganz anderer Titel die Krone verdient? Wir haben uns bei euch in Bayern mal umgehört und diese ehrlichen Favoriten, die hören wir uns gleich an. Durch den Samstagnachmittag, durch diesen sommerlichen, mit mir Dominik Kollmann um 3:15 und ihm hier, der darf natürlich auch nicht fehlen, Lionel Richie mit Dancing on the Ceiling. What?

0: Sommer in Bayern und Sommer im Radio. Guck mal, No Woman, No Cry. Ihr habt's mitbekommen, seit Donnerstag steht da offiziell fest, der Sommerhit des Jahres 2026, der kommt von niemand geringerem als Shakira und ihrem WM-Kracher Die Die. Aber mal Hand aufs Herz, war das auch eure persönliche Waffe gegen so schlechte Laune am Badesee oder hättet ihr euch einen ganz anderen Titel gewünscht? Wir haben uns mal in Bayern umgehört, was eure Favoriten sind.
1: Everybody Loves the Sunshine von Roy, weiß nicht mehr wer heißt. Es gibt gute Vibes, Everybody Loves the Sunshine.
2: Summertime Sadness, weil das bringt die Sommerstimmung wieder zurück.
3: Red Hot Chili Peppers, Can't Stop, geht immer. Ganzes Jahr.
4: Der neue Song von Shakira von der WM, Die Die. Der vibe gut, wenn man im Auto unterwegs ist, Sonne scheint. Ich finde, der vibe ganz gut.
5: Paschanam, Sommergewitter. Das ist perfekt einfach. Ich habe so ein Gefühl, ich bin im Auto, ich fahre gerade in den Urlaub. In Deutschland kennt man das ja, dass abends dann immer auch Sommergewitter gibt. Das passt einfach zum Sommer in Deutschland.
6: Bett im Kornfeld von Jürgen Drews. Das ist mein Sommersong 2026. Ich liebe ihn einfach. Das bringt mir gute Laune.
0: Ein Bett im Kornfeld. Würde ich jetzt auch gern spielen, aber ich ziehe euch stattdessen jetzt erstmal den Sommerhit rein, der es dieses Jahr ganz nach oben auf Platz 1 geschafft hat. Hier ist Shakira mit ihrem WM-Song Die Die.

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1: Ich bin Moritz Einzel. Wegen eines großen Waldbrands am Gardasee sind mehr als 200 Menschen evakuiert worden, darunter zahlreiche Urlauber. Das Feuer wütet nach Angaben der Feuerwehr am Westufer von Italiens größtem See. Aus Italien berichtet Claudia Wächter.
2: Raus, weg hier, hieß das Kommando mitten in der Nacht. Urlauber mussten aus ihren Unterkünften flüchten, genauso wie alle Touristen aus einer Ferienanlage. Immer näher rückten die glutroten Flammen heran. Auch viele Deutsche machen gerade hier am Gardasee Urlaub. Zig Feuerwehrleute sind noch immer im Einsatz, auch Löschflugzeuge. Alle versuchen, den Brand unter Kontrolle zu bekommen. Hier in Italien stöhnen alle unter einer extremen Hitzewelle. Wälder und Böden sind staubtrocken.
1: Bundesverkehrsminister Bilger hat die Aussetzung des Sonntagsfahrverbots für Lkw verteidigt. Im Deutschlandfunk sagte der CDU-Politiker, die Firmen bräuchten jetzt diese Flexibilität. Der Schritt schaffe zusätzliche Transportmöglichkeiten. Allerdings sei er nur ein Teil des Maßnahmenpakets, um auf das Niedrigwasser in deutschen Flüssen zu reagieren. Außerdem sollten Baustellen wegfallen und mehr Kapazitäten bei der Bahn entstehen. Das waren die Nachrichten um halb. Viel Sonnenschein begleitet uns durch den Tag. Wenige Quellwolken sind auch mit dabei, die sind aber harmlos. Dazu ist es heiß, maximal 26 bis 32 Grad. Auch morgen und zum Start in die Woche wird es sonnig. Am Montag ziehen dann ein paar Wolken durch und es kann ein paar Schauer oder Gewitter geben. Es bleibt heiß mit meistens über 30 Grad in der Spitze.

0: Schönes Wochenende und schönen Samstagnachmittag mit The Weeknd, Save Your Tears. Der liebe Shawn Mendes, der wird heute an diesem Samstag 28 Jahre alt. Erst, muss man sagen, kann aber auch schon auf eine sehr lange Karriere, erst auf YouTube und dann in den Charts zurückblicken. Wenn ihr so erfolgreich sein wollt wie er, dann braucht ihr anscheinend nur die richtige Gitarre. Vor einem Monat hat Shawn Mendes nämlich zwei Gitarrenmodelle auf den Markt gebracht und er schwärmt, sage ich euch. Er sagt, wer diese Instrumente in die Hand nimmt, der wird sofort inspiriert und es können wunderbare Dinge passieren.
1: When you pick them up, you feel like there's just something about the way they're made. There's something inspiring, and when you're inspired, you play better. When you play better, it's just kind of this upward spiral of goodness. So I hope people feel that.
0: Das klingt ein bisschen so, als ob es mit der richtigen Gitarre ganz leicht ist, eine Musikkarriere wie Shawn Mendes zu starten. Leicht, aber ich würde sagen, auch nicht ganz billig, denn das günstigste Modell kostet 1.500 Euro. Für das edlere Modell sind fast 7.000 Euro fällig. Ich würde sagen, vielleicht sparen wir uns das Geld und überlassen das mit der Musik dann doch lieber ihm. Hier ist er, Shawn Mendes mit In My Blood.

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1: Ich bin Moritz Einzel. Erste Bundesländer haben das Fahrverbot für Lkw an Sonntagen vorübergehend aufgehoben. Niedersachsen, NRW, Rheinland-Pfalz und das Saarland. So sollen mehr Gütertransporte vom Wasserweg auf die Straßen verlegt werden. Der neue Bundesverkehrsminister Bilger hatte das wegen der Niedrigwasserlage vorgeschlagen. Grünen-Fraktionsvize Verlinden forderte Bilger auf, anzuerkennen, dass das Niedrigwasser vom Klimawandel kommt. Sie forderte ein Tempolimit auf Autobahnen und eine stärkere Bahn. Angesichts der hohen Kosten für Benzin und Diesel haben führende SPD-Politiker eine Spritpreisbremse gefordert. Generalsekretär Klüssendorf sagte, die hohen Spritpreise seien weiterhin eine echte Belastung für unser Land. Mecklenburg-Vorpommerns Ministerpräsidentin Schwesig betonte, in ländlichen Regionen sei das Auto kein Luxus, sondern notwendig für den Alltag. Der Flughafen Leipzig-Halle wird jetzt offenbar mit einem speziellen Radar vor Drohnen geschützt. Nach Informationen der Nachrichtenagentur dpa wurde die Anlage auf der Besucherplattform des alten Towers installiert. Hintergrund ist, dass auf dem Airport in dieser Woche eine mit Sprengstoff bestückte Drohne entdeckt worden war, in der Nähe ukrainischer Transportflugzeuge. In Straubing läuft ja seit gestern das Gäuboden-Volksfest, das zweitgrößte Volksfest im Freistaat. Die Menschen verlassen das Fest idealerweise fröhlicher, als sie es betreten haben. Man kann's aber auch übertreiben, berichtet Florian Klaus.
2: In Straubing sind zwei Männer mit einem 3 Meter langen Plastikkrokodil über das Gelände des Gäuboden-Volksfests spaziert. Wie die Polizei mitteilte, hatten sie das Krokodil unter Alkoholeinfluss aus einer Geisterbahn entwendet und waren damit auf dem Weg Richtung Ausgang. Gegen die Männer wurde ein Strafverfahren wegen Diebstahls eines Krokodils eingeleitet. Das Plastiktier hat einen Wert von etwa 5.000 Euro.
1: Erster Spieltag in der zweiten Fußball-Bundesliga und da ist Bundesliga-Absteiger Heidenheim mit einem Heimsieg in die neue Saison gestartet. Das Team gewann gegen Aufsteiger Osnabrück mit 4:3. Tabellenführer ist erstmal Braunschweig nach einem 6:1 Kantersieg auswärts gegen Magdeburg. Darmstadt und Kiel trennten sich 2:2 und Karlsruhe besiegte Bielefeld mit 2:1. Um 20.30 Uhr trifft noch Wolfsburg auf Kaiserslautern. Es ist jetzt kurz nach 4. Viel Sonnenschein begleitet uns durch den Tag. Wenige Quellwolken sind auch mit dabei, die sind aber harmlos. Dazu ist es heiß, maximal 26 bis 32 Grad. Auch morgen und zum Start in die Woche wird es sonnig. Am Montag ziehen dann ein paar Wolken durch und es kann ein paar Schauer oder Gewitter geben. Es bleibt heiß mit meistens über 30 Grad in der Spitze.
2: Auf die Straßen. Auf der A3 Würzburg Richtung Frankfurt. Zwischen Weibersbrunn und Aschaffenburg staut es sich auf 15 Kilometern. Es dauert hier etwa eine halbe Stunde länger. Auf der A7 Würzburg Richtung Fulda. Zwischen Bad Kissingen-Obertulba und Bad Brückenau-Volkers staut es sich auf 8 Kilometern. Auch hier ist es etwa eine halbe Stunde mehr. Auf der A9 München Richtung Nürnberg. Zwischen Neuburg an der Donau und Denkendorf gibt es 12 Kilometer zähfließenden Verkehr. Hier kommen etwa 20 Minuten obendrauf. Und auf der A93 Weiden Richtung Hof zwischen Höchstädt und Schönwald 9 Kilometer Stau und etwa eine Viertelstunde plus. Allen unterwegs eine gute Fahrt.
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3: Ich sag's euch, was gibt's Schöneres, als an einem lauen Sommerabend mit Freunden schön anzustoßen. Jahrelang war ja der Aperol Spritz der unangefochtene König auf den Tischen im Biergarten und an der Strandbar. Doch in diesem Sommer habe ich irgendwie so das Gefühl, drängeln sich ein paar völlig neue, prickelnde Kaltgetränke nach vorne. Welche spritzigen Drinks gerade im Moment angesagt sind, auch hier bei uns in Bayern und das auch ganz ohne Promille, das sagt gleich mein Kollege Simon Müller. Ich bin Dominik Kollmann, bringe euch weiter durch diesen schönen, hochsommerlichen Samstagnachmittag zusammen mit der besten Musik und Journey. Wheel in the Sky. Kurz nach 4 ist es.

0: Schönen Samstagnachmittag mit A Flock of Seagulls, I Run. Es ist so ein richtig schöner Sommerabend, die Sonne geht unter und wir sitzen mit unseren Freunden am See, im Garten oder in der Bar. Und dann sind es solche Momente, die schreien förmlich nach einem schönen sommerlichen Kaltgetränk, oder? Mit oder ohne Alkohol, völlig egal. Die letzten Jahre war ja der Aperol Spritz so ein bisschen das Trendgetränk, doch diesen Sommer gibt es ein paar kalte Alternativen und die kennt mein Kollege Simon Müller. Simon, Sommerzeit ist ja Kaltgetränkezeit, egal ob mit Alkohol oder ohne, Hauptsache es ist kalt und prickelnd. Was ist denn gerade angesagt, was ist das, sage ich mal, Trendgetränk dieses Sommers?
1: Also mit Alkohol ist gerade ein Getränk ganz hoch im Kurs, nämlich der Bicicleta. Das klingt nicht nur toll, das ist auch lecker. Übersetzt heißt es auf Italienisch Fahrrad und er besteht aus einem leichten Mix aus Weißwein, Campari und Sprudelwasser. Der Legende nach, weil der Drink für ältere Herren in Norditalien erfunden wurde, die nach dem Barbesuch noch mit dem Fahrrad nach Hause fahren mussten. Deswegen nur eine leichte Campari-Weinschorle. Da es aber trotzdem mal ein Gläschen zu viel wurde, fuhren sie dann auf dem Heimweg auffällige Schlangenlinien. Daher der Name Bicicleta. Ob das so stimmt, weiß man nicht ganz. Was man aber weiß, der Bicicleta ist ein Top-Sommergetränk.
0: Sehr gut zu wissen. Du hast jetzt gerade gar nichts zum Aperol gesagt. Ist der noch trendig oder ist der schon out?
1: Also da gibt es ein klares Ja und ein Nein von mir. Aperol ist natürlich weiterhin hoch im Kurs, aber es ist jetzt auch nichts mehr Neues, nichts mehr Trendiges in dem Sinne. Stattdessen sind andere süßere Spritzsorten angesagt, etwa mit Pfirsich oder Maracuja. Und immer beliebter werden auch Aperol-Slushies. Dafür wird der fertige Spritz einfach mit reichlich Eis im Mixer püriert, bis man ein Slush-Eis bekommt. Aber klar, es wird auch weiterhin viel Aperol getrunken, denn der schmeckt ja einfach gut und das knallige Orange passt einfach irgendwie zum Sommer.
0: Ja, schon, oder? Zum Abschluss noch was ganz ohne Prozente, gibt's da auch alkoholfreie Trends gerade?
1: Ja, absolut, die gibt's. Und da machen wir direkt mit bunten Farben weiter, denn es gibt ein neues Hype-Getränk, nämlich der Ube Latte. Wenn man will, kann man den auch auf Eis machen. Und der ist ein bisschen so wie ein Matcha-Latte, aber nicht grün, sondern lila. Und gemacht wird er aus einer Jamswurzel. Und je nach Zubereitung schmeckt er nach Vanille, Nuss oder Kokos. Er ist ganz ohne Koffein, lässt sich aber auch mit Kaffee oder Matcha mixen. Mhm. Auch ohne knallige Farben ist mein stiller Sommerheld aber trotzdem weiterhin das alkoholfreie Bier. Jetzt im Sommer am besten ein leichtes Helles. Das ist zwar nicht so schön bunt, dafür aber isotonisch und einfach super erfrischend an so einem heißen Sommerabend.
0: Ich würde sagen, auf genau das treffen wir uns später im Biergarten. Danke dir, Simon Müller, mit den Trendgetränken für diesen Sommer.

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1: Ich bin Moritz Einzel. Erste Bundesländer haben das Fahrverbot für Lkw an Sonntagen vorübergehend aufgehoben. Niedersachsen, NRW, Rheinland-Pfalz und das Saarland. So sollen mehr Gütertransporte vom Wasserweg auf die Straßen verlegt werden. Der neue Bundesverkehrsminister Bilger hatte das wegen der Niedrigwasserlage vorgeschlagen. Grünen-Fraktionsvize Verlinden forderte Bilger auf, anzuerkennen, dass das Niedrigwasser vom Klimawandel kommt. Sie forderte ein Tempolimit auf Autobahnen und eine stärkere Bahn. Angesichts der hohen Kosten für Benzin und Diesel haben führende SPD-Politiker eine Spritpreisbremse gefordert. Generalsekretär Klüssendorf sagte, die hohen Spritpreise seien weiterhin eine echte Belastung für unser Land. Mecklenburg-Vorpommerns Ministerpräsidentin Schwesig betonte, in ländlichen Regionen sei das Auto kein Luxus, sondern notwendig für den Alltag. Das waren die Nachrichten um 5:30. Viel Sonnenschein begleitet uns durch den Tag. Wenige Quellwolken sind auch mit dabei, die sind aber harmlos. Dazu ist es heiß, maximal 26 bis 32 Grad. Auch morgen und zum Start in die Woche wird es sonnig. Am Montag ziehen dann ein paar Wolken durch und es kann ein paar Schauer oder Gewitter geben. Es bleibt heiß mit meistens über 30 Grad in der Spitze.
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2: Im Schlaf eine geniale Melodie träumen, mitten in der Nacht kurz die Aufnahmetaste drücken und dann am nächsten Tag die Popwelt für immer verändern. Das klingt wie so eine kleine Märchengeschichte. Ist Keith Richards und Mick Jagger aber exakt so passiert. Mein Kollege Markus Ullmann nimmt uns gleich mal mit in Songs und Stories zur Entstehung eines absoluten Überhits. Ich bin Dominik Kollmann, bringe euch durch diesen Samstagnachmittag mit Laura Branigan und Self.

0: Lucas Graham an diesem Samstagnachmittag, Love Someone. Wäre es nicht schön, ganz einfach über Nacht reich zu werden? Das fragen wir uns alle wahrscheinlich öfter mal. Mein Kollege Markus Ullmann verrät jetzt mal, mit welchem Hit das tatsächlich geklappt hat.
1: Mein Name ist Markus Ullmann und unser heutiger Song ist quasi im Halbschlaf entstanden.
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1: Wäre unser Song ein Kind und würde das Kind fragen, Papa, wo bin ich denn gezeugt worden? Es könnte gut sein, dass der Papa flunkert. Unser heutiger Song entsteht nämlich mitten in der Nacht, mitten in den wilden 60er Jahren in einem billigen Motel in Florida. Die Band ist gerade auf ihrer dritten Amerika-Tournee und plötzlich wacht der Kopf der Band auf. Er hat von einem Song geträumt und neben dem Bett steht ein Kassettenrekorder. Rekord drücken, Gitarre schnappen und halb wach, halb schlafend die gerade geträumte Songidee aufs Band bannen. Am nächsten Morgen hört er sich an, was er da aufgenommen hat. Zu hören sind 30 Sekunden wilde Gitarrenriffs, dann ein paar Minuten Stille und tatsächlich am Ende das zufriedene Schnarchen unseres Musikers. Dann spielt er der Band den Song vor. Die Jungs sind begeistert. Am selben Tag schreibt er in 10 Minuten am Pool sitzend den Text zum Song. Ein paar Tage später geht es ins Studio zur Aufnahme und schon 2 Wochen danach erscheint der Song und hält sich 4 Wochen auf Platz 1 in den USA. Und der Song ist neuer, härter und gewagter als die bisherige Musik der 60er Jahre. Der Song hebt den Rock auf eine neue Stufe. Der nächtliche Songwriter ist Keith Richards. Die Band natürlich die Rolling Stones. Und das ist der Song. I Can't Get No Satisfaction.
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0: Ich habe für euch und eure Familie gleich den perfekten Tipp fürs zweite Ferienwochenende, denn die beliebtesten Hunde der Welt erobern gerade wieder die große Leinwand. In Paw Patrol 3, der Dino-Film, versteckt es Ryder und seine Fellfreunde nämlich auf eine Insel voller lebender Urzeitriesen. Ob dieser Animationskracher Kinderaugen zum Leuchten bringt, das verraten wir euch gleich. Wir durften den Film für euch nämlich schon mal vorab anschauen. Hier ist erstmal Cindy Lauper mit Girls Just Want to Have Fun. Ich bin Dominik Kollmann und ich begleite euch durch diesen Samstag, kurz nach 5 mittlerweile.

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1: Ich bin Moritz Einzel. Wegen der weiterhin hohen Spritpreise machen sich führende SPD-Politiker für eine Spritpreisbremse stark. Die hohen Kosten für Benzin und Diesel seien weiterhin eine echte Belastung für unser Land, hat SPD-Generalsekretär Klüssendorf der Nachrichtenagentur dpa gesagt. Und die Ministerpräsidentin von Mecklenburg-Vorpommern, Schwesig, betonte, in ländlichen Regionen sei das Auto kein Luxus, sondern notwendig für den Alltag. Der Industrieverband BDI hat die zeitweise Aufhebung von Lkw-Fahrverboten an Sonn- und Feiertagen begrüßt. Die Verlagerung von Gütern auf Schiene und Straße könne die Lieferketten stabilisieren, sagte Vizegeschäftsführer Lösch der Rheinischen Post. Hintergrund ist das aktuelle Niedrigwasser in den Flüssen. Personalausweise werden künftig möglicherweise ohne Angabe der Adresse ausgestellt. Wie die Rheinische Post berichtet, arbeitet das Bundesinnenministerium an einer entsprechenden neuen Generation der Ausweise. Entfiele die Adresse, würde das die Bürokratie entlasten, so die Überlegung. Wegen eines großen Waldbrands am Gardasee sind mehr als 200 Menschen evakuiert worden, darunter zahlreiche Urlauber. Die Feuerwehr ist mit einem Großaufgebot im Einsatz. Und auf Sizilien ist der Ätna erneut ausgebrochen. Der Vulkan stößt eine riesige Wolke aus Rauch und Asche aus. Alle Landungen am nahegelegenen Flughafen von Catania wurden ausgesetzt. Bei der Schwimm-EM in Paris hat zum Abschluss der Freiwasserwettbewerbe die deutsche Staffel Gold geholt. Über 4x1,5 Kilometer. Schlussschwimmer war Florian Wellbrock.
2: Irgendwo muss ich mit dem Druck auch umgehen, also das ist irgendwo mein Job, dafür werde ich bezahlt. Und wenn man dann hinten raus die Goldmedaille sichern kann und das mit dem Team feiern kann, gerade als letzten Wettkampftag. Wir sind amtierender Weltmeister in dem Event, jetzt auch Europameister, also ich glaube, mehr geht heute nicht.
1: Wellbrock in der ARD. Außerdem im Team waren Isabel Gose, Julia Ackermann und Oliver Klemet. In der zweiten Fußball-Bundesliga ist Magdeburg mit einem 1:6 Heimdebakel gegen Braunschweig in die neue Saison gestartet. Außerdem spielten Heidenheim-Osnabrück 4:3, Darmstadt gegen Kiel 2:2 und Karlsruhe-Bielefeld 2:1. Um 20.30 Uhr trifft noch Wolfsburg auf Kaiserslautern. Es ist jetzt kurz nach 5. Viel Sonnenschein begleitet uns durch den Tag. Wenige Quellwolken sind auch mit dabei, die sind aber harmlos. Dazu ist es heiß, maximal 26 bis 32 Grad. Auch morgen und zum Start in die Woche wird es sonnig. Am Montag ziehen dann ein paar Wolken durch und es kann ein paar Schauer oder Gewitter geben. Es bleibt heiß mit meistens über 30 Grad in der Spitze.
3: Hallo auf die Straßen. Auf der A3 Würzburg Richtung Frankfurt. Zwischen Weibersbrunn und Aschaffenburg staut es sich auf 11 Kilometern. Es dauert hier etwa eine Stunde länger. Auf der A7 Würzburg Richtung Fulda. Zwischen Bad Kissingen-Obertulba und Bad Brückenau-Volkers sind es 6 Kilometer Stau. Hier kommen etwa 20 Minuten obendrauf. Und auf der A93 Weiden Richtung Hof. Zwischen Höchstädt und Schönwald 9 Kilometer zähfließender Verkehr. Hier gibt es etwa 10 Minuten plus. Allen unterwegs eine gute Fahrt.

Ich habe für euch und eure Familie gleich den perfekten Tipp fürs zweite Ferienwochenende, denn die beliebtesten Hunde der Welt erobern gerade wieder die große Leinwand. In Paw Patrol 3, der Dino-Film, versteckt es Ryder und seine Fellfreunde nämlich auf einer Insel voller lebender Urzeitriesen. Ob dieser Animationskracher Kinderaugen zum Leuchten bringt, das verraten wir euch gleich. Wir durften den Film für euch nämlich schon mal vorab anschaffen. Hier ist erstmal Cindy Lauper mit Girls Just Want to Have Fun. Ich bin Dominik Kollmann und ich begleite euch durch diesen Samstag, kurz nach 5 mittlerweile.

0: Der Samstag, Spätnachmittag mit Climie Fischer und Love Changes. So, pünktlich zu den Ferien ist jetzt gerade am Donnerstag ein richtig schöner, toller Familienfilm in unsere Kinos des Vertrauens gekommen. Paw Patrol 3, der Kinofilm. Da landet die berühmte Hundetruppe durch einen Zufall auf einer Insel mit echten Dinosauriern. Mein Kollege Sebastian Will hat diesen neuen Animationsfilm schon mal vorab unter die Lupe genommen.
1: Die Paw Patrol hat schon Abermillionen Kids auf der ganzen Welt begeistert. Chase, Marshall, Sky und die anderen Welpen landen diesmal auf einer geheimnisvollen Insel.
2: Egal, was uns in diesem Dschungel erwartet, wir sind bereit.
1: Und dann noch die große Überraschung. Auf der Insel leben tatsächlich noch Dinosaurier.
2: Wir sind absolut nicht bereit. Hans, aber ich renne ja. Ich bin der Bulldog und ich kann ja gar nicht schneller laufen.
1: Aber dann stellt sich heraus, die Dinos sind Freunde und führen ein friedliches Leben, bis plötzlich gierige Schatzjäger auftauchen.
3: Auf dieser Insel gibt es das weltgrößte Diamantenvorkommen.
4: Komm her, du Prachtstück.
3: Nicht verzagen, einfach in die Luft jagen.
1: Durch die ganzen Explosionen droht dann auch noch der große Vulkan auf der Insel auszubrechen.
5: Sie werden die Insel zerstören.
1: Da hilft nur eins.
5: Wir müssen alle mithelfen.
1: Die Paw Patrol und die Dinos gemeinsam gegen gierige Schatzjäger. Das funktioniert super. Die Dinos sind für Kids auch nicht zu gruselig gemacht. Also viel Spaß mit der Paw Patrol.
0: Das klingt doch noch absolut viel Spaß für die ganze Familie. Paw Patrol 3 ab sofort in eurem Lieblingskino des Vertrauens.

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1: Ich bin Moritz Einzel. Wegen der weiterhin hohen Spritpreise machen sich führende SPD-Politiker für eine Spritpreisbremse stark. Die hohen Kosten für Benzin und Diesel seien weiterhin eine echte Belastung für unser Land, hat SPD-Generalsekretär Klüssendorf der Nachrichtenagentur dpa gesagt. Und die Ministerpräsidentin von Mecklenburg-Vorpommern-Schwesig betonte, in ländlichen Regionen sei das Auto kein Luxus, sondern notwendig für den Alltag. Der Industrieverband BDI hat die zeitweise Aufhebung von Lkw-Fahrverboten an Sonn- und Feiertagen begrüßt. Die Verlagerung von Gütern auf Schiene und Straße könne die Lieferketten stabilisieren, sagte Vizegeschäftsführer Lösch der Rheinischen Post. Hintergrund ist das aktuelle Niedrigwasser in den Flüssen. Das waren die Nachrichten um 5:30. Viel Sonnenschein begleitet uns durch den Tag. Wenige Quellwolken sind auch mit dabei, die sind aber harmlos. Dazu ist es heiß, maximal 26 bis 32 Grad. Auch morgen und zum Start in die Woche wird es sonnig. Am Montag ziehen dann ein paar Wolken durch und es kann ein paar Schauer oder Gewitter geben. Es bleibt heiß mit meistens über 30 Grad in der Spitze.
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2: Die erste bayerische Ferienwoche hat uns ja ordentlich in Schwitzen gebracht. Nach dieser kleinen Abkühlung jetzt zum Durchschnaufen stellt sich für die nächsten Tage aber weiterhin die Frage, bleibt es so angenehm nachts zum Durchschlafen oder drückt der Sommer schon morgen am Sonntag wieder mit voller Wucht und Trockenheit rein? Mein Kollege Kai Zorn aus unserer Wetterreaktion hat gleich mal den exakten Trend für Woche 2 der bayerischen Sommerferien. Ich habe erstmal die beste Musik mit den Hooters und Johnny B. Dominik Kollmann hier um 5:45.

0: Sia, Diplo und Liberant mit Thunderclouds an diesem Samstag. Ja, die erste Sommerferienwoche, die neigt sich dem Ende hin und es war wirklich richtig heiß. Nun hat es ja jetzt in den letzten Tagen ein kleines bisschen runtergekühlt, so dass man nachts auch einigermaßen durchlüften kann. Vielerorts fehlt jedoch aber der Regen. Das heißt, wie geht's mit dem Sommerwetter bei uns weiter? Wird's wieder so heiß oder kommt nochmal Regen? Darüber müssen wir sprechen mit Kollege Kai Zorn aus unserer Wetterredaktion. Kai, lass uns den morgigen Sonntag anschauen. Der wird heiß, oder?
1: Sehr heiß. Die Temperaturen klettern auf Höchstwerte von 29 bis um die 35 Grad. Zunächst haben wir viel Sonnenschein. Am Nachmittag tauchen im Westen Wolkenfelder auf. Gegen Abend kann es mal in Unterfranken den einen oder anderen Schauer oder auch mal ein kurzes Gewitter geben.
0: Lass uns kurz noch Ferienwoche Nummer 2 in Bayern angucken. Wie kommt die denn wettertechnisch daher?
1: Sonnig und heiß. Der Montag bringt viel Sonnenschein und große Hitze mit deutlich über 30, meist so um die 35 Grad. Vereinzelt gibt es im Norden, im Süden häufiger dann am Nachmittag Schauer und Gewitter. Es sickert etwas feuchtere Luft zu uns und die Luft ist leicht schwül. Und auch der Dienstag hat noch einzelne Schauer und Gewitter auf Lager. Und von Mittwoch bis mindestens Freitag ist es dann wieder super sonnig und enorm heiß mit Nachmittagswerten im groben Schnitt von um die 35 Grad. Die kühlsten Ecken im Berg und Alpenvorland haben etwas über 30 und die heißesten Ecken, wie am Untermain und am Bodensee, auch fast 40 Grad.
0: Also es bleibt weiterhin hochsommerlich heiß in Bayern. Kollege Kai Zorn aus unserer Wetterredaktion, ich danke dir für die Infos.

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1: Ich bin Moritz Einzel. Das Bundesinnenministerium feilt an einem neuen Personalausweis. Wie die Rheinische Post berichtet, könnte der Perso künftig ohne Adresse ausgestellt werden. Ein Grund: beim Umziehen muss man bisher einen Aufkleber mit der neuen Anschrift drauf machen lassen. Das fiele dann weg und es gäbe weniger bürokratischen Aufwand. Am neuen Personalausweis soll bis Ende des kommenden Jahres gearbeitet werden. Bundesverkehrsminister Bilger hat die Aussetzung des Sonntagsfahrverbots für Lkw verteidigt. Im Deutschlandfunk sagte der CDU-Politiker, die Firmen bräuchten jetzt diese Flexibilität. Der Schritt schaffe zusätzliche Transportmöglichkeiten. Hintergrund ist das aktuelle Niedrigwasser auf den Flüssen. Niedersachsen, NRW, Rheinland-Pfalz und das Saarland haben das Sonntagsfahrverbot bereits vorübergehend aufgehoben. Auf bestimmte Vereine in Deutschland könnten bald höhere Steuern zukommen. Das plant das Finanzministerium Medienberichten zufolge. Minister Klingbeil will demnach Freibeträge für steuerpflichtige Vereine senken. Dabei geht es um Vereine mit wirtschaftlichen Interessen, zum Beispiel Profisportvereine. Der Flughafen Leipzig-Halle wird nun offenbar mit einem speziellen Radar vor Drohnen gewarnt. Nach Infos der deutschen Presseagentur wurde die Anlage auf der Besucherplattform des alten Towers installiert. Hintergrund ist der Fund einer Sprengstoffdrohne auf dem Leipziger Airport in dieser Woche. Bundesliga-Absteiger Heidenheim ist mit einem Heimsieg in die neue Saison der zweiten Fußball-Bundesliga gestartet. Das Team gewann gegen Aufsteiger Osnabrück mit 4:3. Heidenheims Trainer Frank Schmidt zeigte sich erleichtert.
2: Deswegen sind wir jetzt froh, dass wir den ersten Spieltag die ersten 3 Punkte haben. Aber ich denke, nach dem ersten Spieltag kann man nicht davon sprechen, dass man schon richtig in der Saison drin ist.
1: Spitzenreiter in der freilich noch nicht aussagekräftigen Tabelle ist Braunschweig nach einem 6:1 Kantersieg in Magdeburg. Karlsruhe besiegte Bielefeld 2:1, Darmstadt und Kiel trennten sich 2:2. Um 20.30 Uhr trifft noch Wolfsburg auf Kaiserslautern. In der dritten Liga ist Regensburg mit einem deutlichen Auswärtssieg in die neue Spielzeit gestartet. Der SSV Jahn gewann bei Viktoria Köln mit 5:2. Ingolstadt und Würzburg spielten 2:2. Es ist jetzt 6:15. In der Nacht ist es klar oder höchstens leicht bewölkt. Die Temperaturen sinken auf 16 bis 9 Grad. Morgen scheint wieder häufig die Sonne. Im Tagesverlauf ziehen dünne, hohe Wolken heran. Im Westen entstehen gegen Abend vereinzelte Schauer und Gewitter. Die Höchstwerte erreichen 30 bis 37 Grad. Am Montag gibt es einen Mix aus Wolken, Sonne und einzelnen Schauern und Gewittern bei Nachmittagswerten von 29 bis 35 Grad. Ab Dienstag erwartet uns wieder viel Sonnenschein. Eine Meldung von der A3, Würzburg Richtung Frankfurt, zwischen Würzburg-Randersacker und Würzburg-Heidingsfeld ein Unfall. Und zwischen Weibersbrunn und Aschaffenburg 14 Kilometer Stau, 25 Minuten der Zeitverlust. Dann noch die A7, Würzburg Richtung Fulda, zwischen Bad Kissingen-Obertulba und Bad Brückenau-Volkers, 8 Kilometer Stau, 29 Minuten dauert's länger.

0: Bonnie Tyler mit Total Eclipse of the Heart an diesem Samstagabend. Und was gehört zum Sommer dazu, außer Flipflops und Badesee und Eisessen und Sonnencreme? Leider auch Gewitter, die teilweise ja richtig kräftig ausfallen können. Wir wollen mal schauen, ob wir die irgendwie frühzeitig erkennen können. Und wie am besten, Kollege Thomas Bremser, woran merke ich denn an so einem Sommertag frühzeitig, dass ein Gewitter aufzieht?
1: Ja, typisch sind plötzlich starke Quellwolken, ein sehr schwüles Gefühl und ein Himmel, der sich innerhalb kurzer Zeit verdunkelt. Wenn der Wind auffrischt oder Böen von einer Seite kommen, ist das oft auch ein Warnsignal. Wichtig ist, nicht erst auf den ersten Donner zu warten, dann kann das Gewitter schon sehr nah sein. Besser ist es, die Wetterentwicklung vorher per App oder Radar im Blick zu behalten.
0: Okay, welche Apps helfen denn unterwegs am Badesee oder wenn ich so mit dem Rad unterwegs bin? Am besten, was sind deine Tipps?
1: Sehr sinnvoll sind die DWD-Warnwetter-App und die Warn-App Nina, denn die liefern amtliche Warnungen. Für die kurzfristige Einschätzung unterwegs helfen außerdem Regenradar-Apps oder zum Beispiel die Apps Blitzortung Live oder Mein Blitz-Tracker. Damit sehe ich oft gut, ob sich eine Gewitterzelle auf meinen Standort zubewegt.
0: Okay, was ist die wichtigste Sicherheitsregel für unterwegs?
1: Sobald ich Blitze sehe oder Donner höre, sollte ich sofort Abstand halten zu Wasser, offenen Flächen, einzelnen Bäumen und Metallgegenständen. Mit dem Fahrrad heißt das, möglichst schnell in ein festes Gebäude oder zumindest in geschützte Bereiche fahren.
0: Okay, danke für diese Tipps, Thomas Bremser. Wie erkenne ich frühzeitig Gewitter?

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0: Ich bin Moritz Einzel. Das Bundesinnenministerium feilt an einem neuen Personalausweis. Wie die Rheinische Post berichtet, könnte der Perso künftig ohne Adresse ausgestellt werden. Ein Grund: beim Umziehen muss man bisher einen Aufkleber mit der neuen Anschrift drauf machen lassen. Das fiele dann weg und es gäbe weniger bürokratischen Aufwand. Am neuen Personalausweis soll bis Ende des kommenden Jahres gearbeitet werden. Bundesverkehrsminister Bilger hat die Aussetzung des Sonntagsfahrverbots für Lkw verteidigt. Im Deutschlandfunk sagte der CDU-Politiker, die Firmen bräuchten jetzt diese Flexibilität. Der Schritt schaffe zusätzliche Transportmöglichkeiten. Hintergrund ist das aktuelle Niedrigwasser auf den Flüssen. Niedersachsen, NRW, Rheinland-Pfalz und das Saarland haben das Sonntagsfahrverbot bereits vorübergehend aufgehoben. Das waren die Nachrichten um halb. In der Nacht ist es klar oder höchstens leicht bewölkt. Die Temperaturen sinken auf 16 bis 9 Grad. Morgen scheint wieder häufig die Sonne. Im Tagesverlauf ziehen dünne, hohe Wolken heran. Im Westen entstehen gegen Abend vereinzelte Schauer und Gewitter. Die Höchstwerte erreichen 30 bis 37 Grad. Am Montag gibt es einen Mix aus Wolken, Sonne und einzelnen Schauern und Gewittern bei Nachmittagswerten von 29 bis 35 Grad. Ab Dienstag erwartet uns wieder viel Sonnenschein.
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2: Hallo, einen schönen Abend mit Markus Riemann. Ich grüße euch und wir starten mit dem größten Hit der Fine Young Cannibals. Platz 1 in den USA, in Deutschland Platz 2. Hier ist She Drives Me Crazy.

0: Miley Cyrus und End of the World. Was macht ihr so, wenn ihr nicht gerade im Urlaub seid, an so einem Samstagabend? Vielleicht über Urlaub nachdenken? Vielleicht mal einen kleinen Städtetrip machen und mit der Bahn anreisen? Mit den Supersparpreisen ist das ja günstigst möglich. Allerdings haben Verbraucherschützer das Ganze untersucht und herausgefunden, Überraschung, tagsüber in der zweiten Klasse sind diese Supersparpreise rar gesät. Also wie kommen wir günstig ans Ziel mit der Bahn? Kollege Thomas Bremser, vielleicht erstmal die Analyse. Warum ist denn der Supersparpreis tagsüber kaum zu bekommen?
1: Das hat vor allem mit der Preislogik der Bahn zu tun. Die Tickets sind nicht unbegrenzt verfügbar, sondern nur in einem kleinen Kontingent. Die Bahn steuert damit die Auslastung ihrer Züge. Also je voller und gefragter eine Verbindung, desto seltener tauchen die billigsten Plätze auf. Tagsüber fahren viele Geschäfts- und Freizeitreisende, deshalb sind gerade diese Verbindung oft schnell weg.
0: Okay, klingt logisch. Wann reise ich denn dann am günstigsten?
1: Am besten sind in der Regel Dienstag und Mittwoch, weil diese Tage laut der Untersuchung am wenigsten gefragt sind. Mhm. Auch Samstag kann günstiger sein, während Freitag und Sonntag oft teurer ausfallen.
0: Klar.
1: Wer flexibel ist, fährt zusätzlich besser am Rand der Nachfrage, also sehr früh morgens oder später am Abend. Und tendenziell gibt es mehr Billigtickets nachmittags als vormittags.
0: Okay, dann fass doch nochmal zusammen, was sind deine wichtigsten Spartipps?
1: Nicht nur früh buchen, sondern auch bei der Suche flexibel bleiben, also andere Uhrzeiten austesten, vielleicht nicht immer die schnellste Verbindung wählen und die Bestpreissuche nutzen. Oft wird dann eine günstigere Randzeit angezeigt, die zwar etwas länger dauert, aber deutlich billiger sein kann. Und ganz wichtig, wer an einem teuren Reisetag unterwegs ist, sollte den Preis mit mehreren Zeitfenstern vergleichen. Und es gibt natürlich auch Bahnalternativen wie den Flixtrain, auch da lohnt sich ein Blick auf die Preise.
0: Wie kommt ihr billig an Bahntickets? Wie kommt ihr günstig ans Ziel? Thomas Bremser, danke dir.

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1: Ich bin Moritz Einzel. Das Finanzministerium treibt die Reform der Einkommensteuer voran. Bis 2028 soll unter anderem der Grundfreibetrag steigen, also der Betrag, ab dem Einkommen überhaupt versteuert werden muss. Außerdem soll der Spitzensteuersatz erst bei höheren Einkommen greifen. Bei der reichen Steuer werden Mehreinnahmen erwartet. Die sogenannte kalte Progression soll aber nicht ausgeglichen werden. Führende SPD-Politiker pochen angesichts der weiter hohen Benzinkosten auf eine Spritpreisbremse. Die hohen Spritpreise seien weiterhin eine echte Belastung für unser Land, sagte Generalsekretär Klüssendorf. Nötig seien Preisobergrenzen. Thomas Bremser berichtet.
2: Der Tankrabatt ist ausgelaufen, Millionen Urlauber müssen an der Zapfsäule tief in die Tasche greifen. Die SPD fordert schon länger, dass der Staat nochmal eingreift. Doch Wirtschaftsministerin Reiche von der CDU lehnt das ab. Sie plane aktuell keine weiteren Hilfen. Aus Sicht des ADAC sind die Spritpreise seit mehreren Wochen zu hoch. Man dürfe nicht länger tatenlos zusehen, wie Konzerngewinne immer neue Rekorde erreichen, sagt SPD-Generalsekretär Klüssendorf.
1: Der Flughafen Leipzig-Halle hat auf den Drohnenvorfall unter der Woche reagiert. Nach Informationen der deutschen Presseagentur wurde ein Drohnenradar auf der Besucherplattform des alten Towers installiert. Im Frachtbereich des Airports war eine mit Sprengstoff präparierte Drohne aufgetaucht. Beim Gäubodenvolksfest in Straubing hat die Polizei zwei Männer daran gehindert, ein 3 Meter langes Plastikkrokodil zu klauen. Sie hatten das Krokodil unter Alkoholeinfluss aus einer Geisterbahn entwendet und wollten es mitnehmen. Gegen die Männer wurde ein Strafverfahren eröffnet. Erster Spieltag in der neuen Saison der zweiten Fußball-Bundesliga und da ist es heute torreich zugegangen. Bundesliga-Absteiger Heidenheim hat Osnabrück mit 4:3 bezwungen. Magdeburg erlebte zu Hause ein 1:6 Debakel gegen Braunschweig. FCM-Coach Patrick Sander.
3: Nichts hat darauf hingedeutet, dass so ein Ergebnis zustande kommt. Es gilt jetzt darum, darauf einzuwirken, dass wir jetzt nicht alles in Grund und Boden reden.
1: Karlsruhe gewann 2:1 gegen Bielefeld, Darmstadt und Kiel trennten sich 2:2. Um 20.30 Uhr trifft noch Wolfsburg auf Kaiserslautern. Es ist jetzt 7:00. In der Nacht ist es klar oder höchstens leicht bewölkt. Die Temperaturen sinken auf 16 bis 9 Grad. Morgen scheint wieder häufig die Sonne. Im Tagesverlauf ziehen dünne, hohe Wolken heran. Im Westen entstehen gegen Abend vereinzelte Schauer und Gewitter. Die Höchstwerte erreichen 30 bis 37 Grad. Am Montag gibt es einen Mix aus Wolken, Sonne und einzelnen Schauern und Gewittern bei Nachmittagswerten von 29 bis 35 Grad. Ab Dienstag erwartet uns wieder viel Sonnenschein. Eine Meldung von der A3 Würzburg Richtung Frankfurt. Zwischen Weibersbrunn und Aschaffenburg 13 Kilometer Stau, 25 Minuten der Zeitverlust. A7 Würzburg Richtung Fulda. Zwischen Bad Kissingen Obertulba und Bad Brückenau-Volkers 8 Kilometer Stau, 34 Minuten der Zeitverlust. A9 Nürnberg Richtung München. Zwischen dem Dreieck Nürnberg-Feucht und Allersberg liegen mehrere Metallteile auf der Fahrbahn. Und B2 Donauwörth Richtung Weißenburg zwischen Dettenheim und an der Südeinfahrt in Weißenburg in Bayern. Da liegt ein Regenschirm auf der Fahrbahn.

Es ist Samstagabend, heute ist der 8. August und die U2-Fans können heute gleich doppelt feiern. Was es da zu feiern gibt, das schauen und hören wir uns an. Ein ganz, ganz besonderer Song hat nämlich Jubiläum. Gleich mehr dazu.

0: Please Don't Go, Musik von No Mercy am Samstagabend. Und für die Fans von U2 gibt's heute an diesem 8.8. gleich zwei Jahrestage zu feiern. Heute vor genau 30 Jahren ist in den deutschen Kinos der erste Mission Impossible Film angelaufen mit Tom Cruise als Top-Agent Ethan Hunt.
1: Das ist Ihre Mission, falls Sie sie übernehmen wollen. Sollten Sie oder ein Mitglied Ihres IM-Kommandos verhaftet oder getötet werden, wird der Minister jede Kenntnis von Ihrem Einsatz leugnen. Ethan Hunt übernimmt wie üblich die Führung.
0: Und Teil dieser Mission waren auch zwei Mitglieder von U2, nämlich der Schlagzeuger Larry Mullen und Bassist Adam Clayton. Die beiden haben die Mission Impossible Titelmelodie überarbeitet und damit einen weltweiten Hit gelandet. Aber nicht nur wegen dieses Kinostarts ist der 8. August ein U2-Gedenktag, sondern der Gitarrist The Edge wird heute 65 Jahre alt. Und damit ist das ein ganz seltener Tag, denn heute steht bei U2 mal nicht Frontmann Bono im Mittelpunkt, sondern eben alle anderen Bandmitglieder. Und wir spielen jetzt The Theme from Mission Impossible.

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0: Ich bin Moritz Einzel. Das Finanzministerium treibt die Reform der Einkommensteuer voran. Bis 2028 soll unter anderem der Grundfreibetrag steigen, also der Betrag, ab dem Einkommen überhaupt versteuert werden muss. Außerdem soll der Spitzensteuersatz erst bei höheren Einkommen greifen. Bei der reichen Steuer werden Mehreinnahmen erwartet. Die sogenannte kalte Progression soll aber nicht ausgeglichen werden. Führende SPD-Politiker pochen angesichts der weiter hohen Benzinkosten auf eine Spritpreisbremse. Die hohen Spritpreise seien weiterhin eine echte Belastung für unser Land, sagte Generalsekretär Klüssendorf. Nötig seien Preisobergrenzen. Thomas Bremser berichtet.
1: Der Tankrabatt ist ausgelaufen, Millionen Urlauber müssen an der Zapfsäule tief in die Tasche greifen. Die SPD fordert schon länger, dass der Staat nochmal eingreift. Doch Wirtschaftsministerin Reiche von der CDU lehnt das ab. Sie plane aktuell keine weiteren Hilfen. Aus Sicht des ADAC sind die Spritpreise seit mehreren Wochen zu hoch. Man dürfe nicht länger tatenlos zusehen, wie Konzerngewinne immer neue Rekorde erreichen, sagt SPD-Generalsekretär Klüssendorf.
0: Das waren die Nachrichten um 5:30. In der Nacht ist es klar oder höchstens leicht bewölkt. Die Temperaturen sinken auf 16 bis 9 Grad. Morgen scheint wieder häufig die Sonne. Im Tagesverlauf ziehen dünne, hohe Wolken heran. Im Westen entstehen gegen Abend vereinzelte Schauer und Gewitter. Die Höchstwerte erreichen 30 bis 37 Grad. Am Montag gibt es einen Mix aus Wolken, Sonne und einzelnen Schauern und Gewittern bei Nachmittagswerten von 29 bis 35 Grad. Ab Dienstag erwartet uns wieder viel Sonnenschein.
2: Schönen Samstag. Und jetzt gibt's Musik quasi von ABBA auf die Ohren, ohne dass es ABBA ist. Denn Björn und Benny von ABBA haben den Song hier geschrieben. Hier ist Murray Head mit One Night in Bangkok.

0: Limp Bizkit und Behind Blue Eyes. Manchmal muss es in der Küche ja schnell gehen und dann wird mal eine Dose aufgemacht. Mittlerweile haben ja die meisten Dosen so einen Ringpull und man kann den Deckel öffnen. Aber ich nehme an, ihr habt auch alle in der Schublade einen Dosenöffner. Und das hier ist die Geschichte dazu.
1: Wenn es Klick macht. Kluge Köpfe, geniale Erfindungen.
2: Der Dosenöffner. Mitte des 19. Jahrhunderts ist Essen aus der Dose schon weit verbreitet. Das Problem? Einen Dosenöffner gibt es noch nicht. Wer an den Inhalt einer Dose möchte, braucht Hammer, Messer oder sogar einen Meißel. Das ist nicht nur umständlich, sondern auch gefährlich. Der Amerikaner Ezra Warner fragt sich zu dieser Zeit, warum es da keine bessere Lösung gibt. Und dann macht es Klick.
3: Was, wenn ich mir selber ein Werkzeug ausdenke, das Dosen aufmachen kann?
2: Warner entwickelt den ersten Dosenöffner. Eine scharfe, gebogene Klinge. Damit lassen sich die Dosen zwar einfacher öffnen, aber die Bedienung ist noch mühsam. Einige Jahre später greift dann der Erfinder William Lyman die Idee auf. Er ersetzt die Klinge durch ein drehbares Schneidrad, das sauber am Rand der Dose entlang schneidet. Dadurch wird das Dosenöffnen deutlich einfacher und sicherer. Heute findet sich so ein Dosenöffner in fast jeder Küche auf der Welt. Essen in Dosen, scharfe Metallkanten, zwei clevere Typen und eine Erfindung, die bis heute in der Küche hilft.

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1: Ich bin Moritz Einzel. Der Fund einer mit Sprengstoff bestückten Drohne auf dem Flughafen Leipzig-Halle hat unter der Woche für große Aufregung gesorgt. Jetzt hat die Polizei auf dem Airport ein Radarsystem zur Drohnenabwehr installiert. Die Vorrichtung wurde auf der Besucherplattform des Alten Towers angebracht. Medienberichten zufolge handelt es sich um ein System, das Drohnen frühzeitig orten kann. In der Debatte um die Regulierung von Social Media für Kinder und Jugendliche hat Familienministerin Prien eine europäische Lösung gefordert. Neben einem Social Media Verbot für Kinder unter 13 schweben ihr auch Maßnahmen für ältere Jugendliche vor, sagte Prien dem Hamburger Abendblatt. Plattformen müssten endlich für altersgerechte Inhalte sorgen. Auf Vorstoß von Bundesverkehrsminister Bilger haben schon mehrere Bundesländer das Sonntagsfahrverbot für Lkw aufgehoben. Hintergrund sind die niedrigen Flusspegel. Kritik an der Maßnahme kommt jetzt von der Umweltschutzorganisation BUND. Der Vorsitzende Band moniert, die Regierung habe nicht verstanden, dass die niedrigen Wasserstände ein Symptom der Klimakrise seien. Nach dem Auslaufen des Tankrabatts haben wir ja feststellen müssen, dass die Spritpreise wieder rasant hochschießen. Führende SPD-Politiker fordern jetzt eine neue Spritpreisbremse. Mecklenburg-Vorpommerns Ministerpräsidentin Schwesig etwa gibt zu bedenken, in ländlichen Regionen sei das Auto schließlich kein Luxus, sondern notwendig für den Alltag. Die Fußballer von Jahn Regensburg sind mit einem deutlichen Auswärtssieg in die neue Drittligasaison gestartet. Regensburg gewann bei Viktoria Köln mit 5:2. Jahn-Trainer Sascha Hildmann.
2: Im Endeffekt sind wir sehr, sehr glücklich heute über diesen Sieg, sind froh, dass wir das Spiel gewonnen haben und freue mich für unsere Fans, die diesen weiten Weg auf sich genommen haben, hierher gefahren sind und wirklich so ein Spiel dann zu sehen kriegen, ist das immer was Feines.
1: Außerdem trennten sich Ingolstadt und Würzburg 2:2. In der zweiten Bundesliga gab es folgende Ergebnisse: Magdeburg-Braunschweig 1:6, Heidenheim-Osnabrück 4:3, Karlsruhe-Bielefeld 2:1 und Darmstadt gegen Kiel 2:2. Ab 20.30 Uhr spielt noch Wolfsburg gegen Kaiserslautern. Es ist jetzt 8:15. In der Nacht ist es klar oder höchstens leicht bewölkt. Die Temperaturen sinken auf 16 bis 9 Grad. Morgen scheint wieder häufig die Sonne. Im Tagesverlauf ziehen dünne, hohe Wolken heran. Im Westen entstehen gegen Abend vereinzelte Schauer und Gewitter. Die Höchstwerte erreichen 30 bis 37 Grad. Am Montag gibt es einen Mix aus Wolken, Sonne und einzelnen Schauern und Gewittern bei Nachmittagswerten von 29 bis 35 Grad. Ab Dienstag erwartet uns wieder viel Sonnenschein. Eine Meldung von der A9 Würzburg Richtung Frankfurt zwischen Bessenbach-Walderschaff und Aschaffenburg. 9 Kilometer stockender Verkehr, 11 Minuten der Zeitverlust. Vorsicht auf der A3 Nürnberg Richtung Passau zwischen Neutraubling und Rosenhof. Ein defektes Fahrzeug auf der linken Spur. A7 Würzburg Richtung Fulda zwischen Bad Kissingen-Obertulba und Bad Brückenau-Volkers. 6 Kilometer Stau, das dauert 18 Minuten länger. Und Vorsicht auf der A9 Nürnberg Richtung München zwischen dem Dreieck Nürnberg-Feucht und Allersberg liegen mehrere Metallteile auf der Fahrbahn.

Bayern lehrt sich weiter. Nachdem ja am ersten Ferienwochenende schon viele in Urlaub losgedüst sind, sind an diesem Wochenende noch einmal viele aufgebrochen. Und ja, wir machen es uns hier schön gemütlich, wir Daheimgebliebenen. Ich bin Markus Ullmann, schönen Abend euch.

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1: Luis Fonsi und Daddy Yankee, das ist der offizielle Sommerhit des Jahres 2017. Das ist so verrückt. Nächstes Jahr schon 10-jähriges Despacito. Es gibt ein Leben nach den Spice Girls, sogar ohne Musik. Das beweist Jerry Halliwell. Die hatte die Woche Geburtstag, 54 ist sie geworden, Ginger Spice. Und die hat gerade einen ziemlichen Coup gelandet. In London wird zurzeit die 6. Staffel von Only Murders in the Building gedreht. Habt ihr vielleicht von gehört, eine Mega-Erfolgsserie, unter anderem mit Steve Martin. Und ermitteln Hobby-Kriminologen.
2: Wir wollen heute noch rein und nach Beweisen suchen. Kommst du mit?
3: Ein Einbruch in die Wohnung eines Toten und in seinen Sachen wühlen? Besser als sich langweilen.
1: Und Jerry Halliwell wird eine Gastrolle übernehmen. Und damit wäre die Schauspielerei schon ihr zweites Standbein neben der Musik. Jerry ist nämlich seit fast 20 Jahren auch als Kinderbuchautorin erfolgreich. Nach 6 Bänden rund um die Heldin Eugenia Lavender hat sie eine neue Kinderbuchserie gestartet.
4: Rosie Frost, Ice on Fire. This is the author, Jerry Halliwell Horner.
1: Ja, gerade hat Jerry fürs nächste Jahr den 3. Band dieser Rosie Frost-Reihe angekündigt und die Bücher sollen dann auch verfilmt werden. Bei so vielen anderen Projekten verblassen hoffentlich nicht Jerrys Erinnerungen an ihre Spice Girls-Karriere, denn damit hat alles begonnen. Jerry Halliwell, diese Woche ist sie 54 Jahre alt geworden und hier sind die Spice Girls mit To Become One.

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1: Ich bin Moritz Einzel. Der Fund einer mit Sprengstoff bestückten Drohne auf dem Flughafen Leipzig-Halle hat unter der Woche für große Aufregung gesorgt. Jetzt hat die Polizei auf dem Airport ein Radarsystem zur Drohnenabwehr installiert. Die Vorrichtung wurde auf der Besucherplattform des alten Towers angebracht. Medienberichten zufolge handelt es sich um ein System, das Drohnen frühzeitig orten kann. In der Debatte um die Regulierung von Social Media für Kinder und Jugendliche hat Familienministerin Prien eine europäische Lösung gefordert. Neben einem Social Media Verbot für Kinder unter 13 schweben ihr auch Maßnahmen für ältere Jugendliche vor, sagte Prien dem Hamburger Abendblatt. Plattformen müssten endlich für altersgerechte Inhalte sorgen. Das waren die Nachrichten um 5:30. In der Nacht ist es klar oder höchstens leicht bewölkt. Die Temperaturen sinken auf 16 bis 9 Grad. Morgen scheint wieder häufig die Sonne. Im Tagesverlauf ziehen dünne, hohe Wolken heran. Im Westen entstehen gegen Abend vereinzelte Schauer und Gewitter. Die Höchstwerte erreichen 30 bis 37 Grad. Am Montag gibt es einen Mix aus Wolken, Sonne und einzelnen Schauern und Gewittern bei Nachmittagswerten von 29 bis 35 Grad. Ab Dienstag erwartet uns wieder viel Sonnenschein.
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3: Jetzt gibt's David Guetta featuring Kelly Rowland mit When Love Takes Over. Und dass dieser Song überhaupt zustande gekommen ist, war ein großer Zufall. Denn Kelly Rowland hat bei einem DJ-Set von David Guetta in Cannes das Instrumentalstück von diesem Song gehört. Und dann ist sie zu ihm hinter die Bühne gegangen und hat gesagt, du, wollen wir den Song nicht zusammen aufnehmen? Und offensichtlich hat er ja gesagt. When Love Takes Over, eine coole Nummer. Einen schönen Samstagabend wünsche ich euch.

0: erste Woche der Ferien ist rum und viele sind schon aufgebrochen in Urlaub. Die meisten ja wahrscheinlich irgendwo in Europa. Und dann gibt's natürlich auch welche, die sich ein Fernreiseziel raussuchen. Aber ich glaube, der Traum von ganz, ganz vielen Menschen ist tatsächlich so eine echte Weltreise, dass man so einmal um die ganze Welt reist. Aber das ist ja erstens ultra teuer und kostet ganz viel Zeit. Aber eine Weltreise könnt ihr auch machen, ohne Deutschland überhaupt zu verlassen. Wie geht das denn? Helen Martin erklärt's uns.
1: Lust auf Strandurlaub in Kalifornien? Dann ab nach Schleswig-Holstein. Laut Überlieferung soll ein Fischer am Strand eine Planke mit der Aufschrift California gefunden und an sein Haus genagelt haben. Und schon war der ungewöhnliche Ortsname geboren. In NRW gibt's einen Ort namens Waterloo, benannt nach der berühmten Schlacht. Ein preußischer Staatsminister, der damals mitgekämpft hat, hat seinen Gutshof einfach so genannt und der Name ist bis heute geblieben. Oder wie wär's mit einem Abstecher nach Bethlehem, also das im Ostallgäu? Der Name kommt wahrscheinlich von Bettelheim, weil dort früher viele arme Tagelöhner gelebt haben. Aus dem Spitznamen wurde dann Bethlehem. Der Ort Troja in Mecklenburg-Vorpommern klingt nach Antike, hat damit aber nichts zu tun. Der Name geht vermutlich aufs altslawische Troy zurück. Das heißt einfach drei.

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1: Ich bin Moritz Einzel. Familienministerin Prien will Kinder und Jugendliche stärker vor den Risiken sozialer Medien schützen. Im Hamburger Abendblatt spricht sie sich für strengere Regeln aus, auch für Jugendliche bis 18 Jahre. Zoe Tassovali berichtet.
2: Prien will vor allem die Plattformen stärker in die Pflicht nehmen. Sie sollen darauf achten, was sie jungen Nutzern überhaupt zeigen. Ihr Wunsch wäre es, wenn Jugendlichen nur das gezeigt wird, was zu ihrem Alter passt. Für Kinder unter 13 könnte es sogar ein Social-Media-Verbot geben. Deutschland will bis Ende des Sommers erst Regeln vorlegen. Langfristig sollen aber in der ganzen EU dieselben Vorgaben gelten.
1: Der Drohnenvorfall am Flughafen Leipzig-Halle hat den Behörden in Deutschland nochmal sehr klar vor Augen geführt, es muss mehr getan werden bei der Drohnenabwehr. Am Leipziger Airport hat die Polizei jetzt ein Radar installiert, das die Flugobjekte schnell erkennen soll. Unter der Woche war im Frachtbereich eine Drohne aufgetaucht, die mit Sprengstoff bestückt war. Das Bundesinnenministerium arbeitet an einer neuen Generation von Personalausweisen. Das berichtet die Rheinische Post. Demnach könnte beim Perso künftig die Angabe der Adresse wegfallen. Das soll Bürokratieaufwand sparen, etwa bei Umzügen. Das Konzept für einen neuen Personalausweis soll bis Ende des kommenden Jahres stehen. Seit gestern läuft ja in Straubing das Gäubodenvolksfest, das zweitgrößte Volksfest in Bayern. Wer dahin geht, sollte das Fest idealerweise fröhlicher verlassen, als er es betreten hat. Man kann es aber auch übertreiben, wie zwei Männer bewiesen haben, die jetzt ein Strafverfahren am Hals haben. Sie haben nämlich unter Alkoholeinfluss ein 3 Meter langes Plastikkrokodil aus einer Geisterbahn entwendet und haben dann versucht, es mitzunehmen. Da hatte aber die Polizei was dagegen. Beim Finale der Tour de France der Frauen winkt ein Sekundenkrimi. Topfavoritin Demi Vollering hat die vorletzte Etappe gewonnen und damit das gelbe Trikot erobert. Die Niederländerin war die schnellste nach knapp 172 Kilometern von Sisteron nach Nizza. Morgen geht Vollering mit einem Vorsprung von 8 Sekunden auf die Polin Kasia Niewiadoma auf das Schlussstück mit Start und Ziel in Nizza. Es ist jetzt 9:15. Es ist klar oder höchstens leicht bewölkt bei uns in Bayern. Die Temperaturen sinken auf 16 bis 9 Grad. Morgen scheint wieder häufig die Sonne. Im Tagesverlauf ziehen dünne, hohe Wolken heran. Im Westen entstehen gegen Abend vereinzelte Schauer und Gewitter. Die Höchstwerte erreichen 30 bis 37 Grad. Am Montag gibt es einen Mix aus Wolken, Sonne und einzelnen Schauern und Gewittern bei Nachmittagswerten von 29 bis 35 Grad. Ab Dienstag erwartet uns wieder viel Sonnenschein. Eine Meldung von der A3 Nürnberg Richtung Passau. Vorsicht am Kreuz Deggendorf in der Überleitung zur A92 Richtung München. Behinderungen durch einen defekten PKW. Vorsicht auf der A99 Ostumfahrung München Richtung Nürnberg zwischen Hohenbrunn und Haar. Eine Plexiglasscheibe auf der Fahrbahn. B85 Passau Regen in beiden Richtungen zwischen Tittling und Preying. Ein Unfall, da liegen Gegenstände auf der Fahrbahn. Und die B466 Nördlingen-Schwabach ist in beiden Richtungen zwischen dem Abzweig nach Heinsfahrt und Westheim wegen Bergungsarbeiten gesperrt. Ah!

Es ist Samstagabend. In guten 10 Minuten gibt es Musik von Shawn Mendes. Und der ist nicht nur ein guter Musiker, sondern auch ein guter Geschäftsmann, was er auf den Markt gebracht hat. Und ob das vielleicht was für euch ist, erfahrt ihr in 10 Minuten hier bei mir. Ich bin

0: Jetzt gibt's gleich meinen persönlichen Lieblingssong von Shawn Mendes. Ich freue mich sehr. Schönen Samstagabend wünsche ich euch. Shawn Mendes hat übrigens heute auch Geburtstag, wird 28 Jahre alt und der kann ja schon auf eine lange Karriere zurückblicken. Erst war er ja YouTuber und dann hat er ja in den Charts richtig abgeräumt. Und wenn ihr so erfolgreich sein wollt wie er, dann braucht ihr anscheinend nur eins, nämlich die richtige Gitarre. Und Shawn Mendes hat jetzt zwei Gitarrenmodelle auf den Markt gebracht und er schwärmt. Wenn ihr diese Instrumente in die Hand nehmt, dann werdet ihr inspiriert und es können ganz wunderbare Dinge passieren.
1: When you pick them up, you feel like there's just something about the way they're made. There's something inspiring and when you're inspired, you play better. When you play better, it's just kind of this upward spiral of goodness. So I hope people feel that.
0: Ja, magisch einfach. Ja, klingt so, als ob es mit der richtigen Gitarre ganz leicht ist, eine Musikkarriere wie Shawn Mendes zu starten. Leicht ist es vielleicht, aber billig ist es nicht. Das günstigste Shawn Mendes Gitarrenmodell kostet 1500 Euro. Für das edlere Modell sind fast 7000 Euro fällig. Vielleicht sparen wir uns das Geld und überlassen das mit der Musik lieber Shawn Mendes selbst. Hier ist er mit It'll Be Okay.

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1: Ich bin Moritz Einzel. Familienministerin Prien will Kinder und Jugendliche stärker vor den Risiken sozialer Medien schützen. Im Hamburger Abendblatt spricht sie sich für strengere Regeln aus, auch für Jugendliche bis 18 Jahre. Zoe Tassovali berichtet.
2: Prien will vor allem die Plattformen stärker in die Pflicht nehmen. Sie sollen darauf achten, was sie jungen Nutzern überhaupt zeigen. Ihr Wunsch wäre es, wenn Jugendlichen nur das gezeigt wird, was zu ihrem Alter passt. Für Kinder unter 13 könnte es sogar ein Social-Media-Verbot geben. Deutschland will bis Ende des Sommers erste Regeln vorlegen. Langfristig sollen aber in der ganzen EU dieselben Vorgaben gelten.
1: Der Drohnenvorfall am Flughafen Leipzig-Halle hat den Behörden in Deutschland nochmal sehr klar vor Augen geführt, es muss mehr getan werden bei der Drohnenabwehr. Am Leipziger Airport hat die Polizei jetzt ein Radar installiert, das die Flugobjekte schnell erkennen soll. Unter der Woche war im Frachtbereich eine Drohne aufgetaucht, die mit Sprengstoff bestückt war. Das waren die Nachrichten um 5:30. Es ist klar oder höchstens leicht bewölkt bei uns in Bayern. Die Temperaturen sinken auf 16 bis 9 Grad. Morgen scheint wieder häufig die Sonne. Im Tagesverlauf ziehen dünne, hohe Wolken heran. Im Westen entstehen gegen Abend vereinzelte Schauer und Gewitter. Die Höchstwerte erreichen 30 bis 37 Grad. Am Montag gibt es einen Mix aus Wolken, Sonne und einzelnen Schauern und Gewittern. Bei Nachmittagswerten von 29 bis 35 Grad. Ab Dienstag erwartet uns wieder viel Sonnenschein.
3: Die kommt ja aus Dänemark und die spielen wir jetzt. Und die hat sich wahrscheinlich auch nicht träumen lassen, dass das mit der über Dänemark hinausgehenden Karriere so schnell klappt. Sie hat 2008 ihr Debütalbum rausgebracht und es war in Dänemark auf Platz 3 und auch in Deutschland immerhin Platz 44. Und dann kam dieser Song hier und der hat sogar bei uns auf die 1 geschafft. I Will Love You Monday aus dem Jahr 2009.

0: eine südkoreanische Sängerin und Songwriterin einen Oscar abholen durfte, und zwar für den besten Filmsong.
1: And the Oscar goes to Golden.
2: Ja. Thank you so much to the Academy for this insane award. Oh my God, sorry.
0: So süß. Der Oscar ging also an Golden aus dem Animationsfilm K-Pop Demon Hunters. Und nicht nur der Film war ein absoluter Renner, sondern auch der Soundtrack dazu. Und dieser Oscar-gekrönte Song Golden hat heute, auf den Tag genau vor einem Jahr, am 8.8.2025, auch die deutschen Charts angeführt.

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1: Ich bin Hendrik Daum. Wer steckt hinter dem Vorfall mit der Sprengstoffdrohne auf dem Flughafen Leipzig-Halle? Mehrere US-Medien haben jetzt Informationen zu einer möglichen Verbindung nach Russland. Aus Washington berichtet Franziska Spieker.
2: Viele Infos sind es nicht, die es in US-Medien aktuell zu dem Vorfall gibt, aber sie weisen in dieselbe Richtung, nach Russland. Das Wall Street Journal berichtet, dass die Drohne mit Sprengstoff wahrscheinlich der russischen Regierung gehört. Die Quelle dafür? US-Beamte, die mit Geheimdienstberichten vertraut sind. Der Sender CNN zitiert einen US-Verteidigungsbeamten in Europa mit einer noch eindeutigeren Aussage. Demnach sind die USA zu dem Schluss gekommen, dass die Drohne einem russischen Geheimdienst gehört.
1: In der Debatte um die Regulierung von Social Media für Kinder und Jugendliche hat Bundesfamilienministerin Prien eine europäische Lösung gefordert. Neben einem Social Media Verbot für Kinder unter 13 schweben ja auch Maßnahmen für ältere Jugendliche vor, sagte Prien dem Hamburger Abendblatt. Plattformen müssten endlich für altersgerechte Inhalte sorgen. Auf Vorstoß von Bundesverkehrsminister Bilger haben schon mehrere Bundesländer das Sonntagsfahrverbot für Lkw aufgehoben. Hintergrund sind die niedrigen Flusspegel. Kritik an der Maßnahme kommt jetzt von der Umweltschutzorganisation BUND. Die Regierung, heißt es, habe nicht verstanden, dass die niedrigen Wasserstände ein Symptom der Klimakrise seien. Nach dem Auslaufen des Tankrabatts haben wir ja feststellen müssen, dass die Spritpreise wieder rasant hochschießen. Führende SPD-Politiker fordern jetzt eine neue Spritpreisbremse. Mecklenburg-Vorpommerns Ministerpräsidentin Schwesig etwa gibt zu bedenken, in ländlichen Regionen sei das Auto schließlich kein Luxus, sondern notwendig für den Alltag. Das Finale der Tour de France der Frauen, das wird unglaublich spannend. Topfavoritin Demi Vollering hat die vorletzte Etappe gewonnen und damit das gelbe Trikot erobert. Die Niederländerin war die schnellste nach knapp 172 Kilometern von Sisteron nach Nizza. Morgen geht Vollering mit einem Vorsprung von nur 8 Sekunden auf die Polin Kaja Niewiadoma auf das Schlussstück mit Start und Ziel in Nizza. Es ist jetzt kurz nach 10. In der Nacht ist der Himmel heute meist klar oder nur leicht bewölkt und es wird angenehm frisch bei Tiefstwerten zwischen 15 und 8 Grad, also ideal zum Durchschnaufen und Durchlüften. Morgen am Sonntag wieder viel Sonne bei heißen 30 bis 36 Grad. Im Westen kann es gegen Abend vereinzelte Schauer und Gewitter geben. Ja, und so sonnig und heiß geht's dann auch rein in die neue Woche. Die A3 haben wir, Nürnberg Richtung Würzburg, hier Behinderungen nach einem Unfall zwischen Geiselwind und Wiesentheid. Dann die A7 Füssenreuth Richtung Ulm, bitte aufpassen. Zwischen dem Reinhardshof-Tunnel und Nesselwang, da liegt ein totes Tier auf der Straße. Die A8 Salzburg Richtung München, hier aktuell 10 Kilometer Stau. Zwischen Holzkirchen und dem Kreuz München Süd, da braucht ihr 20 Minuten länger. Und dann haben wir noch die A94 Passau Richtung München, hier Gefahr durch eine Stoßstange auf der Straße, und zwar zwischen Anzing und Marktschwaben.

Samstag heute. Es ist ja der 8.8. Und wenn ihr die 8 um 90 Grad dreht, also hinlegt, dann ist das ja das Zeichen für Unendlichkeit. Und deswegen ist heute auch der Tag der Unendlichkeit. Und ich glaube, so nach einer abgeschlossenen Woche der Sommerferien wünschen sich viele Schüler Unendlichkeit. Unendliche Sommerferien. Ja, bin ich dabei? Würde ich auch für plädieren. 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

0: der Samstagabend, 8. August heute. Wir können ja mit unseren Händen jede Menge Dinge zeigen. Zum Beispiel, wenn wir den Daumen hoch machen, ne, weiß jeder, boah, geil, gefällt mir. Oder wenn wir Zeigefinger und Mittelfinger strecken, dann ist es das Peace-Zeichen oder kleiner Finger und Zeigefinger, wenn es richtig rockt. Und dann haben wir ja noch den Mittelfinger. Und da weiß auch jeder, was das bedeutet. Aber wieso Mittelfinger?
1: Schon gewusst. Wieso ist der Mittelfinger eigentlich eine Beleidigung?
2: Die Geste ist tatsächlich ein Überbleibsel aus der Antike. Und die war schon damals nicht nett gemeint. Der ausgestreckte Finger stand sinnbildlich für das männliche Geschlechtsteil. Dem, der er gezeigt wurde, drückten die Menschen so Provokation, Dominanz und Missachtung aus. Der Stinkefinger hat also nichts mit Geruch zu tun, sondern mit der schmutzig gemeinten Bedeutung der Geste. Im deutschsprachigen Raum etablierte er sich ab dem 20. Jahrhundert als Beleidigung. In Japan hingegen ist der ausgestreckte Mittelfinger Teil der Gebärdensprache und bedeutet großer Bruder.

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1: Ich bin Hendrik Daum. Wer steckt hinter dem Vorfall mit der Sprengstoffdrohne auf dem Flughafen Leipzig-Halle? Mehrere US-Medien haben jetzt Informationen zu einer möglichen Verbindung nach Russland. Aus Washington berichtet Franziska Spieker.
2: Viele Infos sind es nicht, die es in US-Medien aktuell zu dem Vorfall gibt, aber sie weisen in dieselbe Richtung, nach Russland. Das Wall Street Journal berichtet, dass die Drohne mit Sprengstoff wahrscheinlich der russischen Regierung gehört. Die Quelle dafür? US-Beamte, die mit Geheimdienstberichten vertraut sind. Der Sender CNN zitiert einen US-Verteidigungsbeamten in Europa mit einer noch eindeutigeren Aussage. Demnach sind die USA zu dem Schluss gekommen, dass die Drohne einem russischen Geheimdienst gehört.
1: In der Debatte um die Regulierung von Social Media für Kinder und Jugendliche hat Bundesfamilienministerin Prien eine europäische Lösung gefordert. Neben einem Social Media Verbot für Kinder unter 13 schweben ja auch Maßnahmen für ältere Jugendliche vor, sagte Prien dem Hamburger Abendblatt. Plattformen müssten endlich für altersgerechte Inhalte sorgen. Das waren die Nachrichten um 5:30. In der Nacht ist der Himmel heute meist klar oder nur leicht bewölkt und es wird angenehm frisch bei Tiefstwerten zwischen 15 und 8 Grad, also ideal zum Durchschnaufen und Durchlüften. Morgen am Sonntag wieder viel Sonne bei heißen 30 bis 36 Grad. Im Westen kann es gegen Abend vereinzelte Schauer und Gewitter geben. Ja, und so sonnig und heiß geht's dann auch rein in die neue Woche.
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4: Ach, einfach so über Nacht reich werden, das wär's. Manche probieren es mit Lotto, falls das jemals bei euch geklappt hat. Herzlichen Glückwunsch. Und manche probieren das mit Musik, ja, mit einem Song über Nacht reich werden. Und das klappt hin und wieder. Und von so einem Fall erzähle ich euch gleich.

0: Mein Name ist Markus Ullmann und unser heutiger Song ist quasi im Halbschlaf entstanden.
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0: Wäre unser Song ein Kind und würde das Kind fragen, Papa, wo bin ich denn gezeugt worden? Es könnte gut sein, dass der Papa flunkert. Unser heutiger Song entsteht nämlich mitten in der Nacht, mitten in den wilden 60er Jahren in einem billigen Motel in Florida. Die Band ist gerade auf ihrer dritten Amerika-Tournee und plötzlich wacht der Kopf der Band auf. Er hat von einem Song geträumt und neben dem Bett steht ein Kassettenrekorder. Rekord drücken, Gitarre schnappen und halb wach, halb schlafend die gerade geträumte Songidee aufs Band bannen. Am nächsten Morgen hört er sich an, was er da aufgenommen hat. Zu hören sind 30 Sekunden wilde Gitarrenriffs, dann ein paar Minuten Stille und tatsächlich am Ende das zufriedene Schnarchen unseres Musikers. Dann spielt er der Band den Song vor. Die Jungs sind begeistert.

0: Begeistert. Am selben Tag schreibt er in 10 Minuten am Pool sitzend den Text zum Song. Ein paar Tage später geht es ins Studio zur Aufnahme und schon 2 Wochen danach erscheint der Song und hält sich 4 Wochen auf Platz 1 in den USA. Und der Song ist neuer, härter und gewagter als die bisherige Musik der 60er Jahre. Der Song hebt den Rock auf eine neue Stufe. Der nächtliche Songwriter ist Keith Richards. Die Band natürlich die Rolling Stones. Und das ist der Song. I Can't Get No Satisfaction.
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1: Ich bin Hendrik Daum. Mehr Lkw auf die Straße, mehr Güter auf die Schiene. Die Bundesregierung sucht nach Wegen, mit dem extremen Niedrigwasser der Flüsse umzugehen. Doch Grüne und Linke kritisieren Teile dieser Pläne, wie Sue Tassovali berichtet.
2: In mehreren Bundesländern dürfen bestimmte Lkw jetzt auch sonntags und an Feiertagen fahren, damit Waren trotz Niedrigwasser ans Ziel kommen. Bundesverkehrsminister Bilger will außerdem mehr Güter auf die Schiene bringen und unnötige Baustellen vermeiden. Der Linken reicht das alles aber nicht. Sie will Binnenschifffahrt stärker unterstützen. Die Grünen sind sich uneinig, wie sie die Maßnahmen finden sollen. Ein Teil hält die Lkw-Ausnahmen für nötig, ein anderer lehnt sie ab.
1: In der Debatte um die Regulierung von Social Media für Kinder und Jugendliche hat Bundesfamilienministerin Prien eine europäische Lösung gefordert. Neben einem Social Media Verbot für Kinder unter 13 schweben ja auch Maßnahmen für ältere Jugendliche vor, sagte Prien dem Hamburger Abendblatt. Plattformen müssten endlich für altersgerechte Inhalte sorgen. Nach dem Auslaufen des Tankrabatts haben wir ja feststellen müssen, dass die Spritpreise wieder rasant hochschießen. Führende SPD-Politiker fordern jetzt eine neue Spritpreisbremse. Mecklenburg-Vorpommerns Ministerpräsidentin Schwesig etwa gibt zu bedenken, in ländlichen Regionen sei das Auto schließlich kein Luxus, sondern notwendig für den Alltag. Bayern lockert wegen der anhaltenden Dürre die Regeln für Biotierhalter. Dafür wurde die Futterknappheit als Katastrophenfall eingestuft. Biobetriebe dürfen für ihre Tiere deshalb jetzt ausnahmsweise auf konventionelles Heu oder Silage ausweichen, wenn kein gleichwertiges Biofutter verfügbar ist. Kraftfutter muss aber weiterhin aus ökologischer Produktion stammen. Wir schauen zum Fußball. Topfavorit VfL Wolfsburg hat sich zum Zweitliga-Auftakt mit einem Remis begnügen müssen. Gegen den ersten FC Kaiserslautern kam der Erstliga-Absteiger am Abend zu Hause nicht über ein torloses 0:0 hinaus. Es ist jetzt kurz nach 11. In der Nacht ist der Himmel heute meist klar oder nur leicht bewölkt und es wird angenehm frisch bei Tiefstwerten zwischen 15 und 8 Grad, also ideal zum Durchschnaufen und Durchlüften. Morgen am Sonntag wieder viel Sonne bei heißen 30 bis 36 Grad. Im Westen kann es gegen Abend vereinzelte Schauer und Gewitter geben. Ja, und so sonnig und heiß geht's dann auch rein in die neue Woche. Wir starten mit der A3 in Nürnberg Richtung Würzburg. Die ist jetzt gerade eben gesperrt worden nach einem schweren Unfall, und zwar zwischen Wiesentheid und Kitzingen-Schwarzach. Dann schauen wir auf die A8 Salzburg Richtung München. Hier 9 Kilometer Stau und stockend zwischen Holzkirchen und dem Kreuz München-Süd. Hier braucht ihr 20 Minuten länger. Dann die A9 München Richtung Nürnberg. Hier in der Ausfahrt Langenbruck Gefahr durch eine Ölspur. Und noch die A92 Deckendorf Richtung München. Hier Behinderungen nach einem Unfall zwischen Landau an der Isar und Pilsting-Großköllenbach.

0: Samstagabend. Die Woche ist ja der offizielle Sommerhit des Jahres 2026 gekürt worden. Welcher das ist, verrate ich euch in 10 Minuten. Und dann spielen wir den Song natürlich auch. Ich bin Markus Ullmann. Schönen Abend.
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0: Samstagabend und seit vielen, vielen Jahren wird ganz offiziell der deutsche Sommerhit des Jahres gekürt. In dieser Woche ist der Sommerhit des Jahres 2026 gekürt worden. Wir können ja mal in der Geschichte zurückschauen. Tatsächlich seit 1990 gibt's das Ganze. In den 90ern war zum Beispiel Summer Dreaming von Katja Nai dabei oder Mr. Vane von Culture Beat oder Macarena, Mambo Number 5 von Lubega. Dann haben wir in den 2000ern der Ketchup Song, Ab in den Süden, Dragostea Dinte, I Kissed a Girl, Jungle Drum von Emiliana Torini. Also viele Songs, die wir alle kennen. Und wer ist denn eigentlich euer Favorit? Wer ist der Sommersong des Jahres 2026 für euch?
1: Everybody Loves the Sunshine von Roy. Weiß nicht mehr, wer heißt.
2: Es gibt gute Vibes. Everybody Loves the Sunshine.
3: Summertime Sadness, weil das bringt die Sommerstimmung wieder zurück.
4: Red Hot Chili Peppers, Can't Stop, geht immer. Ganzes Jahr.
5: Der neue Song von Shakira von der WM, Die Die. Der vibet gut, wenn man im Auto unterwegs ist, Sonne scheint. Ich finde, der vibet ganz gut.
0: Ja, und das ist tatsächlich auch der Sommerhit des Jahres geworden. Und jetzt hören wir die Nummer. Hier ist Die Die von Shakira.

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1: Ich bin Hendrik Daum. Mehr Lkw auf die Straße, mehr Güter auf die Schiene. Die Bundesregierung sucht nach Wegen, mit dem extremen Niedrigwasser der Flüsse umzugehen. Doch Grüne und Linke kritisieren Teile dieser Pläne, wie Sohe Tassovali berichtet.
2: In mehreren Bundesländern dürfen bestimmte Lkw jetzt auch sonntags und an Feiertagen fahren, damit Waren trotz Niedrigwasser ans Ziel kommen. Bundesverkehrsminister Bilger will außerdem mehr Güter auf die Schiene bringen und unnötige Baustellen vermeiden. Der Linken reicht das alles aber nicht. Sie will Binnenschiffer stärker unterstützen. Die Grünen sind sich uneinig, wie sie die Maßnahmen finden sollen. Ein Teil hält die Lkw-Ausnahmen für nötig, ein anderer lehnt sie ab.
1: In der Debatte um die Regulierung von Social Media für Kinder und Jugendliche hat Bundesfamilienministerin Prien eine europäische Lösung gefordert. Neben einem Social Media Verbot für Kinder unter 13 schweben ja auch Maßnahmen für ältere Jugendliche vor, sagte Prien dem Hamburger Abendblatt. Plattformen müssten endlich für altersgerechte Inhalte sorgen. Das waren die Nachrichten um halb. In der Nacht ist der Himmel heute meist klar oder nur leicht bewölkt und es wird angenehm frisch bei Tiefstwerten zwischen 15 und 8 Grad, also ideal zum Durchschnaufen und Durchlüften. Morgen am Sonntag wieder viel Sonne bei heißen 30 bis 36 Grad. Im Westen kann es gegen Abend vereinzelte Schauer und Gewitter geben. Ja, und so sonnig und heiß geht's dann auch rein in die neue Woche.
3: Samstagabend. Und die Erstliga-Fans, also die Bundesliga-Fans, müssen sich noch ein bisschen gedulden. In 3 Wochen geht's da erst los. Aber die zweite Bundesliga ist gestartet. Freitag das Eröffnungsspiel. Hertha hat auswärts bei Bochum 1:0 gewonnen. Und die beiden bayerischen Mannschaften, die spielen ja erst morgen um 13.30 Uhr. Kräuter Fürth ist auf St. Pauli zu Gast. Und der FC Nürnberg empfängt Dynamo Dresden.

0: Jetzt kommen wir zu einem ganz verrückten Kerl. Er ist das vielleicht durchgeknallteste Mitglied einer ohnehin schon ziemlich durchgeknallten Band. Und er hatte die Woche Geburtstag. Evil Jared, das ist der Bassist der Bloodhound Gang. 55 ist er geworden. Und für ein wenig Aufmerksamkeit macht der praktisch alles. Beim Duell um die Welt von Joko und Klaas hat er sich mal brennend von einer Klippe hinabgestürzt. Oder beim Kampf der Reality Stars unter die B- und C-Promis gemischt.
1: Was sind hier alle Freunde?
2: Nee, wir sind keine Freunde. Wir sind keine Freundinnen.
1: Ich kann ohne Drama kann ich sehr gut.
0: Ja, wenig Drama war auch dabei, als er sich Ende letzten Jahres bei The Masked Singer aus dem Kostüm des Dude geschält hat.
3: Nimm deine Mask ab. Boah. In 1, 2, 3. Es ist Evil!
4: Nein!
3: Es ist Evil Jared!
4: Unglaublich!
3: Es ist Evil Jared von der Bloodhound Gang.
0: Und wenn ihr euch jetzt fragt, gibt's die Bloodhound Gang überhaupt noch? Angeblich nimmt die Band gerade ein neues Album auf. Tja, fragt sich nur, ob Evil Jared dafür zwischen all seinen TV-Eskapaden überhaupt Zeit hat. Wir spielen die Bloodhound Gang jetzt mit ihrem größten Hit, The Bad Touch.

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1: Ich bin Hendrik Daum. Wer steckt hinter dem Vorfall mit der Sprengstoffdrohne auf dem Flughafen Leipzig-Halle? Mehrere US-Medien haben jetzt Informationen zu einer möglichen Verbindung nach Russland. Aus Washington berichtet Franziska Spieker.
2: Viele Infos sind es nicht, die es in US-Medien aktuell zu dem Vorfall gibt, aber sie weisen in dieselbe Richtung, nach Russland. Das Wall Street Journal berichtet, dass die Drohne mit Sprengstoff wahrscheinlich der russischen Regierung gehört. Die Quelle dafür? US-Beamte, die mit Geheimdienstberichten vertraut sind. Der Sender CNN zitiert einen US-Verteidigungsbeamten in Europa mit einer noch eindeutigeren Aussage. Demnach sind die USA zu dem Schluss gekommen, dass die Drohne einem russischen Geheimdienst gehört.
1: Mehrere Bundesländer haben für heute und bis auf Weiteres das Sonntagsfahrverbot für Lastwagen teilweise aufgehoben. Konkret sind das Nordrhein-Westfalen, Niedersachsen, Rheinland-Pfalz und das Saarland. Grund ist die Trockenheit und das damit verbundene Niedrigwasser der Flüsse. In den nächsten Wochen sollen mehr Gütertransporte vom Wasserweg auf die Straßen verlagert werden. Das Bundesinnenministerium arbeitet im Moment an einer neuen Generation von Personalausweisen. Das berichtet die Rheinische Post. Demnach könnte beim Personalausweis künftig die Angabe der Adresse wegfallen. Das soll Bürokratieaufwand sparen, etwa bei Umzügen. Nach dem Auslaufen des Tankrabatts haben wir ja feststellen müssen, dass die Spritpreise wieder rasant hochschießen. Führende SPD-Politiker fordern jetzt eine neue Spritpreisbremse. Mecklenburg-Vorpommerns Ministerpräsidentin Schwesig etwa gibt zu bedenken, in ländlichen Regionen sei das Auto schließlich kein Luxus, sondern notwendig für den Alltag. Wir schauen zum Fußball. Topfavorit VfL Wolfsburg hat sich zum Zweitliga-Auftakt mit einem Remis begnügen müssen. Gegen den ersten FC Kaiserslautern kam der Erstliga-Absteiger am Abend zu Hause nicht über ein torloses 0:0 hinaus. Es ist jetzt kurz nach 12. Im Moment ist der Himmel meist klar oder nur leicht bewölkt und es wird frisch bis in der Früh bei Tiefstwerten zwischen 15 und 8 Grad. Also ideal zum Durchschnaufen und zum Durchlüften. Heute am Sonntag wieder viel Sonne bei heißen 30 bis 36 Grad. Im Westen, da kann es gegen Abend vereinzelte Schauer und Gewitter geben. Ja, und so sonnig und so heiß geht's dann auch rein in die neue Woche. Wir starten wieder mit der A3 in Nürnberg Richtung Würzburg. Hier laufen nach wie vor Bergungsarbeiten zwischen Wiesentheid und Kitzingen-Schwarzach. Die Sperre ist jetzt aufgehoben worden. Es kommt aber nach wie vor zu Behinderungen. Dann weiter auf die A3 Linz Richtung Passau. 3 Kilometer Stau hier zwischen Neuhaus am Inn und Passau Süd. Da braucht ihr 24 Minuten länger. Dann die A9 München Richtung Nürnberg. Hier bleibt die Ausfahrt Langenbruck gesperrt. Da laufen Reinigungsarbeiten und noch die A71 Suhl-Schweinfurt hier in beiden Richtungen. Bitte vorsichtig fahren. Zwischen Münnerstadt und Maasbach, da sind Rehe auf der Fahrbahn.

Königsumhang, erhobene Krone und 120.000 jubelnde Fans im englischen Nefworth. Heute vor genau 40 Jahren ging eine der größten Ehren der Rockgeschichte zu Ende. Queen spielt nämlich das allerletzte Konzert mit Legende Freddie Mercury als Frontman. Und welches düstere Vorgefühl Gitarrist Brian May damals schon hatte, das erzählen wir euch gleich. Durch die Sonntagnacht mit mir, Dominik Kollmann und George Michael, zusammen mit Aretha Franklin. I knew you were writing. Kurz nach Mitternacht ist es.

0: durch diese Sonntagnacht mit Dario G und Sunshine. Rund 120.000 Menschen waren heute an diesem Sonntag vor genau 40 Jahren dabei, als eine Rock-Ära zu Ende ging. Und zwar im englischen Nathworth. Da beendete die Gruppe Queen ihre Magic-Tour. Am Ende ist Freddie Mercury mit Königsumhang auf der Bühne gestanden, hat seine Krone in die Luft gereckt und sich vom Publikum verabschiedet.
1: Thank you, beautiful people! You've been a tremendous... You've been a really special audience. Thank you very much. Good night, sweet dreams. We love you.
0: Ja, was diese 120.000 jubelnden Fans damals nicht ahnden, es sollte das letzte Konzert, das letzte Queen-Konzert mit Freddie Mercury als Frontman sein. Nicht nur, weil Freddie wenige Monate später die Diagnose bekam, dass er an AIDS erkrankt sei. Der Queen-Gitarrist Brian May erinnert sich, dass Freddie schon während der Tour angedeutet hatte, dass dies seine letzte sein könnte. Das habe damals aber niemand so wirklich ernst genommen. Hier sind sie, Queen in dieser Sonntagnacht mit I Want to Break Free.

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1: Ich bin Hendrik Daum. Wer steckt hinter dem Vorfall mit der Sprengstoffdrohne auf dem Flughafen Leipzig-Halle? Mehrere US-Medien haben jetzt Informationen zu einer möglichen Verbindung nach Russland. Aus Washington berichtet Franziska Spieker.
2: Viele Infos sind es nicht, die es in US-Medien aktuell zu dem Vorfall gibt, aber sie weisen in dieselbe Richtung, nach Russland. Das Wall Street Journal berichtet, dass die Drohne mit Sprengstoff wahrscheinlich der russischen Regierung gehört. Die Quelle dafür? US-Beamte, die mit Geheimdienstberichten vertraut sind. Der Sender CNN zitiert einen US-Verteidigungsbeamten in Europa mit einer noch eindeutigeren Aussage. Demnach sind die USA zu dem Schluss gekommen, dass die Drohne einem russischen Geheimdienst gehört.
1: Mehrere Bundesländer haben für heute und bis auf Weiteres das Sonntagsfahrverbot für Lastwagen teilweise aufgehoben. Konkret sind das Nordrhein-Westfalen, Niedersachsen, Rheinland-Pfalz und das Saarland. Grund ist die Trockenheit und das damit verbundene Niedrigwasser der Flüsse. In den nächsten Wochen sollen mehr Gütertransporte vom Wasserweg auf die Straßen verlagert werden. Das waren die Nachrichten um 5:30. Im Moment ist der Himmel meist klar oder nur leicht bewölkt und es wird frisch bis in der Früh bei Tiefstwerten zwischen 15 und 8 Grad. Also ideal zum Durchschnaufen und zum Durchlüften. Heute am Sonntag wieder viel Sonne bei heißen 30 bis 36 Grad. Im Westen, da kann es gegen Abend vereinzelte Schauer und Gewitter geben. Ja, und so sonnig und so heiß geht's dann auch rein in die neue Woche.
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3: Wäre heute an diesem Sonntag 63 Jahre alt geworden. Dass sie eine der gigantischsten Stimmen der Popwelt hatte, weiß jeder. Aber wusstet ihr, dass in ihr auch eine waschechte Opernsängerin steckte? Welchen Weltstar sie bei einer spontanen Klassikeinlage komplett sprachlos gemacht hat, das hört ihr gleich bei mir. Hier sind erstmal Roxette mit Dangerous, kurz nach 1:30. Schöne Nacht mit mir, Dominik Kollmann.

Jason Mraz in dieser Sonntagnacht mit Have It All. Whitney Houston war zweifellos eine der besten Sängerinnen der Popgeschichte, aber sie hatte gesanglich noch viel, viel mehr drauf, als ihr euch vorstellen könnt. Das wollen wir euch jetzt mal beweisen zur Feier ihres heutigen Geburtstages. Whitney Houston wäre heute nämlich 63 Jahre alt geworden. 1994 ist sie mit dem legendären Tenor Luciano Pavarotti bei einem Benefizkonzert auf der Bühne gestanden und als er eine Verdi-Arie geschmettert hat, ist Whitney Houston spontan dazu eingestimmt.

Wahnsinn, oder? Das hätte ich jetzt auch nicht gewusst. Die Stars auf der Bühne waren verblüfft, das Publikum war begeistert. Whitney hätte also auch eine richtige gute Opernsängerin abgegeben. Und trotzdem sind wir sehr, sehr froh, dass zu ihrem Vermächtnis deutlich mehr Popklassiker als Opernarien gehören. Zum Beispiel der hier, Whitney Houston mit My Love is Your Love.

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1: Ich bin Hendrik Daum. Nach dem Fund einer Sprengstoffdrohne auf dem Flughafen Leipzig-Halle berichten US-Medien jetzt über Hinweise auf eine russische Herkunft des Flugkörpers. Das Wall Street Journal schreibt unter Berufung auf US-Beamte, Washington sei zu dem Schluss gekommen, dass die Drohne von einem russischen Geheimdienst stamme. Dagegen sprach Bundesinnenminister Dobrindt bisher nur von einem hybriden Angriff durch so wörtlich fremde Mächte. Mehr Lkw auf die Straße, mehr Güter auf die Schiene. Die Bundesregierung sucht nach Wegen, mit dem extremen Niedrigwasser der Flüsse umzugehen. Doch Grüne und Linke kritisieren Teile dieser Pläne, wie Zoe Tassovali berichtet.
2: In mehreren Bundesländern dürfen bestimmte Lkw jetzt auch sonntags und an Feiertagen fahren, damit Waren trotz Niedrigwasser ans Ziel kommen. Bundesverkehrsminister Bilger will außerdem mehr Güter auf die Schiene bringen und unnötige Baustellen vermeiden. Der Linken reicht das alles aber nicht. Sie will Binnenschiff verstärker unterstützen. Die Grünen sind sich uneinig, wie sie die Maßnahmen finden sollen. Ein Teil hält die Lkw-Ausnahmen für nötig, ein anderer lehnt sie ab.
1: Das Bundesinnenministerium arbeitet im Moment an einer neuen Generation von Personalausweisen. Das berichtet die Rheinische Post. Demnach könnte beim Personalausweis künftig die Angabe der Adresse wegfallen. Das soll Bürokratieaufwand sparen, etwa bei Umzügen. Bayern lockert wegen der anhaltenden Dürre die Regeln für Biotierhalter. Dafür wurde die Futterknappheit als Katastrophenfall eingestuft. Biobetriebe dürfen für ihre Tiere deshalb jetzt ausnahmsweise auf konventionelles Heu oder Silage ausweichen, wenn kein gleichwertiges Biofutter verfügbar ist. Kraftfutter muss aber weiterhin aus ökologischer Produktion stammen. Wir schauen zum Fußball. Topfavorit VfL Wolfsburg hat sich zum Zweitliga-Auftakt mit einem Remis begnügen müssen. Gegen den ersten FC Kaiserslautern kam der Erstliga-Absteiger am Abend zu Hause nicht über ein torloses 0:0 hinaus. Es ist jetzt kurz nach 1. Im Moment ist der Himmel meist klar oder nur leicht bewölkt und es wird frisch bis in der Früh bei Tiefstwerten zwischen 15 und 8 Grad. Also ideal zum Durchschnaufen und zum Durchlüften. Heute am Sonntag wieder viel Sonne bei heißen 30 bis 36 Grad. Im Westen, da kann es gegen Abend vereinzelte Schauer und Gewitter geben. Ja, und so sonnig und so heiß geht's dann auch rein in die neue Woche. Eine Meldung haben wir von der A92 Deggendorf-München. Bitte hier aufpassen in beiden Richtungen zwischen Plattling-West und Wallersdorf-Nord. Da sind Menschen auf der Fahrbahn.

Schönen Sonntagnacht zusammen, kurz nach eins mittlerweile. Ein Griff in den Briefkasten und zwischen Rechnungen und Werbung liegt plötzlich eine bunte Postkarte von den liebsten Menschen aus dem Urlaub. Warum so handgeschriebene Urlaubsgrüße trotz WhatsApp und Instagram einfach unschlagbar sind und warum ihr für den Urlaub unbedingt einen Stift einpacken solltet, das verraten wir euch gleich. Durch die Nacht jetzt erstmal mit Twister Sister, We Are Not Gonna Take It, kurz nach eins. Ich bin Dominik Kollmann, servus.

0: Billy Joel, The River of Dreams in dieser Sonntagnacht. Endlich mal in Ruhe ausschlafen, in den Pool hüpfen oder ein Buch lesen. So im Urlaub wollen ja viele von uns erstmal entspannen und eine gute Zeit erleben. Aber noch etwas kann den Urlaub besser machen, und zwar Postkarten. An die lieben Freunde oder die Familie schreiben, das sagt die Autorin Christine Schniedermann aus München.
1: Das hat ja auch ein bisschen was von eigenem Tagebuch, ne? Also vor allem, wenn es eine Postkarte ist, auf der ich schreibe, was ich erlebt habe. Und man erzählt ja auch nur von den lustigen, spannenden, interessanten Dingen und schreibt nicht einfach so, ja, Sonne oder so. Und wenn man es mit der Hand aufgeschrieben hat, bleibt es auch im Gedächtnis besser haften.
0: Ja, und klar, wir können auch Bilder per Handy schicken oder was zu unserem Urlaub in den sozialen Medien posten. Ersetzt aber alles eine Postkarte nicht.
1: Gerade in einer Zeit, wo so viel so schnell geht und so viel so digital ist. Und natürlich kann man irgendwie ein Foto aus Rom schicken. Aber ich finde, so eine Postkarte hat noch was irre Persönliches. Ich muss mich damit befassen, was ich da drauf schreibe. Es ist meine Handschrift. Ich habe das Motiv ausgesucht. Also ich finde eine Postkarte einfach rundum eine sehr schöne persönliche Sache.
0: Und außerdem, wie schön ist das bitte? Ihr geht an den Briefkasten. Macht den auf, und das sind nicht nur Rechnungen, sondern halt auch bunte Urlaubsgrüße drin. Also schön Stift einpacken, nicht vergessen, und mal wieder eine Karte schreiben.

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1: Ich bin Hendrik Daum. Nach dem Fund einer Sprengstoffdrohne auf dem Flughafen Leipzig-Halle berichten US-Medien jetzt über Hinweise auf eine russische Herkunft des Flugkörpers. Das Wall Street Journal schreibt unter Berufung auf US-Beamte, Washington sei zu dem Schluss gekommen, dass die Drohne von einem russischen Geheimdienst stamme. Dagegen sprach Bundesinnenminister Dobrindt bisher nur von einem hybriden Angriff durch so wörtlich fremde Mächte. Mehr Lkw auf die Straße, mehr Güter auf die Schiene. Die Bundesregierung sucht nach Wegen, mit dem extremen Niedrigwasser der Flüsse umzugehen. Doch Grüne und Linke kritisieren Teile dieser Pläne, wie Zoe Tassovali berichtet.
2: In mehreren Bundesländern dürfen bestimmte Lkw jetzt auch sonntags und an Feiertagen fahren, damit Waren trotz Niedrigwasser ans Ziel kommen. Bundesverkehrsminister Bilger will außerdem mehr Güter auf die Schiene bringen und unnötige Baustellen vermeiden. Der Linken reicht das alles aber nicht. Sie will Binnenschiffer stärker unterstützen. Die Grünen sind sich uneinig, wie sie die Maßnahmen finden sollen. Ein Teil hält die Lkw-Ausnahmen für nötig, ein anderer lehnt sie ab.
1: Das waren die Nachrichten um 5:30. Im Moment ist der Himmel meist klar oder nur leicht bewölkt und es wird frisch bis in der Früh bei Tiefstwerten zwischen 15 und 8 Grad. Also ideal zum Durchschnaufen und zum Durchlüften. Heute am Sonntag wieder viel Sonne bei heißen 30 bis 36 Grad. Im Westen, da kann es gegen Abend vereinzelte Schauer und Gewitter geben. Ja, und so sonnig und so heiß geht's dann auch rein in die neue Woche.
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3: Das ist kaum zu glauben, aber waren die irischen Giganten von U2 haben bei uns in Deutschland bis heute keine einzige Nummer-1-Single gelandet. Gibt's das? Ganz anders sah das drüben in den USA aus. Heute vor genau 39 Jahren stürmten Bono und Co. dort mit I Still Haven't Found What I'm Looking For die absolute Chartspitze. Wir holen den Klassiker gleich nochmal hier ins nächtliche Radio. Davor Steve Winwood mit Valerie. Ich bin Dominik Kollmann. Kurz nach 2:30 ist es.

Leonie, by your side in dieser Sonntagnacht. In diesem Jahr veröffentlichen U2 noch ein neues Album und das wird in Deutschland bestimmt wieder auf Platz 1 der Charts einsteigen. In den Singlecharts hatten U2 bisher nämlich bei uns hingegen weniger Glück. Die erste Vorab-Single aus dem neuen Album Street of Dreams hat es gar nicht erst in die Charts geschafft.

tatsächlich haben U2 in Deutschland bisher keine einzige Nummer 1 Single vorzuweisen. Wie gibt's denn sowas? Nicht mal die ganz großen Klassiker aus den 80ern haben es bei uns ganz nach oben geschafft. In anderen Ländern ist das U2 sehr wohl gelungen, muss man sagen. Heute an diesem Sonntag vor 39 Jahren zum Beispiel war die Band in den USA auf Platz 1 mit diesem Titel hier. 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
1: Ich bin Hendrik Daum. Mehrere Bundesländer haben das Sonntagsfahrverbot für Lastwagen vorerst aufgehoben.